0: Musik von Nick Cave und Kylie Minogue. Diese Woche wird's wettertechnisch eher wechselhaft. Zu tun gibt's in den Ferien aber natürlich trotzdem genug. Malen geht zum Beispiel immer. Aus einem Klecks Farbe wird ganz schnell ein Drache, aus ein bisschen Kreide auf der Straße ein Labyrinth. Einfach loslegen und schauen, was daraus entsteht. Wie kreativ die Künstler von morgen dabei sind, das haben sie unserer Reporterin Nicole Enders gezeigt.
1: Es geht wuselig zu in den Räumen des Vereins Spielkultur in München. Eine erste Klasse ist zu Besuch. Sie machen eine Zeitreise zurück in eine
2: Steinzeithöhle. Grau und ein bisschen Fell oben an der Decke.
1: Die steht mitten im Raum. Drumherum wurde schon ein Mammut gejagt, Schmuck aus Muscheln gebastelt und
2: an den Wänden sind viele Sachen gemalt.
3: Ein Mensch mit Speer.
4: Säbelzahnraubkatzentiger.
5: Ich habe den Mammut gemalt. Man macht erst so den Bauch. Dann die Füße dran und dann den Kopf und dann die Ohrwascheln.
6: Und dann ist nur noch Kritzel, Kratzel.
1: Der Verein kümmert sich schon seit über 50 Jahren um die kulturelle Bildung von Kindern. Denn Kunst passt nicht immer in eine Schulstunde, ist aber so wichtig für Kinder, sagt der Leiter Michael Dietrich.
7: Weil wir da Dinge fürs Leben und fürs Überleben lernen. Indem wir eine Resilienz aufbauen und umgehen können mit Krisensituationen, mit Herausforderungen. Und die kann man viel besser bewältigen, wenn man sich spielerisch und künstlerisch schon mit der Welt auseinandergesetzt hat.
1: Und diese Welt entdecken Kinder mit allen Sinnen.
7: Kinder erleben in der Kunst eine Freiheit. Ich kann was schaffen und ich kann auch lernen, Fehler zu machen und zu wissen, wie toll das ist, wenn der Wasserfarbkasten auf das Blatt Papier fällt und plötzlich ein Bild entsteht, von dem ich nie geahnt hätte, dass das entstehen kann.
1: Mittlerweile haben sich auch viele Museen auf kleine Besucher eingestellt. Jana Blumenstein vom Kindermuseum München.
8: Wenn Sie ein historisches Kostüm wirklich anziehen können und damit spielen können, das verankert sich ganz anders im Gehirn.
1: Also einfach mal machen. Das gilt für kleine und große Kulturfans.

0: bin Justin Hamm. Die belgischen Behörden haben zur Bekämpfung des größten Waldbrandes in der Geschichte unseres Nachbarlandes Einsatzkräfte aus Deutschland angefordert. Die Helfer sind auch schon unterwegs. Mehr als 2700 Hektar stehen in Flammen. Nun haben die Behörden eine Evakuierung in Teilen der nordrhein-westfälischen Stadt Monschau angeordnet. Notunterkünfte waren bereits vorbereitet worden. Die Lage vor Ort bleibt dynamisch. Umweltverbände fordern von der Bundesregierung mehr Schutz vor Hitze und Klimafolgen. Die Deutsche Umwelthilfe verlangt, Klimaschutz und Klimaanpassung als Gemeinschaftsaufgabe im Grundgesetz zu verankern. Und auch der BUND fordert ein wirksames Vorsorgepaket. SPD-geführte Ministerien wollen in dieser Wahlperiode noch eine Grundgesetzänderung anstoßen. Die Union zeigt sich skeptisch. Eine nötige Zweidrittelmehrheit im Bundestag gilt als unsicher. Das waren die Nachrichten um 9:30. Es sind einige Schauer und Gewitter unterwegs. Abseits davon ist es locker bewölkt. Die Tiefstwerte, die liegen bei 18 bis 14 Grad. Zum Wochenstart ziehen sich die Schauer und Gewitter im Tagesverlauf Richtung Alpen zurück und die Sonne kommt dann raus. Es kühlt aber auf rund 25 Grad ab. Am Dienstag und Mittwoch bleibt es im Norden Bayerns unbeständig mit Schauern. Richtung Alpen zeigt sich die Sonne öfter und es wird vorübergehend auch wieder wärmer.
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2: Es ist trocken in Deutschland und die Waldbrandgefahr bleibt hoch. Wie schnell aus einem kleinen Feuer ein riesiger Brand werden kann, das zeigen momentan viele Fälle. Was wir beachten sollten, damit es gar nicht erst brennt, das klären wir gleich. Ich bin Lisa Wohleib. Kommt gut durch die Montagnacht.

0: Crowded House mit Weather With You. In vielen Teilen Deutschlands hat es seit Wochen kaum geregnet. Und auch in beliebten Urlaubsregionen wie Frankreich, Spanien oder Italien sind Waldbrände wegen der Trockenheit inzwischen fast schon an der Tagesordnung. Wie groß die Gefahr auch bei uns ist, das zeigt aktuell der große Waldbrand in Hürtgenwald in Nordrhein-Westfalen. Aber was können wir tun, damit es gar nicht erst zu einem Feuer kommt? Darüber sprechen wir mit dem Waldbrandexperten vom Deutschen Feuerwehrverband Ulrich Kimolino. Was sind denn die häufigsten Ursachen für Waldbrände?
1: Es gibt keine wirklich abschließende Statistik. Ich schätze, dass 95% in Deutschland durch den Menschen verursacht werden. Verschiedene Gründe sind vorsätzliche oder fahrlässige Brandstiftung. Vorsätzlich ist klar, jemand legt Feuer, um einen Brand zu sehen. Fahrlässig ist, ich mache Grillfeuer im Wald und das geht mir davon, oder ich rauche eine Zigarette, schmeiß die weg.
0: Ja, es gibt ja eben auch immer wieder diese Menschen, die Zigaretten aus dem Autofenster werfen. Wie gefährlich ist das denn tatsächlich?
1: Zigaretten, das muss man wirklich so sagen, sind eine Brandgefahr. Also wenn ich die Zigarette nicht vernünftig ausmache, reicht der Windstoß oder Windhauch ein Lüftchen aus und die facht sich wieder an. Und wenn da eine trockene Umgebung ist, jetzt draußen das Gras und der Strohreste von der Landwirtschaft, natürlich zündet das. Und dann tun alle immer so, ja, das bisschen Ding, das kann ja nicht gewinnen. Doch, das ist ein Risiko. Da entstehen Glutreste und die Glutreste können mit Wind, gerade auf Sonnenhängen, wenn es trocken ist, sehr schnell zur Zündung. Für ein bisschen Wind reicht.
0: Wie sieht's mit Grillen im Garten oder im Park aus? Was sollten wir da beachten?
1: Es gibt bereits die ersten Gemeinden, die haben Grillverbote erlassen. Wenn ein Grillverbot erlassen wird, sollte man sich dran halten. Geh- und Verbote haben einen Grund. Auf gar keinen Fall im Wald oder in Waldnähe oder auf dem Feld von einem Bauern, das frisch abgeerntet ist und total, also Strohreste oder was rumliegen, oder in dem Bereich da nicht, weil halt da ist der Funkenflug aus und ein bisschen Wind erzeugt das halt, einen Funkenflug, und dann haben wir sofort das nächste Feuer. Ich sage immer, so albern es klingt, gesunder Menschenverstand.
0: Danke an Ulrich Kimolino vom Deutschen Feuerwehrverband. Gerade bei dieser Trockenheit können aus kleinen Unachtsamkeiten schnell große Brände entstehen. Also lieber einmal mehr aufpassen.

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1: Ich bin Justin Hamm. Grünen-Chef Banaschak macht der CDU vor den Landtagswahlen in Sachsen-Anhalt und Mecklenburg-Vorpommern Druck. Er sagt im ZDF-Sommerinterview, die CDU soll auch mit der Linkspartei sprechen, um Regierungen ohne die AfD zu ermöglichen. Demokraten müssten miteinander gesprächfähig sein, wenn sonst Verfassungsfeinde Einfluss bekommen könnten, so Banaschak. Die CDU lehnt Koalitionen mit Linken und AfD seit 2018 per Beschluss ab. Wegen der Waldbrände im Hohenfenn müssen rund 30 Bewohner der NRW-Stadt Monschau ihre Häuser verlassen. Einsatzkräfte haben am Abend vorsorglich 2 Straßenzüge evakuiert, aus Angst vor Rauchbelastung bei drehendem Wind. Eine Schule dient als Notunterkunft, die meisten Betroffenen sind aber bei Verwandten oder Freunden untergekommen. Große Powerballaden und ihre unverkennbar rauchige Stimme machten Bonnie Tyler weltweit berühmt. Anfangs vergangenen Monats war sie im Alter von 75 Jahren nach schwerer Krankheit gestorben. Heute wird sie in ihrer Heimat Wales beigesetzt. Philipp Detlefs berichtet.
2: In der Stadt Swansea, in der Kirche Swansea Minster, findet die Trauerfeier statt. Anschließend führt der Trauerzug ein letztes Mal durch Tylers Geburtsort Skewen. Bereits am Wochenende hatten tausende Fans Abschied von der Sängerin genommen, als der Sarg durch den Ort Mumbles gefahren wurde, in dem Tyler ein Wohnhaus hatte.
1: Der Rheinpegel in Düsseldorf ist erstmals ins Minus gerutscht, historischer Tiefstand. Die Wirtschaftsweise Grimme warnt deshalb vor steigenden Preisen, etwa in Chemie- und Energiemarkt, durch die Transportprobleme auf den Flüssen. Die Bahntochter DB Cargo will alte Güterwaggons reaktivieren, um ausgefallene Schiffstransporte auszugleichen. Die gemischte deutsche Sprintstaffel hat sich bei der EM in Birmingham die Silbermedaille gesichert. Nach jeweils 100 Metern mussten sich Kevin Kranz, Rebecca Hase, Heiko Gussmann und Gina Lückenkämper nur Großbritannien geschlagen geben. Goldene Momente gab es zum Abschluss auch für Team Deutschland. Frederik Ruppert wurde Europameister über 3000 Meter Hindernis und Amanal Petros holte Marathongold. Es ist jetzt 3:15. Es sind einige Schauer und Gewitter unterwegs. Abseits davon ist es locker bewölkt. Die Tiefstwerte, die liegen bei 18 bis 14 Grad. Zum Wochenstart ziehen sich die Schauer und Gewitter im Tagesverlauf Richtung Alpen zurück und die Sonne kommt dann raus. Es kühlt aber auf rund 25 Grad ab. Am Dienstag und Mittwoch bleibt es im Norden Bayerns unbeständig mit Schauern. Richtung Alpen zeigt sich die Sonne öfter und es wird vorübergehend auch wieder wärmer. Liegen uns keine Meldungen vor, es ist alles frei.
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3: Die Weinlese läuft und damit steht auch wieder Federweißer auf dem Tisch. Blöd nur, wenn wir am nächsten Morgen mit Kopfweh davon aufwachen. Was wir dagegen tun können, das erfahrt ihr gleich. Ich bin Lisa Wohleib. Guten Start in den frühen Montag.

0: Mit Musik von Michael Jackson geht's durch die Montagnacht. Die Weinlese hat begonnen und damit ist in den deutschen Weingebieten auch wieder Federweißerzeit. Süße, lecker und für viele einfach ein Stück Spätsommer. Aber so ein Glas kann am nächsten Morgen auch mal für Kopfschmerzen sorgen. Wir sprechen darüber mit Simeon Müller. Warum bekommen wir von Federweißer denn so schnell Kopfschmerzen?
1: Um Wein und Kopfschmerzen ranken sich ja viele Mythen. Manche sagen, dass die Sulfite oder die Histamine an den Kopfschmerzen schuld sind. Aber ähnlich wie beim Federweißer ist das vor allem der ganz normale Alkohol und seine Abbauprodukte. Eine kleine Besonderheit gibt's aber doch. In der Traubenschale steckt ein Stoff namens Quercetin, der mit Kopfschmerzen zu tun haben könnte. Richtig bewiesen ist das aber noch nicht. Aber er steckt in Rotwein stärker drin als in Weißwein.
0: Und was können wir tun, damit der Kopf am nächsten Morgen möglichst ruhig bleibt?
1: Ja, die Spielverderber-Antwort wäre natürlich, den Federweißer und den restlichen Wein einfach wegzulassen. Und wer das nicht will, da helfen wirklich die ganz offensichtlichen Basics. Also vorher eine Grundlage schaffen, also genug essen, langsam trinken und immer schön Wasser dazu trinken. Am besten ein Glas Wasser pro Glas Federweißer. Ein Extra-Tipp noch, nicht dazu rauchen, denn Nikotin und Alkohol zusammen verstärken den Kopfschmerz am nächsten Morgen.
0: Danke, Simeon. Wer also langsam trinkt, zwischendurch Wasser einschiebt und es nicht übertreibt, der hat vielleicht am nächsten Morgen mehr vom Spätsommer und weniger vom Brummschädel.

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1: Ich bin Justin Hamm. Grünen-Chef Banaschak macht der CDU vor den Landtagswahlen in Sachsen-Anhalt und Mecklenburg-Vorpommern Druck. Er sagt im ZDF-Sommerinterview, die CDU soll auch mit der Linkspartei sprechen, um Regierungen ohne die AfD zu ermöglichen. Demokraten müssten miteinander gesprächfähig sein, wenn sonst Verfassungsfeinde Einfluss bekommen könnten, so Banaschak. Die CDU lehnt Koalitionen mit Linken und AfD seit 2018 per Beschluss ab. Wegen der Waldbrände im Hohenfenn müssen rund 30 Bewohner der NRW-Stadt Monschau ihre Häuser verlassen. Einsatzkräfte haben am Abend vorsorglich zwei Straßenzüge evakuiert, aus Angst vor Rauchbelastung bei drehendem Wind. Eine Schule dient als Notunterkunft, die meisten Betroffenen sind aber bei Verwandten oder Freunden untergekommen. Das waren die Nachrichten um 5:30. Es sind einige Schauer und Gewitter unterwegs. Abseits davon ist es locker bewölkt. Die Tiefstwerte, die liegen bei 18 bis 14 Grad. Zum Wochenstart ziehen sich die Schauer und Gewitter im Tagesverlauf Richtung Alpen zurück und die Sonne kommt dann raus. Es kühlt aber auch rund 25 Grad ab. Am Dienstag und Mittwoch bleibt es im Norden Bayerns unbeständig mit Schauern. Richtung Alpen zeigt sich die Sonne öfter und es wird vorübergehend auch wieder wärmer.
2: Ich bin Lisa Wohlleib, schön, dass ihr da seid. Weiter geht's mit einer Rockhymne, die wegen eines Weihnachtslieds entstanden ist. Dee Snider von Twisted Sister hat sich für We're Not Gonna Take It unter anderem von Oh Come All Ye Faithful inspirieren lassen. Und daraus ist einer der bekanntesten Rockhymnen der 80er entstanden. Hier sind Twisted Sister.

0: Rein geht's in den frühen Montag mit Musik von Bryan Adams. Heute ist wegen des Wetters wahrscheinlich der erste Tag in den Sommerferien auf dem Sofa. Nach der ganzen Hitze gibt's endlich mal etwas Regen. Und die Kinder finden es eigentlich gar nicht so schlimm.
1: Es gibt sehr viel, das man zu Hause machen kann. Man kann Brettspiele und Kartenspiele spielen. Man kann auch an schlechten Tagen was anschauen.
2: Ins Schwimmbad gehen.
3: Wenn man jetzt so ein Gerät hat, Tablet oder Handy, kann man jetzt halt mal alle Apps, die man halt eigentlich gar nicht braucht, auch mal löschen.
4: Man könnte eventuell auch was basteln oder malen, was lesen.
5: In Indoor-Spielplätze gehen oder auch ganz einfach in den Süden verreisen.
0: Das sind doch super Ideen. Wir wünschen euch trotz des Regens einen tollen Sommerferientag. Und ganz ehrlich, die Natur braucht den Regen allemal. Darüber sollten wir auch froh sein.

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1: Ich bin Justin Hamm. Grünen-Chef Banaschak fordert von der CDU nach den Ostlandtagswahlen Gesprächsbereitschaft auch mit der Linkspartei über eine mögliche Regierung ohne die AfD. Im ZDF sagte er:
2: In einer Situation, in der man befürchten muss, dass am Ende Antidemokraten und Verfassungsfeinde Einfluss auf die Politik bekommen, müssen Demokraten miteinander gesprächsfähig sein. Das erwarte ich von der Linken, das erwarte ich von der SPD und das erwarte ich auch von der Union.
1: Bei der CDU gibt es seit 2018 einen generellen Unvereinbarkeitsbeschluss zur Zusammenarbeit mit Linken und AfD. Wegen des riesigen Waldbrandes im Hohenfenn werden nun doch Teile der Stadt Monschau in NRW evakuiert. Erstmal sind 17 Häuser betroffen. Dabei war man in Monschau eigentlich davon ausgegangen, dass die Flammen nicht übergreifen. Der Brand, der seit Freitag in Belgien wütet, hat schon rund 30 Quadratkilometer zerstört. Einsatzkräfte aus Deutschland, den Niederlanden, Schweden und Luxemburg sind zur Hilfe gekommen. Der neue Gesundheitsminister Linnemann bekommt Gegenwind für seine Idee, kleine Krankenkassen zur Fusion zu zwingen. Experten und Ökonomen raten ihm davon ab. Fusionen lösten die Finanzprobleme nicht und brächten oft nur Ärger für Patienten, so Kritiker. Auch betroffene Kassen fordern, den Plan aufzugeben. Eine Expertenkommission soll Ende des Jahres Reformvorschläge vorlegen. US-Präsident Trump lässt ein geplantes gemeinsames Militärmanöver mit Südkorea deutlich verkleinern. Grund sei seine gute Beziehung zu Nordkoreas Machthaber Kim Jong-un, so Trump. Die jährliche Übung, die heute beginnen soll, sende sonst ein feindseliges Signal an Nordkorea. Laut Trump könnten die Manöver sogar ganz entfallen. Deutschlands Leichtathleten haben bei der EM in Birmingham ihre beste Ausbeute seit 28 Jahren geholt. Frederik Ruppert gewann zum Abschluss Gold über 3000 Meter Hindernis. Silber gab's für die Sprint-Mixed-Staffel und überraschend auch für Speerwerferin Julia Ulbricht. Weitspringerin Malakami Hambo hat es nicht aufs Podest geschafft. Es ist jetzt kurz nach 4. Heute zieht eine Regenfront mit Gewittern und böigem Wind über uns hinweg. Am Nachmittag verzieht sich dann alles Richtung Alpen. Bis zu 23 Grad im Südosten steigt das Thermometer bis auf 25 Grad. Die restliche Woche geht es dann wechselhaft weiter, aber ab Mittwoch vor allem im Süden wieder wärmer. Es ist im Moment alles ruhig, keine Staumeldungen derzeit.
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4: Wir starten rein in die dritte Sommerferienwoche und endlich gibt's auch mal ein bisschen Abwechslung beim Wetter. Diese Woche soll's abkühlen und immer wieder regnen. Die Aussichten gibt's gleich von Kai Zorn aus der Wetterredaktion. Ich bin Lisa Wohleib. Schön, dass ihr da seid.

0: Guten Start in den frühen Montag. Die dritte Sommerferienwoche steht an und beim Wetter können wir erstmal durchatmen. Statt großer Hitze gibt's in den nächsten Tagen eher kühlere Temperaturen, Wolken und immer wieder Regen. Für die einen vielleicht nicht das perfekte Ferienwetter, für die Natur aber dringend nötig. Wir sprechen mit Kai Zorn aus unserer Wetterredaktion. Kai, die neue Woche startet erstmal nass, oder?
1: Ja, sie startet mit dem lang ersehnten Regen. Es sind viele Schauer und auch Gewitter unterwegs. Phasenweise regnet es auch länger. Im Laufe des Tages ziehen sich die Schauer und Gewitter Richtung Alpen zurück, lassen mehr und mehr nach und im Bögen West- bis Nordwestwind kommt dann ein bisschen häufiger die Sonne zum Zuge. Und die Höchstwerte erreichen maximal 18 bis 24 Grad und durch den Wind fühlt sich das noch kühler an.
0: Bleibt es denn die ganze Woche so wechselhaft?
1: Insgesamt schon, ja. Der Dienstag bringt uns vor allen Dingen in Franken, der Oberpfalz und in Niederbayern ein neues Regengebiet. Weiter nach Südwesten, so ist es zwischendurch auch mal freundlicher. Der Wind frischt auf. Und dann haben wir von Mittwoch bis Freitag Phasen mit Sonnenschein, vor allen Dingen in der Mitte und im Norden. Ansonsten müssen wir immer mal wieder mit Schauern und Gewittern rechnen. Die Temperaturen liegen in den Regenphasen bei um die 20 bis maximal 25 Grad und in den freundlichen Phasen bei 23 bis 30 Grad.
0: Danke, Kai. Also heißt es in dieser Ferienwoche mal ein bisschen weniger Hochsommer, dafür durchschnaufen. Für alle, die sich nach Regen gesehnt haben, sind es ziemlich gute Aussichten. Und für alle anderen, die Sonne lässt sich zwischenzeitlich ja auch mal blicken.

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1: Ich bin Justin Hamm. Grünen-Chef Banaschak fordert von der CDU nach den Ostlandtagswahlen Gesprächsbereitschaft auch mit der Linkspartei über eine mögliche Regierung ohne die AfD. Im ZDF sagte er:
2: In einer Situation, in der man befürchten muss, dass am Ende Antidemokraten und Verfassungsfeinde Einfluss auf die Politik bekommen, müssen Demokraten miteinander gesprächsfähig sein. Das erwarte ich von der Linken, das erwarte ich von der SPD und das erwarte ich auch von der Union.
1: Bei der CDU gibt es seit 2018 einen generellen Unvereinbarkeitsbeschluss zur Zusammenarbeit mit Linken und AfD. Wegen des riesigen Waldbrandes im Hohenfenn werden nun doch Teile der Stadt Monschau in NRW evakuiert. Erstmal sind 17 Häuser betroffen. Dabei war man in Monschau eigentlich davon ausgegangen, dass die Flammen nicht übergreifen. Der Brand, der seit Freitag in Belgien wütet, hat schon rund 30 Quadratkilometer zerstört. Einsatzkräfte aus Deutschland, den Niederlanden, Schweden und Luxemburg sind zur Hilfe gekommen. Das waren die Nachrichten um 9:30. Heute zieht eine Regenfront mit Gewittern und böigem Wind über uns hinweg. Am Nachmittag verzieht sich dann alles Richtung Alpen. Bis zu 23 Grad im Südosten steigt das Thermometer bis auf 25 Grad. Die restliche Woche geht es dann wechselhaft weiter, aber ab Mittwoch vor allem im Süden wieder wärmer.
3: Lindenberg ist inzwischen 80 Jahre alt, ans Aufhören denkt er aber noch lange nicht. Und ausgerechnet mit 77 hat er seinen allerersten Nummer-1-Hit gelandet. Welcher Rekord dahinter steckt, das erfahrt ihr gleich. Ich bin Lisa Wohleib, schön, dass ihr da seid.

0: Schönen Montag. Udo Lindenberg ist vor 3 Monaten 80 Jahre alt geworden und trotzdem begeistert er immer noch seine jungen Kolleginnen und Kollegen. Stefanie Heinzmann zum Beispiel wird ihre erste Begegnung mit Udo nicht so schnell vergessen.
1: So diese Leichtigkeit, die dieser Typ mitbringt, die ganze Crew, da ist so viel Lebensfreude und so viel Spaß an der Musik und an diesem Miteinander. Da denke ich wirklich gerne dran zurück.
0: Ganz besonders war natürlich auch die Zusammenarbeit von Udo Lindenberg mit einem anderen jungen Künstler. Mit dem Rapper Apache 207 hat er Komet aufgenommen und damit einen neuen Chartrekord aufgestellt. Heute vor 3 Jahren war Komet zum letzten Mal die offizielle Nummer 1 der deutschen Charts. Insgesamt stand der Song 21 Wochen ganz oben. So lange hatte es vor ihm noch keiner geschafft. Den Rekord hat ihm mittlerweile zwar Mariah Carey mit ihrem Weihnachtsklassiker All I Want for Christmas wieder abgejagt, aber die läuft ja sozusagen sowieso außer Konkurrenz.

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1: Mit Justin Hamm, guten Morgen. Mit dem besten deutschen Ergebnis seit 28 Jahren ist die Leichtathletik-EM in Birmingham zu Ende gegangen. Zum Abschluss gab es nochmal Gold für Team D. Hindernisläufer Frederik Ruppertz triumphierte über 3000 Meter. DLV-Verbandsvorstand Büttner zeigte sich in der ARD stolz.
2: Dass wir ein neues Selbstbewusstsein haben, dass wir nach 2 Jahren, ich erinnere mich noch gut daran, in Budapest waren wir ja wirklich ganz weit hinten, dass uns die Arbeit wirklich gelungen ist, jetzt nochmal ein ganz anderes Selbstverständnis auch zur eigenen Leistung zu haben, als Team aufzutreten und mit breiter Brust hier rausgehen, auch wieder stolz sein, den Adler tragen zu können und dann loszulegen.
1: Die deutsche Bilanz in Birmingham: 6-mal Gold, 10-mal Silber und 5-mal Bronze. Hunderte Einsatzkräfte der Feuerwehr bekämpfen 2 große Waldbrände in der Eifel und im Westerwald. Die Flammenfront im Naturschutzgebiet Hohes Venn an der Grenze zwischen Belgien und NRW rückt der ersten Wohnbebauung auf deutschem Gebiet näher. Einige Bewohner des Ortes Monschau mussten evakuiert werden. In Rheinland-Pfalz scheint die Gefahrenlage derweil weniger akut. Grünen-Chef Banaschak macht der CDU vor den Landtagswahlen in Sachsen-Anhalt und Mecklenburg-Vorpommern Druck. Er sagt im ZDF-Sommerinterview, die CDU soll auch mit der Linkspartei sprechen, um Regierungen ohne die AfD zu ermöglichen. Demokraten müssten miteinander gesprächfähig sein, wenn sonst Verfassungsfeinde Einfluss bekommen könnten, so Banaschak. Die CDU lehnt Koalitionen mit Linken und AfD seit 2018 per Beschluss ab. 2 Jahre nach dem Start von Vero kennt sich kaum jemand damit aus. Eigentlich soll der Dienst die europäische Antwort auf PayPal sein, aber laut einer Verivox-Umfrage unter 1000 Erwachsenen wussten nur knapp 4 von 10, dass es sich um einen Zahlungsdienst handelt. Fast ein Drittel hat den Namen noch nie gehört und knapp jeder Vierte kennt ihn zwar, aber nicht die Bedeutung. Bonnie Tyler wird heute beerdigt. Der Musikstar war Anfang Juli nach schwerer Krankheit gestorben. In ihrer Heimat Wales findet am Mittag eine Trauerfeier statt. Der Sarg wird dann durch Tylers Heimatort Skewen gefahren. Fans können sich von ihrem Idol verabschieden. Ihre rauchige Stimme und Hits wie Total Eclipse of the Heart hatten Bonnie Tyler weltberühmt gemacht. Es ist jetzt 5:15. Heute zieht eine Regenfront mit Gewittern und böigem Wind über uns hinweg. Am Nachmittag verzieht sich dann alles Richtung Alpen. Bis zu 23 Grad im Südosten steigt das Thermometer bis auf 25 Grad. Die restliche Woche geht es dann wechselhaft weiter, aber ab Mittwoch vor allem im Süden wieder wärmer. Staus im Moment, eine Gefahrenmeldung von der A3 Passau Richtung Nürnberg, Vorsicht zwischen Fellburg und Neumarkt Ost. Hier liegen Reifenteile auf der Fahrbahn. Sonst, wie gesagt, alles ruhig.
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4: Unverwechselbare Stimme voller Energie. Heute nimmt die Welt Abschied von Bonnie Tyler. Die Sängerin ist Anfang Juli im Alter von 75 Jahren gestorben. Heute verabschieden sich Freunde und Familie in ihrer walisischen Heimat. Mehr dazu erfahrt ihr gleich. Ich bin Lisa Wohleib. Kommt gut rein in den frühen Montag.

0: Es soll ein würdiger Abschied von einer großen Sängerin werden. Heute wird Bonnie Tyler in ihrer walisischen Heimat beigesetzt. Ab 12 Uhr gibt's die Trauerfeier, danach den Trauerzug und anschließend die Beisetzung im engsten Familienkreis. Anfang Juli ist Bonnie Tyler im Alter von 75 Jahren nach schwerer Krankheit gestorben. Zurück bleibt ihr großes musikalisches Vermächtnis, eine ganze Reihe von Klassikern aus Pop und Rock.
1: Holding out for a hero, it's a hard day, lost in France, totally. Eclipse of the Heart. I've just been so lucky that so many incredible songwriters and producers have wanted to work with me, you know?
0: Den Erfolg ihrer Songs hat sie selbst immer ganz bescheiden den Songwritern und Produzenten zugeschrieben, die mit ihr gearbeitet haben. Aber Bonnie Tyler hat all diesen Songs mit ihrer unverwechselbaren Stimme ihren ganz eigenen Stempel aufgedrückt. Und bei ihren Konzerten wurde aus einem Auftritt schnell eine große Party, bei der die Zeit einfach wie im Flug vergangen ist.
1: You just go out and entertain them and have fun. And it's the time just goes whoosh. Like that, it just flies by because you enjoy it so much.
0: Nicht nur auf der Bühne, auch bei privaten Begegnungen soll Bonnie Tyler vor Energie gesprüht haben. Und genauso wollen wir sie auch in Erinnerung behalten.

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0: Justin Hamm, guten Morgen. Mit dem besten deutschen Ergebnis seit 28 Jahren ist die Leichtathletik-EM in Birmingham zu Ende gegangen. Zum Abschluss gab es nochmal Gold für Team D. Hindernisläufer Frederik Ruppert triumphierte über 3000 Meter. DLV-Verbandsvorstand Büttner zeigte sich in der ARD stolz.
1: Dass wir ein neues Selbstbewusstsein haben, dass wir nach 2 Jahren, ich erinnere mich noch gut daran, in Budapest waren wir ja wirklich ganz weit hinten, dass uns die Arbeit wirklich gelungen ist, jetzt nochmal ein ganz anderes Selbstverständnis auch zur eigenen Leistung zu haben, als Team aufzutreten und mit breiter Brust hier rausgehen, auch wieder stolz sein, den Adler tragen zu können und dann loszulegen.
0: Die deutsche Bilanz in Birmingham, 6-mal Gold, 10-mal Silber und 5-mal Bronze. Hunderte Einsatzkräfte der Feuerwehr bekämpfen 2 große Waldbrände in der Eifel und im Westerwald. Die Flammenfront im Naturschutzgebiet Hohes Venn an der Grenze zwischen Belgien und NRW rückt der ersten Wohnbebauung auf deutschem Gebiet näher. Einige Bewohner des Ortes Monschau mussten evakuiert werden. In Rheinland-Pfalz scheint die Gefahrenlage derweil weniger akut. Das waren die Nachrichten um 5:30. Heute zieht eine Regenfront mit Gewittern und böigem Wind über uns hinweg. Am Nachmittag verzieht sich dann alles Richtung Alpen. Bis zu 23 Grad im Südosten steigt das Thermometer bis auf 25 Grad. Die restliche Woche geht es dann wechselhaft weiter, aber ab Mittwoch vor allem im Süden wieder wärmer.
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3: Jürgen Klopp ist jetzt offiziell Bundestrainer. Was in den nächsten Wochen auf ihn zukommt und wann wir ihn zum ersten Mal bei der Fußballnationalmannschaft sehen, das klären wir gleich. Ich bin Lisa Wohleib. Guten Start in den frühen Montag. Yeah!

0: Fleetwood Mac mit Gypsy. Jürgen Klopp ist jetzt auch ganz offiziell neuer Fußball-Bundestrainer. Seit Samstag läuft sein Vertrag beim DFB und damit beginnt für Klopp jetzt auch die Arbeit mit Blick auf die Nationalmannschaft. In den kommenden Wochen steht einiges auf dem Programm und auch die ersten Länderspiele lassen nicht lange auf sich warten. Wir sprechen mit Thomas Bremser. Jürgen Klopp wurde ja schon vor ein paar Wochen vorgestellt. Jetzt war am Samstag sein erster offizieller Arbeitstag. Wie sehr war er in den letzten Wochen und Tagen denn eingebunden?
1: Das ist schwer zu sagen, weil nach außen hat er sich rar gemacht und hatte noch keine Auftritte als Bundestrainer. Vor einer Woche hat Klopp im Europapark Rust mit Kindern trainiert aus sozial benachteiligten Familien. Aber ich denke schon, dass er sich Gedanken gemacht hat und erste Gespräche geführt hat. Denn er will im deutschen Fußball einiges anpacken.
2: Wir wollen tatsächlich jeden Stein umdrehen. Und wenn im Stein was ist, was angepasst werden muss, dann machen wir das.
1: Klopp sagt, wir wollen besseren Fußball spielen und die Fans mitnehmen. Einen Titel verspricht er bewusst nicht.
0: Wie sehen jetzt die ersten Wochen als Bundestrainer für Klopp aus? Wann sehen wir ihn denn auch zum ersten Mal bei der Nationalmannschaft?
1: Am nächsten Samstag gibt es ein Wiedersehen zwischen Klopp und den BVB-Fans. Viele haben ihm ja seinen Job bei RB Leipzig übel genommen. Mal schauen, wie er empfangen wird. Er wird sich anschauen, wer den ersten Titel der Saison holt, den Supercup. Vizemeister Dortmund empfängt den Meister Bayern München. Ich denke, wir werden Klopp dann öfter im Stadion sehen. Er hat ja fast 60 Namen auf dem Zettel von potenziellen Spielern. Einige wird er dann einladen zu den ersten Länderspielen, gleich 4 am Stück ab Ende September in der Nations League. Los geht's mit dem Knaller in den Niederlanden.
0: Danke, Thomas. Dann wird's für Jürgen Klopp jetzt also langsam ernst. Wir sind gespannt, wie er die Nationalmannschaft in den nächsten Wochen auf die ersten Spiele vorbereitet.

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1: Ich bin Moritz Einzel. Guten Morgen. Grünen-Chef Felix Banaschak fordert von der CDU nach den Ostlandtagswahlen Gesprächsbereitschaft auch mit der Linkspartei über eine mögliche Regierungsbildung ohne die AfD. Im ZDF sagte er:
2: In einer Situation, in der man befürchten muss, dass am Ende Antidemokraten und Verfassungsfeinde Einfluss auf die Politik bekommen, müssen Demokraten miteinander gesprächsfähig sein. Das erwarte ich von der Linken, das erwarte ich von der SPD und das erwarte ich auch von der Union.
1: Bei der CDU gibt es seit 2018 einen generellen Unvereinbarkeitsbeschluss zur Zusammenarbeit mit Linken und AfD. Wegen des riesigen Waldbrandes im Hohen Venn sind am späten Abend nun doch Teile der Stadt Monschau in NRW evakuiert worden. Erstmal waren 17 Häuser betroffen. Dabei war man gestern eigentlich davon ausgegangen, dass die Flammen nicht übergreifen. Der Brand, der seit Freitag in Belgien wütet, hat schon rund 30 Quadratkilometer zerstört. Zudem brennt es weiterhin großflächig im Westerwald und im Saarland. Umweltverbände fordern von der Bundesregierung mehr Schutz vor Hitze und Klimafolgen. Die Deutsche Umwelthilfe verlangt, Klimaschutz und Klimaanpassung als Gemeinschaftsaufgabe im Grundgesetz zu verankern. Auch der BUND fordert ein wirksames Vorsorgepaket. SPD-geführte Ministerien wollen in dieser Wahlperiode eine Grundgesetzänderung anstoßen. Die Union zeigt sich skeptisch. Eine nötige Zweidrittelmehrheit gilt als unsicher. Und wir bleiben beim Problem Trockenheit. Genau deswegen ist das Feuerwerk beim Dachauer Volksfest am Abend gestrichen worden. Schon der ursprüngliche Termin am Donnerstag war ausgefallen. In Neumarkt soll heute Vormittag entschieden werden, ob es am Abend ein Feuerwerk gibt. Straubing will an seinem Feuerwerk beim Gäubodenvolksfest festhalten. Deutschlands Leichtathleten haben bei der EM in Birmingham ihre beste Ausbeute seit 28 Jahren geholt. Frederik Ruppert gewann zum Abschluss Gold über 3000 Meter Hindernis. Silber gab es für die Sprint-Mixed-Staffel und überraschend für Speerwerferin Julia Ulbricht. Weitspringerin Malaika Mihambo hat es nicht aufs Podest geschafft.
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3: Ich bin Dirk Wake. Blitz, Donner und Sturm gab es am Abend in weiten Teilen von Mittelfranken. Im Einsatzbereich der integrierten Leitstelle Mittelfranken Süd war vor allem der Landkreis Weißenburg-Gunzenhausen betroffen. Die Feuerwehr der Stadt Weißenburg meldete am Abend 13 Unwettereinsätze im Stadtgebiet. Im Bereich der integrierten Leitstelle Ansbach war die Lage da deutlich entspannter. In Ansbach selbst schlug ein Blitz in einem Wohnhaus ein. Hier verschmorte die Elektrik, so ein Sprecher. Ansonsten gab es insgesamt 4 Einsätze wegen umgestürzter Bäume.
4: Dankeschön, Dirk. Alles zum Lesen bei uns im Netz. radio8.de. So, Wetter beruhigt sich hoffentlich wieder. Heute ein Wolkenmix, allerdings auch da wieder mit Schauern und Gewittern. Höchstwert heute, na da schau her, es geht doch 22 Grad nur. Also wird deutlich angenehmer, aber noch relativ schwül teilweise. Temperatur heute Morgen, wir liegen bei momentan, was haben wir denn? 16 Grad. 16 Grad im Wassertrüttingen, hier gemessen am Rathaus. Und Dankeschön an den Schorsch, Radio 8 Wettermelder aus Marktbibad. 17 Grad aktuell in Marktbibad. Die weiteren Aussichten. Morgen überquert uns ein Regengebiet bei rund 20 Grad. Herrlich, Regen kommt. Wir brauchen ihn so dringend. Mittwoch und Donnerstag gemischt, Wolkenmix und Schauer. Die Temperaturen, die steigen leicht an auf 22 bis 25 Grad. Hallo Autofahrer, wunderschönen guten Morgen. Radio 8 ist hier, kurz nach 6. Wir haben derzeit nichts, keine Blitzer, keine Staus. Wenn Sie helfen können, ja, mit Ihrer Blitzermeldung, dann nix wie her. Unter 0981 63 00, der Radio 8 Hörerservice und natürlich auch gerne WhatsApp. Wir sind erreichbar für Sie und geben Ihre Blitzermeldung sofort durch.
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4: Und ich hoffe, Sie hatten ein schönes Wochenende, ja? Wunderbar, starten wir rein in die neue Woche. Und ich hab's gesagt, morgen kommt das Regengebiet. Bin gestern mit dem Rad ein bisschen unterwegs gewesen. Es ist wirklich dramatisch, wie trocken es ist, ne? Also, Regen ist dringend nötig. Er soll kommen, wunderbar. Auf geht's in die neue Woche. Heute Montag, der 17. August. Hier ist Radio 8. Schön, dass Sie mit dabei sind.
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4: Morgen.

0: 10 Minuten nach 6 ist es. Radio 8 ist mit Ihnen in die neue Woche gestartet. Heute Montag, der 17.8. Ja, hör mal rein, was die neue Woche bringen wird.
1: Neue Woche, neues Glück. Das sagen die Sterne.
2: Der Sommer verabschiedet sich langsam und auch am Himmel kündigt sich der Wechsel an. Die Nächte werden wieder etwas länger, Sterne und Sternbilder sind deutlicher zu sehen. Merkur und Saturn sorgen dabei für eine gute Mischung aus klarem Denken und Geduld. Ideen dürfen reifen, Entscheidungen müssen nicht überstürzt werden. Oft führt gerade der zweite Gedanke zum besseren Ergebnis. Der Mond bringt im Verlauf der Woche das Bedürfnis mit sich, offene Dinge abzuschließen. Es ist eine Woche mit Klarheit, das aber sehr gelassen.
0: Na dann auf eine schöne Woche. Auch heute bei uns Freizeittipps für die Sommerferien und für die Daheimgebliebenen. Oder die, die einfach ein bisschen Zeit übrig haben. Und unsere große Radio 8 Feuerwehraktion 112. Teilnahmeschluss verschoben auf kommenden Sonntag auf vielfachen Wunsch. All das und viel mehr heute Morgen hier bei uns.

0: Der Wochenstart mit Radio 8. Mein Gott, was müssen die Menschen da mitmachen? Wegen des riesigen Waldbrandes im Hohen Venn sind am späten Abend nun doch Teile der Stadt Monschau in NRW evakuiert worden. Und Umweltverbände, sie fordern von der Bundesregierung mehr Schutz vor Hitze und Klimafolgen. Die Deutsche Umwelthilfe, sie verlangt Klimaschutz und Klimaanpassung als Gemeinschaftsaufgabe im Grundgesetz zu verankern. Vielleicht keine schlechte Idee. Sollte man mal drüber diskutieren. Und das Wetter heute, ja, Schauer und Gewitter sind drin, 22 Grad. Außerdem morgen endlich ein Regengebiet durchzieht die Region. Die Temperaturen im Laufe der Woche also so um die 20 Grad. Mittwoch, Donnerstag geht's wieder rauf auf 25 Grad. Aber die große Hitze, die ist erstmal dabei. Ich habe ein bisschen Probleme hier mit WhatsApp derzeit. Irgendwie lädt er sich nicht hoch. Also am besten bei Blitzern anrufen bei der Doris im Radio 8 Hörerservice 0981 63 00. Einer steht, ein Blitzer, Ortsausgang Leerberg Richtung Ansbach, eben von Kerstin gemeldet. Vielen Dank.
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Ui, da kam ganz schön was runter gestern Abend. In Teilen der Region unwetterartige Zustände, ja? Also so hätten wir es dann auch nicht gebraucht. Und gleich mehr bei uns in Franken um halb, Radio 8 Regional beim Dirk. Und außerdem gute Nachrichten, es kommt Regen in die Region. Ich weiß noch nicht wie viel, aber es kommt Regen. Das ist schon mal eine gute Nachricht am frühen Montagmorgen. Bei uns gleich die Nachrichten, Franken um halb, Radio 8 Regional.

0: Jawohl, das sind sie, die legendären Glampfenschrupper. Und das mache ich mit allem Respekt von Status Quo. Whatever you want. So, der besondere Song in dieser Stunde, natürlich wieder während der Ferien. Das machen wir einfach so. Der besondere Sommersong aus längst vergangenen Zeiten. Hey there. Es war das Jahr 1980. Nicht nur Italien tanzte nach diesem Song. Auch wir, waren wir nicht alle irgendwann mal Italiener? Ma qual idea. Und gleich hier auf Radio 8 der besondere Song in dieser Stunde.
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0: Und mit den neuesten Nachrichten starten wir in die neue Woche mit Dirk Walkirch. Grüß dich, guten Morgen.
2: Morgen, servus.
0: Blitz, Donner und Sturm gab es am Abend in weiten Teilen von Mittelfranken.
2: Im Einsatzbereich der integrierten Leitstelle Mittelfranken Süd war hier vor allem der Landkreis Weißenburg-Gunzenhausen betroffen. Die Feuerwehr der Stadt Weißenburg meldete am Abend 13 Unwettereinsätze im Stadtgebiet. Im Bereich der ILS Ansbach war die Lage deutlich entspannter. In Ansbach selbst schlug ein Blitz in ein Wohnhaus ein. Hier verschmorte die Elektrik, so ein Sprecher. Ansonsten gab es insgesamt 4 Einsätze wegen umgestürzter Bäume. Dieser Kirchweihbesuch in Flachslanden endete für ein Geschwisterpaar im Streit. Am Samstag kam es gegen 2.20 Uhr zwischen den beiden Brüdern auf der Kirchweih zu einer körperlichen Auseinandersetzung, so die Polizei. Auslöser für den Streit zwischen dem 16- und dem 18-Jährigen soll eine Meinungsverschiedenheit gewesen sein. Der jüngere Bruder kam dann zur Erstversorgung, sogar ins Klinikum nach Ansbach. Er konnte das nach kurzer Zeit verlassen. Die Polizei leitete Strafverfahren gegen die beiden Brüder ein. Auf dem Marktplatz in Gunzenhausen ist der Nacht auf Samstag ein größerer Familienstreit ordentlich hoch gekocht. Gerade als die Polizei die lautstarke Auseinandersetzung vor der Sparkasse beruhigt hatte, kam ein weißes Auto offenbar deutlich zu schnell aus Richtung Oettinger Straße angefahren und hielt vor einem Eiscafé. Fahrer und Beifahrer stiegen aus. Kurz darauf heizte sich die Stimmung auf dem Marktplatz erneut auf. Handgreiflich wurde es am Ende knapp nicht und die Polizei erteilte allen Anwesenden einen Platzverweis. Zeugen werden aber gebeten, sich zu melden. Die gute Nachricht aus Mittelfranken. Es wurde ausgelassen gefeiert, unter anderem ja auch auf dem Taubertal-Festival in Rothenburg. Neben großer Feierlaune und den passenden Beats floss da auch eine Menge Alkohol. Das Feiern und ein verantwortungsvoller Umgang mit Alkohol, aber sehr wohl zusammenpassen. Das zeigt das Suchtpräventionsprogramm Tanzen statt Talking der kommunalen Jugendarbeit des Landkreises Ansbach. 15 geschulte Ehrenamtliche waren da nämlich im Einsatz, um in Gesprächen mit den Festivalgästen das eigene Konsumverhalten zu reflektieren, heißt es in einer Mitteilung.
0: Tanzen statt Torkeln finde ich klasse.
2: Ja, ist nett. Ne? Machen nett. Die da sehr gut und sehr nett. War wohl offenbar auch erfolgreich. So, das war Franken um halb. Alles zum Nachlesen jederzeit auf radio8.de und immer gerne natürlich auch in der App. Und das Wetter hat Klaus Sieger für
0: so
2: Sie.
0: So ist es, weil der andere ist immer noch im Urlaub. Unser Wetterkönig, der Christian König, es sei ihm gegönnt. Ende der Woche ist er wieder da. So, morgen, das ist die gute Nachricht. Morgen Regen. Hey, ich weiß noch nicht wie viel, aber morgen zieht ein Regengebiet durch. Temperaturen dann morgen 20 Grad, aber heute erstmal, ne? Schauer und Gewitter bis 22 Grad. Mittwoch, Donnerstag Wolkenmix, auch da ein paar Schauer. Die Temperaturen, die steigen dann wieder leicht an auf bis zu 25 Grad, aber keine Hitzewelle mehr. Wir haben 17 Grad, wird immer noch gefeiert in Weißenburg auf der Kerber. Aktuell dort auf dem Festplatz 17 Grad und man bereitet sich in Tann wiederum zwischen Bechhofen und Herrieden gelegen auf die legendäre Tanner Kirchweih vor. Am Festplatz momentan 16 Grad gemessen. Danke an alle, die es gemeldet haben. Hallo Autofahrer, schönen guten Morgen. Wichtiger Hinweis, mein WhatsApp geht nicht. Also nicht mein persönliches, sondern das hier von Radio 8. Es fährt nicht hoch, also am besten bei der Doris anrufen, wenn Sie was sehen. Blitzer, Staus, Verkehrsbehinderungen, die 0981 63 00. Ein Blitzer steht bereits, Ortsausgang Leerberg Richtung Ansbach von Kerstin gemeldet. Vielen Dank.
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0: Und wir picken uns da ganz einfach die besten Sommerhits aller Zeiten raus. Dann, was der ZDF-Fernsehgarten kann mit viel italienischer Musik oder zumindest mal Zeugs, was sich so ähnlich anhört, das können wir schon lang.
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0: Das Original von Pino, genau. Da kennt man ihn schon, ne? Pino Danjo. Ma qual idea. 1980 war das ein riesen Sommerhit, eben nicht nur in Italien, sondern das Ding schoss überall in Europa in den Charts nach oben. Hier ist er auf Radio 8.
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0: bleibt natürlich auch nach der Fußball-Weltmeisterschaft ein cooler Song. Shakira mit Burner Boy, Die, Die. Heute der 17. August. 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

0: 6:52 noch keine Entwarnung. Der Großbrand im belgischen Naturschutzgebiet Hohes Venn ist weiter in Richtung der deutschen Grenze vorgerückt. Alles dazu bei uns dann zur vollen Stunde hier auf Radio 8. Die Wetteraussichten für die Region. Heute angenehme Temperaturen, ja wunderbar. 22 Grad, allerdings aufpassen, auch hin und wieder Gewitter mit dabei und auch Regenschauer. Morgen kommt ein Regengebiet zu uns rein. Endlich, Gott sei Dank. Schauen wir kurz auf die Straßen. Aktuell ein Blitzer und zwar Ortsausgang Lehrberg Richtung Ansbach gemeldet von Kerstin unter 0981 63 00. Gute Nachrichten, mein WhatsApp hier im Studio funktioniert wieder. Also, wir können kommunizieren über WhatsApp und natürlich per Telefon 0981 63 00. Guten Start rein in die neue Woche.
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war das ein Medaillenregen für das Team D bei den Leichtathletik-Europameisterschaften in Birmingham. Ja, ging gestern noch ein bisschen was, gleich mehr in den Nachrichten zur vollen Stunde hier auf Radio 8. Und da ging auch was für den Karl aus Aurach. Karl Fuchs aus Aurach ist mit dabei bei der großen Radio 8 Party am 17. Oktober im Meißer Kongressplaza Dinkelsbühl. Er hat die Tickets gewonnen. Ticketinfos, wie Sie an die Dinger rankommen können, das steht alles bei uns im Netz auf radio8.de. Und ich habe noch mal welche zur Seite gelegt. Also heute irgendwann im Verlauf dieser Sendung gibt's noch mal Tickets für unsere Radio 8 Party in genau 2 Monaten am 17. Oktober in Dinkelsbühl.

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1: Ich bin Moritz Einzel. Guten Morgen. Grünen-Chef Banaschak hat die CDU aufgefordert, nach den Landtagswahlen im Osten auch mit der Linkspartei über eine mögliche Regierungsbildung zu sprechen. Im ZDF-Sommerinterview kritisierte er den Unvereinbarkeitsbeschluss.
2: Ja, ich halte das für unverantwortlich aus folgendem Grund. Man kann der Politik der Linken kritisch gegenüber eingestellt sein. Und dass zwischen der CDU und der Linken große Differenzen bestehen, ist ja klar. Aber Heidi Reicheneck will nicht die Mauer wieder aufbauen. Und Heidi Reicheneck will auch nicht massenhaft Menschen aus Deutschland ausweisen. Sie will nicht am Ende die Grundfesten der Demokratie einreißen.
1: Hintergrund der Forderung sind die Umfragewerte der AfD, besonders in Sachsen-Anhalt. Der Großbrand im belgischen Naturschutzgebiet Hohes Venn ist weiter in Richtung der deutschen Grenze vorgerückt. In der Eifel-Kleinstadt Monschau wurden 17 Häuser evakuiert, weil die Flammen nur noch etwa 300 Meter von Gebäuden entfernt waren. Leichter Regen und hohe Luftfeuchtigkeit spielten den Einsatzkräften dann in der Nacht in die Karten. Wegen des milliardenschweren Investitionsbedarfs beim Hitzeschutz hat Bayerns SPD-Chefin Endres ein Sofortprogramm für Krankenhäuser, Alten- und Pflegeheime im Freistaat gefordert. Bayern erhalte durch das Länder- und Kommunalentlastungsgesetz des Bundes in den kommenden Jahren einen zusätzlichen finanziellen Spielraum von knapp 1 Milliarde Euro. Dieses Geld müsse zuallererst in den Schutz besonders gefährdeter Menschen fließen. Die US-Schauspielerin Hayden Panettiere ist tot, das teilte ein Sprecher mit. Die frühere Verlobte von Ex-Box-Weltmeister Wladimir Klitschko wurde nur 36 Jahre alt. Die Umstände ihres Todes sind nicht bekannt. Panettiere machte sich als Schauspielerin in Film und Fernsehen einen Namen. Mit Wladimir Klitschko hat sie eine Tochter. Die deutschen Hindernisläufer haben zum Abschluss der Leichtathletik-EM in Birmingham Gold und Bronze über die 3000 Meter geholt. Frederik Ruppert wurde Europameister und sagte in der ARD:
3: Ich wusste, die Bedingungen hier sind am ersten meine Bedingungen, von daher war das eine Chance, die ich nutzen musste. Und ja, ich bin einfach nur happy, dass es so ausgegangen ist.
1: Karl Bebendorf sprintete auf den dritten Platz. Speerwerferin Julia Ulbricht gewann Silber, ebenso die deutsche Mixed-Staffel über 4x400 Meter. Amanal Petros holte Gold im Marathon.
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4: Ich bin Dirk Warke. Rund 50.000 Metal-Fans haben beim Summer Breeze in Sinnbronn bei Dinkelsbühl 4 Tage lang gefeiert. Trotz großer Hitze ziehen Polizei und Malteser eine durchwegs positive Bilanz. Die Festivalwache verzeichnete gerade einmal rund 25 Vorfälle, darunter 3 Körperverletzungen, 3 Diebstähle und 1 sexuelle Belästigung. Die Polizei spricht von einer durchgehend ruhigen und freundlichen Atmosphäre und lobt das rücksichtsvolle Verhalten der Besucher. Deutlich mehr zu tun hatten die rund 400 Malteser, die versorgten knapp 2500 Menschen, vor allem wegen der Hitze und kleinerer Verletzungen. 82 Festivalgäste mussten ins Krankenhaus. Auch An- und Abreise verliefen weitgehend problemlos.
5: Dickes Dankeschön nochmal an die Helfer. Ja, und dann wünschen wir einen guten Abbau vom Summer Breeze. Fans schon zu Hause, also auf das dann beim Abbau auch nichts passiert. Auch eine schwierige Sache, ne? Diese riesen Bühnen wieder zusammenzubauen. Und alles aufzuräumen. Also, gutes Gelingen wünschen wir. Die Wetteraussichten. Naja, in Schwitzen kommt man automatisch bei dieser Arbeit. Allerdings die Temperaturen angenehm heute bis 22 Grad. Momentan sind es 17 Grad in Sinnbronn. Bei Dinkelsbühl 16 Grad messen wir bei der Pia Radio 8 Wettermelderin aus Langenzenn. Die weiteren Aussichten. Also heute übrigens, es kann auch schauern und gewittern. Bitte schön Vorsicht. Morgen Regengebiet. Es zieht hier durch bei 20 Grad. Mittwoch und Donnerstag, da bleibt es gemischt mit Wolkenmix und Schauern. Die Temperaturen dann 22 bis 25 Grad in der Region. Die Hitze ist erstmal vorbei. Liebe Autofahrer, starten Sie gut rein in die neue Woche. Wir haben derzeit keine Meldung über Staus, Blitzer. Jawohl, da steht einer am Ortsausgang von Lehrberg Richtung Ansbach. Dankeschön an die Kerstin und bei uns bitte alles melden unter 0981 63 00, der Radio 8 Hörerservice und auch WhatsApp. Funktioniert wieder wunderbar.
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5: Gleich mit Michael Bublé und Stevie Wonder. Und gleich bei mir 112, die große Radio 8 Feuerwehraktion. Kommen immer noch Bewerbungen rein. Toll! Wir fahren mit einer Ortsfeuerwehr, vielleicht mit der ihrigen, zum Flughafen Frankfurt und besuchen dort die legendäre Airport-Feuerwehr. Der größte deutsche Flughafen. Ja, Und die haben eine Feuerwehr. Halleluja. Riesengroße Autos und vor allem ein sympathisches Team. Also, die wollen wir kennenlernen. Der Teilnahmeschluss ist auf vielfachen Wunsch nochmal verschoben worden, und zwar auf den kommenden Sonntag. Der Grund, ja, einige basteln noch an diesen Bewerbungsvideos. Da wollen wir noch ein bisschen Zeit drauf geben. Gleich mehr hier bei mir.
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5: Und einfach guter Musik im Radio 8 Musiksommer. Stevie Wonder.

0: raus aus den Federn und rein in den Montag. 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

0: Ja, könnte doch das Motto werden für heute ist ein wundervoller Tag. Der Montag, heute der 17. August. Hier ist Radio 8. Guten Morgen.
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0: Haha, Teilnahmeschluss. Den haben wir noch ein bisschen rausgeschoben, auf vielfachen Wunsch. Viele haben gesagt, ja, wir sind noch nicht so weit. Wir haben vielleicht eine Idee für ein tolles Video, aber die Umsetzung, die braucht noch ein bisschen. Deswegen haben wir gesagt, wir geben noch eine Woche obendrauf. Also, Teilnahmeschluss für die 112 Feuerwehraktion hier bei Radio 8 ist der kommende Sonntag. Mit einem kleinen Video bewerben. Keine Hollywood-Produktion bitte, sondern einfach Video an uns. Wir wollen wissen, wie geht's so zu bei unseren Ortsfeuerwehren. Und die Freiwillige Feuerwehr aus Firnsberg, die hat uns ein tolles Video geschickt. Zu sehen sind unter anderem Katharina Naus, Sebastian Reg und Emma Bradley, eine der aktiven Frauen dort. Wie ist denn bei euch, Emma, die Truppe so aufgestellt?
2: 7 Frauen sind wir und der Rest sind alles Männer, also insgesamt 40 aktive Mitglieder.
0: Wow, also insgesamt 40 aktive bei der Freiwilligen Feuerwehr in Firnsberg, davon 7 Frauen. Und in Sachen Nachwuchs, wie schaut es da bei euch aus?
2: Wir hatten bis letztes Jahr noch eine Jugendfeuerwehr, aber das sind mir leider zu wenig, deswegen haben wir das aufgelöst. Aber wir schauen, dass wieder mehr dazukommen und dann machen wir wahrscheinlich wieder eine Jugendfeuerwehr. Aber toll. Kinderfeuerwehr lohnt sich jetzt bei uns eher nicht. Wir sind nur 250 Einwohner.
0: Okay.
2: Da gibt es deswegen jetzt auch nicht so viele Kinder, die da kommen.
0: Naja, da könntet ihr euch ja noch ein bisschen anstrengen vor Ort, ne? Habt ihr selbst in der Hand. Also, ihr seid aber nicht nur da, wenn es brennt, sondern ihr helft auch so im Dorf. Was macht ihr denn da alles?
2: Wir sind halt ein sehr kleines Dorf, halten da auch echt alle eigentlich zusammen. Wir haben auch schon viele Videos gedreht, zum Beispiel die Cold Water Grill Challenge und dann haben wir auch bei der Baumpflanz Challenge mitgemacht und jetzt zum Absperren zum Beispiel. Da helfen wir halt bei der Kerber, dass beim Baumaufstellen jetzt keine Autos durchfahren oder für die Kinder beim St. Martins Umzug, dass wir da einfach absperren.
0: Schön.
2: Oder auch bei der Schützenkönig Abholung, da spielt dann immer die Blaskapelle quasi den Umzug und da sperrt dann die Feuerwehr die Straße mit ab, dass da einfach niemand durchfährt während dem Umzug.
0: Also, wenn man euch braucht, dann seid ihr da. Ihr Leute von der Freiwilligen Feuerwehr aus Firnsberg, ihr bewerbt euch auch um die Fahrt nach Frankfurt hin zur Flughafenfeuerwehr. Dankeschön, liebe Emma. Danke für die Bewerbung. Gruß an die Kolleginnen und Kollegen. Ihr seid im Pott hier mit dabei. Und ich drücke euch natürlich ganz, ganz fest die Daumen.

0: Dankeschön. Taylor Swift ist das, 7:21, Radio 8 ist hier. Achtung, Blitzer aufgebaut und zwar Ortsausgang Lehrberg Richtung Ansbach. Nochmal Dankeschön fürs Melden an die Kerstin 0981 63 00. In gut 20 Minuten zu gewinnen, Tickets für Dinkelsbühl und zwar das Landestheater Dinkelsbühl. Wunder gibt es immer wieder, eine wunderbare Musikrevue und zwar für die Vorstellung übermorgen Abend um 19.30 Uhr. In gut 20 Minuten geht's los am Radio 8 Glückstelefon, nicht verpassen.
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So, da hat er gesagt, das ist dann mein letztes Jahr im Fußball. Diese Nachricht und diese Ankündigung, die hat aufhorchen lassen. Es geht um Cristiano Ronaldo. Ja, er hat tatsächlich sein Karriereende angekündigt. Ja, kaum ist er verheiratet, lässt er sich gehen. Unglaublich. Bei uns gleich die Nachrichten. Franken um 7:30, Radio 8 Regional, das Neueste aus der Region. Jetzt gleich hier um 7:30. Guten Morgen. Ich sehe.

0: Wer erinnert sich noch an diese Nummer hier? 1990 war es. Auch wieder einer dieser legendären Sommerhits, die wir gern mit dabei haben beim Radio 8 Musiksommer 2026. Mystik und Ritmo de la Noche gleich hier bei mir.
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0: Dirk Walke ist da. Dirk, guten Morgen.
2: Guten Morgen, hallo.
0: Blitz, Donner und Sturm gab es am Abend in weiten Teilen von Mittelfranken.
2: Im Einsatzbereich der integrierten Leitstelle Mittelfranken Süd war vor allem der Landkreis Weißenburg-Gunzenhausen betroffen. Die Feuerwehr der Stadt Weißenburg meldete am Abend 13 Unwettereinsätze im Stadtgebiet. Im Bereich der integrierten Leitstelle Ansbach war die Lage da deutlich entspannter. In Ansbach selbst schlug ein Blitz in ein Wohnhaus ein. Hier verschmorte die Elektrik, so ein Sprecher. Ansonsten gab es insgesamt 4 Einsätze wegen Umgestürzt. Bäume. Die rasante Fahrweise und die gezogenen Wheelies eines Motorradfahrers in Merkendorf kamen den Beamten seltsam vor. Deshalb wollten sie den Mann kontrollieren. Auf entsprechende Anhaltesignale schien er erst Folge zu leisten, dann aber floh er unter anderem durch angrenzende Flurbereinigungswege und Maisfelder, so die Polizei. Allerdings war das Kennzeichen bekannt. An der Halteadresse konnte der Fahrer dann angetroffen werden. Er war zudem alkoholisiert und muss sich jetzt wegen mehrerer Straftaten verantworten. Ein 51-Jähriger hat sich in den vergangenen Wochen und Monaten wohl mehrfach unerlaubt auf dem Grundstück einer Waldhütte bei Ehingen rumgetrieben. Und das, obwohl ihm der Besitzer mehrfach klargemacht hatte, dass er da nichts zu suchen hat. Wie die Polizei berichtet, hat er dabei auch eine Absperrkette beschädigt. Dem Hüttenbesitzer wurde es schließlich zu bunt und er zeigte den ihm bekannten Mann wegen Hausfriedensbruch und Sachbeschädigung an. Die gute Nachricht aus Mittelfranken. Der Seniorenbeirat in Treuchtingen hat jetzt zur gemeinsamen Radtour eingeladen. 18 Radlerinnen und Radler sowie ein Hund machten sich dann auf Richtung Hammermühle. Hier gab es eine gemütliche Einkehr und nach etwa 6 Stunden waren die aktiven Senioren wieder zurück in Treuchtingen. Wie die Stadt mitteilt, eine gelungene Veranstaltung. Das war Franken um halb. Alles zum Nachlesen jederzeit auf radio8.de und natürlich auch in der Radio 8 App. Und das Wetter hat Klaus Seger für Sie.
0: Dankeschön, Dirk. Ja, also heute nur 22 Grad. Mal ganz erholsam nach den 37 Grad am vergangenen Samstag hier in der Region. Also heute 22 Grad, ein bisschen Regen kann mit dabei sein. Achtung, auch heute Gewittergefahr. Wird schon immer vorsichtig sein, insbesondere wenn Sie das Haus verlassen. Morgen durchquert endlich ein Regengebiet die Region. Temperaturen morgen 20 Grad, also die Regentonnen bereitstellen. Mittwoch und Donnerstag Wolkenmix, ein paar Schauer, die Temperaturen 22 bis 25 Grad. Im Feuchtwang wird abgebaut bei den Kreuzgangspielen. Gestern war da der letzte Tag. Alles wird wieder verstaut und dann freut man sich schon auf die Spielzeit 2027. Aktuell in Feuchtwang in der Marktplatz, da messen wir 17 Grad. 18 Grad sind es bei der Kathi, Radio 8 Wettermelderin aus Petersaurach. Liebe Autofahrer, guten Morgen. Wir starten ohne Stau rein in diesen neuen Tag bzw. in die neue Woche. Bitte Vorsicht, Blitzer, Ortsausgang Leerberg Richtung Ansbach. Danke an alle, die es gemeldet haben. Im Radio 8 Hörerservice 0981 63 00 oder über genau diese Nummer hier bei mir über WhatsApp. Guten Start rein in die neue Woche.
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0: Da gibt's doch gleich noch einen extra Spritzer Sonnencreme bei dem Song. Ist doch herrlich. 1990 war es. Und wir graben die Teile echt aus hier. Stöbern rum bei uns im großen Schallarchiv von Radio 8. Und da haben wir den hier gefunden. 1990, Mystik und Ritmo della Noche. Der besondere Sommerhit hier auf Radio 8. Schönen guten Morgen.

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0: 7:41, Radio 8, der Montag. Schöne Grüße nach Feuchtwangen. Die Kreuzgangsspiele sind beendet. Heute wird es noch eine Pressekonferenz geben. Und da werden wir dann erfahren, wie viele Menschen, es sind Zehntausende natürlich, wie viele Menschen die Kreuzgangsspiele in diesem Jahr besucht haben. Und der Spielplan für das nächste Jahr steht ja auch schon. Vorverkaufsstart für die Kreuzgangsspiele im nächsten Jahr dann Mitte Oktober. So, und in Dinkelsbühl, da wird noch Theater gespielt. Da läuft das Sommertheater noch diese Woche. Und in dieser Woche zu erleben, ich war selbst vor Ort, hab das Stück gesehen und kann nur empfehlen, bitte reingehen. Eine tolle Musikrevue. Wunder gibt es immer wieder. Da geht's so um Frauenrechte, wie sich das so entwickelt hat in den vergangenen Jahrzehnten. Und da staunt man manchmal, wie lange gewisse Dinge überhaupt gedauert haben, bis sie dann rein rechtlich verankert waren. Martin König, der spielt und der singt damit. Und auch für ihn war es natürlich interessant zu sehen, ja, wie hat sich das mit den Frauenrechten überhaupt bei uns so entwickelt.
1: Nach einem harten Kampf erlangen die Frauen 1918 das Wahlrecht. Und über die Zeit hinweg konnten sie dann in den Parlamenten sitzen. Sie durften dann auch studieren zum Beispiel. Das war früher auch nicht möglich. Und sie durften dann erst in den 70er Jahren arbeiten gehen, ohne ihren Mann um Erlaubnis zu fragen.
0: Ja, muss man sich vorstellen. Noch in den 70er Jahren jetzt, ne? Also vor 50 Jahren hat dann die Frau fragen müssen, du Schatz, darf ich denn mein eigenes Geld verdienen? Ja, wenn er gesagt hat, nee, dann war's das. Also, da hat sich vieles entwickelt, Gott sei Dank. Und genau das wird da alles erzählt. Sehr humorvoll, sehr unterhaltsam. Wunder gibt es immer wieder. 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Eine tolle Musikrevue. 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Viel Glück!

0: Vorsicht, auch heute Gewitter möglich. Ja, haben wir vorhin gehört, hier in Franken um halb, Radio 8 Regional, gerade so im Landkreis Weißenburg-Unzenhausen, hat es am Abend ganz schön reingeknallt und die Feuerwehr hatte viel zu tun. Bei uns alles nachzulesen, bei uns natürlich auch im Netz, radio8.de und in der App. So, es soll ein würdiger Abschied werden und zwar von einer großen Sängerin. Heute wird Bonnie Tyler in ihrer walisischen Heimat beigesetzt. Anfang Juli war sie ja mit 75 Jahren nach einer schweren Krankheit verstorben. Ihr Vermächtnis natürlich eine ganze Reihe von absoluten Klassikern der Rock- und Popmusik.
1: Holding out for a hero, it's a heartache, lost in France, total eclipse of the heart. I've just been so lucky that so many incredible songwriters and producers have wanted to work with me, you know?
0: Ja, so bescheiden ist sie, ne? Sie sagt, die Songwriter und Produzenten sind für den Erfolg verantwortlich, aber es ist eben auch ihre Stimme gewesen, ganz klar. Und jedes Konzert von Bonnie Tyler wurde zu einer absoluten Party, die wie im Flug vergangen ist.
1: You just go out and entertain them and have fun. And it's, the time just goes whoosh, like that. It just flies by, because you enjoy it so much.
0: Bonnie Tyler, heute die Trauerfeier in ihrer walisischen Heimat. Um 12 Uhr beginnt diese Trauerfeier. Anschließend wird es einen Trauerzug zum Friedhof geben und da wird sie dann im engsten Familienkreis beigesetzt. Bei uns noch gleich hier eine ihrer ganz großen Hits. Bonnie Tyler, wie wir sie kennen. Holding Out for a Hero. 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Gleich mehr von Bonnie.
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Die großartige Bonnie Tyler. Heute wird sie in ihrer walisischen Heimat beigesetzt. 3 Minuten noch, dann ist es 8 Uhr. Glückwunsch an Silke Reimann aus Ansbach und Gisela Wollnick aus Wörnitz. Sie werden das große Vergnügen haben, dabei zu sein. Bei Wunder gibt es immer wieder diese tolle Musikrevue in Dinkelsbühl. Und zwar übermorgen bei der Vorstellung um 19.30 Uhr. Wann da sonst noch gespielt wird und wo es vielleicht noch Tickets gibt, das steht auf landestheater-dinkelsbühl.de. Jedenfalls Silke und Gisela haben gewonnen. Glückwunsch!

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1: Ich bin Moritz Einzel. Guten Morgen. Es ist der größte Waldbrand in der belgischen Geschichte, das Feuer im Hohen Venn. Weil die Flammen immer näher an Monschau in Deutschland herangerückt sind, mussten dort etwa 30 Menschen ihre Häuser verlassen. Feuerwehrsprecher Tobias Schell.
2: Es handelt sich dort um einen Nadelwald, der relativ schnell abbrennen kann. Die Windrichtung mussten wir auch noch mit bedenken und daher haben wir schnell reagiert.
1: Momentan kommt leichter Regen den Arbeiten der Einsatzkräfte im Hohen Venn entgegen. Die US-Schauspielerin Hayden Panettiere ist im Alter von nur 36 Jahren gestorben. Das berichten mehrere US-Medien und berufen sich auf ihren Agenten und ihren Vater. Die Umstände ihres Todes sind noch unklar. Thomas Bremser berichtet.
3: Serienfans ist Panettiere durch ihre Rollen in der Mystery-Serie Heroes und dem Musikdrama Nashville bekannt. Auch in der Horrorreihe Scream spielte sie zweimal mit. Der frühere Kinderstar war mit Ex-Box-Weltmeister Wladimir Klitschko verlobt. Die beiden haben eine gemeinsame Tochter. Panettiere sprach mehrfach offen über frühere Alkoholprobleme und Depressionen nach der Geburt ihrer Tochter.
1: Finanzminister Klingbeil will Startups unterstützen. Da soll es um bessere steuerliche Bedingungen gehen. Dem Redaktionsnetzwerk Deutschland sagte der SPD-Chef, die Bundesregierung werde dafür sorgen, dass deutlich mehr privates Kapital in junge, innovative Unternehmen fließt. Wegen der Trockenheit ist beim Volksfest in Dachau das Feuerwerk abgesagt worden. Die Stadt strich das Spektakel zum Festabschluss gestern Abend. Heute Vormittag soll entschieden werden, ob es beim Jura-Volksfest in Neumarkt ein Feuerwerk gibt. Straubing will zum Abschluss des Gäubuden-Volksfests am Feuerwerk festhalten. Die Leichtathletik-EM in Birmingham ist mit weiteren Medaillen für Deutschland zu Ende gegangen. Frederik Ruppert holte Gold über 3000 Meter Hindernis, Bronze ging an seinen Teamkollegen Karl Bebendorf. Gold gewann zuvor bereits der Marathonläufer Amanal Petros. Zudem gab es Silber für die Speerwerferin Julia Ulbricht und die Mixed-Sprintstaffel.
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4: Ich bin Dirk Wake. Blitz, Donner und Sturm gab es am Abend in weiten Teilen von Mittelfranken. Im Einsatzbereich der integrierten Leitstelle Mittelfranken Süd war vor allem der Landkreis Weißenburg-Gunzenhausen betroffen. Die Feuerwehr der Stadt Weißenburg meldete am Abend 13 Unwettereinsätze im Stadtgebiet. Im Bereich der integrierten Leitstelle Ansbach war die Lage da deutlich entspannter. In Ansbach selbst schlug ein Blitz in einem Wohnhaus ein. Hier verschmorte die Elektrik, so ein Sprecher. Ansonsten gab es insgesamt 4 Einsätze wegen umgestürzter Bäume.
5: Dickes Dankeschön an die Einsatzkräfte und Dankeschön Dirk für die Infos. Wir haben alles im Netz, radio8.de und in der App. Mehr Nachrichten um halb in Franken um halb, Radio 8 Regional. Wetter. Auch heute kann es Schauer und vor allem auch Gewitter geben, also bitte Vorsicht. 22 Grad heute Höchstwert. Die weiteren Aussichten. Ganz ehrlich, ich freue mich auf morgen. Ein Regengebiet wird durchziehen. Temperaturen 20 Grad. Hoffen wir, dass gut Regen runterkommt, also die Regentonnen bereitstellen. Mittwoch und Donnerstag, Wolkenmix, auch da Schauer. Temperaturen 22 bis 25 Grad. Aktuell Messmer. Beim Dieter, und zwar in Halsbronn, sind es 18 Grad. 19 Grad aktuell in Ansbach, hier gemessen auf dem Martin-Luther-Platz. Liebe Autofahrer, wunderschönen guten Morgen. Starten Sie mit uns gut rein in diese neue Woche. Wir haben derzeit keine Staus gemeldet. Ortsausgang Lehrberg, da steht ein Blitzer Richtung Ansbach. Danke nochmal fürs Melden, unter anderem an Kerstin. Sie war heute Morgen die Erste. 0981 63 00, der Radio 8 Hörerservice mit der Doris. WhatsApp hier bei mir im Studio. Gute Fahrt.
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5: Cher, Miley Cyrus, Tina Turner. Wow, Frauenpower pur hier bei Radio 8. 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
5: Einen wunderschönen guten Morgen.

0: Die neue Woche ist gestartet. Montag, heute der 17. August, 12 nach 8 ist es. So wird die Woche.
1: 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Das sagen die Sterne.
2: Der Sommer verabschiedet sich langsam und auch am Himmel kündigt sich der Wechsel an. Die Nächte werden wieder etwas länger, Sterne und Sternbilder sind deutlicher zu sehen. Merkur und Saturn sorgen dabei für eine gute Mischung aus klarem Denken und Geduld. Ideen dürfen reifen, Entscheidungen müssen nicht überstürzt werden. Oft führt gerade der zweite Gedanke zum besseren Ergebnis. Der Mond bringt im Verlauf der Woche das Bedürfnis mit sich, offene Dinge abzuschließen. Es ist eine Woche mit Klarheit, das aber sehr gelassen.
0: Ja, ich weiß, manch einer hat versucht, diese Tatsache zu verdrängen, aber es ist Montag, jetzt müssen wir wieder ran, gell? Also, ich hoffe, Sie hatten ein schönes Wochenende. Und wenn wir schon mal vorausschauen aufs nächste Wochenende, wow, auch viel los. Es lohnt sich also, darauf hinzuarbeiten. Kommendes Wochenende unter anderem die Kultkirchweih im Kleinen Tann zwischen Herrieden und Bechhofen gelegen und vieles, vieles mehr. Also, hereinstarten in eine sicher wieder spannende und interessante Woche. Hier ist Radio 8.

0: Es ist einer der größten Waldbrände in der belgischen Geschichte, das Feuer im Hohen Venn. Und weil die Flammen ja immer näher an die Stadt Monschau in Deutschland heranrücken, müssen zahlreiche Menschen ihre Häuser verlassen. Das Wetter beschäftigt die Menschen in ganz Europa. Dürre, Hitzewelle, Waldbrände und vieles mehr. Aktuell bei uns vielleicht ein bisschen Entspannung in Sicht. Morgen zieht ein Regengebiet durch bei rund 20 Grad, heute 22 Grad. Schauer und Gewitter sind möglich. Dran denken, wenn Sie das Haus verlassen, alles dicht machen. Wir haben gesehen, was kurze Gewitter anrichten können. Wir haben es in den Nachrichten in Franken um halb, Radio 8 regional. Die weiteren Aussichten, also morgen der Regen, 20 Grad, dann eine Wolken- und Schauermix am Mittwoch und am Donnerstag bis zu 25 Grad die Temperaturen. Ein Blitzer haben wir stehen und zwar in Lehrberg immer noch, Richtung Ansbach. Danke fürs Melden unter 0981 63 00.
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Ein Wahnsinn. 50.000 Fans, die haben gefeiert tagelang bei Summer Breeze, eines der größten Heavy-Metal-Festivals überhaupt in Europa. Und das bei uns in der Region vor den Toren Dinkelsbühls. Und wie es gelaufen ist, dieses Festival, das haben wir gleich beim Dirk. Und zwar in Franken um 7:30 regional. Gleich hier um 8:30.

0: Ich glaub's ja nicht. Der Song hier, der ist auch schon wieder 24 Jahre alt. Ha, Wahnsinn, oder? Hättest du gedacht, 24 Jahre Dirk?
1: Nee, hätte ich auch nicht gedacht.
0: Jetzt so 15 Jahre, die so getippt, ne? Also, lass Ketchup, der Ketchup-Song. Ein bisschen mehr Würze am frühen Morgen in der Musik. So, bei uns der besondere Sommerhit aus dem Jahr 2002. Gleich hier bei mir nach den Nachrichten.
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0: Dirk Walke bei mir. Grüß dich, schönen guten Morgen.
1: Morgen, servus.
0: Zehntausende haben gefeiert und wir können sagen, es war ein friedliches Festival.
1: So ist es. Rund 50.000 waren es beim Summer Breeze in Sinnbronn bei Dinkelsbühl. 4 Tage lang haben sie gefeiert und trotz großer Hitze ziehen Polizei und Malteser eine durchweg positive Bilanz. Die Festivalwache verzeichnete gerade einmal rund 25 Vorfälle. Deutlich mehr zu tun hatten da die rund 400 Malteser. Die versorgten knapp 2.500 Menschen, vor allem wegen der Hitze und kleinerer Verletzungen. 82 Festivalgäste mussten ins Krankenhaus, auch An- und Abreise verliefen weitgehend problemlos. Blitz, Donner und Sturm gab es am Abend in weiten Teilen von Mittelfranken. Im Einsatzbereich der integrierten Leitstelle Mittelfranken Süd war vor allem der Landkreis Weißenburg-Gunzenhausen betroffen. Die Feuerwehr der Stadt Weißenburg meldete am Abend 13 Unwettereinsätze im Stadtgebiet. Im Bereich der ILS Ansbach war die Lage deutlich entspannter. In Ansbach selbst schlug ein Blitz in ein Wohnhaus ein. Hier verschmorte die Elektrik, so ein Sprecher. Ansonsten gab es insgesamt 4 Einsätze wegen umgestürzter Bäume. Auf dem Marktplatz in Gunzenhausen ist in der Nacht auf Samstag ein größerer Familienstreit ordentlich eskaliert. Gerade als die Polizei die lautstarke Auseinandersetzung vor der Sparkasse beruhigt hatte, da kam ein weißes Auto offenbar zu schnell aus Richtung Oettinger Straße und hielt vor einem Eiscafé. Fahrer und Beifahrer stiegen aus. Kurz darauf heizte sich die Stimmung auf dem Marktplatz erneut auf. Handgreiflich wurde am Ende aber niemand und die Polizei erteilte allen Anwesenden den Platzverweis. Zeugen werden gebeten, sich zu melden. Die gute Nachricht aus Mittelfranken, ausgelassen gefeiert, wurde jetzt unter anderem auf dem Taubertal-Festival in Rothenburg. Neben großer Feierlaune und der passenden Musik floss auch eine Menge Alkohol. Das Feiern und verantwortungsvoller Umgang mit Alkohol aber sehr wohl zusammenpassen, zeigte hier das Suchtpräventionsprogramm Tanzen statt Torkeln der kommunalen Jugendarbeit des Landkreises Ansbach. 15 geschulte Ehrenamtliche waren am Taubertal-Festival nämlich im Einsatz, um in Gesprächen mit Festivalgästen das eigene Konsumverhalten zu reflektieren, heißt es in einer Mitteilung. Das war Franken um halb. 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
0: Als ich das Wort Regengebiet vorhin in den Mund nahm,
1: ja,
0: habe ich mal aus dem Fenster dann gleich mal geguckt und die Nachbarn rücken schon ihre Tonnen bereit unter die Dachrinnen. Also morgen zieht ein Regengebiet durch und das könnte ein bisschen Entlastung bringen, sagen Dürre. 20 Grad morgen, heute bis 22 Grad, auch heute einzelne Schauer und Achtung auch Gewitter. Mittwoch, Donnerstag, gemischt, ne, Wolkenmix und Schauer und die Temperaturen angenehme 22 bis 25 Grad. Hallo Autofahrer, schönen guten Morgen. Und keine Staus derzeit in der Region. Ein Blitzer steht, auch fast ein bisschen langweilig. Nur einer. Ortsausgang Leerberg Richtung Ansbach. Danke fürs Melden und sollten auch Sie was entdeckt haben, dann bitte bei uns hier die Blitzer und die Staus abgeben unter 0981 63 00.
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0: Hätte nie gedacht, dass der Song wirklich schon so alt ist. 24 Jahre. Ich glaube Spanien, ne? Ursprungsland. Ich
1: könnte mir das gut vorstellen.
0: Ich glaube schon, ja. Las Ketchup und der Ketchup-Song, unser besonderer Sommerhit aus längst vergangenen Zeiten. 2002 war es. Also, hier sind sie.
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0: Ja, und gleich zu gewinnen, Tickets für die nächste Radio 8 Party.

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1: 8:41, Radio 8 und das ist der Montag. Und heute Montag, der 17.8. Und da rechnen wir 2 Monate obendrauf. Dann sind wir angekommen beim, richtig, 17.10. Ein Samstag. 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

0: zittrig Wasser im Rhein. Die Schiffe kommen nicht mehr so richtig durch und das hat Auswirkungen auf die Bauindustrie. Ja, Wahnsinn. Inwiefern, das hören wir gleich in den Nachrichten zur vollen Stunde um 9 Uhr und Medaillenregen nochmal für das deutsche Team am letzten Wettkampftag bei der Leichtathletik-Europameisterschaft in Birmingham. Wetter, ja, Regentonnen werden also wirklich jetzt schon in Position gerückt, denn morgen zieht ein Regengebiet durch. Auch heute kann es Schauer geben, durchaus auch Gewitter. 22 Grad heute, Höchsttemperatur.
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Birgit, viel Spaß bei der Radio 8 Party. Und die nächsten Tickets gehen gleich nach nebenan, nämlich nach Gunzenhausen sozusagen. Und Monika Löhnert hat gewonnen. Liebe Moni, herzlichen Glückwunsch.

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1: Ich bin Moritz Einzel. Guten Morgen. Anschub für Start-ups. Finanzminister Klingbeil will sie mit besseren steuerlichen Bedingungen unterstützen. Die Bundesregierung werde so dafür sorgen, dass deutlich mehr privates Kapital in junge, innovative Unternehmen fließe, sagte Klingbeil dem Redaktionsnetzwerk Deutschland. Junge Unternehmen scheiterten in Deutschland zu oft am Kapital für den nächsten Wachstumsschritt. Der Wald- und Flächenbrand im unterfränkischen Walderschaff ist gelöscht. Am späten Abend meldete die Feuerwehr, dass der Einsatz zurückgefahren werde, da alle festgestellten Brandstellen und Glutnester abgelöscht seien. Das Gebiet werde aber weiterhin kontrolliert. Seit Samstagnachmittag seien rund 1000 Einsatzkräfte beteiligt gewesen, hieß es. Das Rekordniedrigwasser im Rhein und an anderen Flüssen belastet zunehmend auch Bauherren. Da Transportschiffe deutlich weniger laden können, verzögern sich Lieferungen für die Baubranche, hieß es vom Verband Baugewerblicher Unternehmer Hessen. Und die Materialkosten steigen noch weiter. Die US-Schauspielerin Hayden Panettiere ist tot. Wie US-Medien unter Berufung auf ihr Umfeld melden, starb sie im Alter von nur 36 Jahren. Panettiere spielte unter anderem in der Serie Heroes und in der Filmreihe Scream mit. Mit ihrem früheren Partner, dem Xbox-Weltmeister Wladimir Klitschko, hat sie eine Tochter. Medaillenrausch für das deutsche Team am letzten Wettkampftag der Leichtathletik-EM in Birmingham. Den Schlusspunkt setzte am Abend Frederik Ruppert mit Gold über 3000 Meter Hindernis. Am Ende holten die deutschen Athletinnen und Athleten 6-mal Gold, 10-mal Silber und 5-mal Bronze. Thomas Bremser berichtet.
2: Es ist die beste deutsche EM-Bilanz seit 28 Jahren. Allein am Abschlusswochenende gewann das Team 3 Titel und mehrere Medaillen. Für die größte Sensation sorgte Speerwerferin Julia Ulbricht, die in ihrem ersten großen Finale gleich Silber holte. Und auch die deutschen Schwimmer kehren 2 Jahre vor Olympia mit einer starken Bilanz von der EM heim. 14 Medaillen holten sie in Paris, überstrahlt vom jungen Johannes Liebmann und seinem Weltrekord über 1500 Meter Freistil.
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3: Ich bin Dirk Warke. Rund 50.000 Metal-Fans haben beim Summer Breeze in Sinnbronn bei Dinkelsbühl 4 Tage lang gefeiert. Trotz großer Hitze ziehen Polizei und Malteser eine durchwegs positive Bilanz. Die Festivalwache verzeichnete gerade einmal rund 25 Vorfälle, darunter 3 Körperverletzungen, 3 Diebstähle und 1 sexuelle Belästigung. Die Polizei spricht von einer durchgehend ruhigen und freundlichen Atmosphäre und lobt das rücksichtsvolle Verhalten der Besucher. Deutlich mehr zu tun hatten die rund 400 Malteser. Die versorgten knapp 2500 Menschen, vor allem wegen der Hitze und kleinerer Verletzungen. 82 Festivalgäste mussten ins Krankenhaus. Auch An- und Abreise verliefen weitgehend problemlos.
4: Danke an den Dirk. Die Nachrichten zum Nachlesen. 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Bis zu 22 Grad heute, haben wir fast erreicht. Es sind 19 Grad hier aktuell in Ehingen am Hesselberg. Von dort meldet sich, was heißt das? Von dort meldet sich die Edith. Vielen herzlichen Dank. Und in Schwabach am Bahnhof, da messen wir derzeit 20 Grad. Also heute vielleicht auch ein bisschen Regen mit dabei oder auch Gewitter. Bitte schön Vorsicht. Und die weiteren Aussichten, morgen, der Tag, auf den wir irgendwie alle gewartet haben. Morgen überquert uns ein Regengebiet. Hoffentlich mit genug Regen, damit die Natur mal richtig schlürfen darf. Und das morgen bei rund 20 Grad. Mittwoch und Donnerstag vielleicht noch ein paar Schauer, Temperaturen dann 22 bis 25 Grad. Hallo liebe Autofahrer, kurz nach 9, wir haben keine Staus derzeit, Blitze aufgebaut in Leerberg Richtung Ansbach. Ortsausgang Leerberg Richtung Ansbach. Hier steht ein Blitzer, wenn auch Sie einen Blitzer sehen, bitte melden unter 0981 63 00.
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4: Gleich mit Aiko Aiko, auch so ein Sommerhit. Zuvor Madonna und ihr Material Girl. Steig mal ein in die neue Woche. Heute Montag, der 17. August, hier ist Radio 8.
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4: Schön, dass Sie mit dabei sind. Hallo.

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0: Hier ist Radio 8, hallo.
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0: Unser Dank an die Feuerwehren. Wir fahren mit einer Ortsfeuerwehr zum Flughafen nach Frankfurt und besuchen da die legendäre Airport Feuerwehr, die mit den richtig großen Einsatzfahrzeugen Wahnsinn. 3000 Einsätze haben die im Jahr. Über 300 Frauen und Männer arbeiten bei dieser Flughafenfeuerwehr. Warum so viele? Die müssen natürlich rund um die Uhr besetzt sein. Und es tummeln sich da am Flughafen in Frankfurt täglich 200.000 Menschen. Ja, da braucht man Sicherheit. Also, liebe Ortsfeuerwehren aus der Region, bewerben für diese Tour nach Frankfurt. Und das mit dem Video. Und wir wollen wissen im Video, wie geht's bei euch so zu bei der Ortsfeuerwehr? Was wird da alles gemacht? Wie ist der Zusammenhalt? Wie sieht es vielleicht auch so mit der Jugend, dem Nachwuchs aus? Und beworben hat sich nun auch die Freiwillige Feuerwehr aus Firnsberg, unter anderem die Emma Bradley. Emma, schönen guten Morgen. Was seid ihr für eine Truppe? Wie seid ihr aufgestellt?
2: 7 Frauen sind wir und der Rest sind alles Männer. Also insgesamt 40 aktive Mitglieder.
0: Und in Sachen Nachwuchs, wie schaut's denn da bei euch aus?
2: Wir hatten bis letztes Jahr noch eine Jugendfeuerwehr, aber das sind mir leider zu wenig, deswegen haben wir dies aufgelöst. Mhm. Aber wir schauen, dass wieder mehr dazukommen und dann machen wir wahrscheinlich wieder eine Jugendfeuerwehr. Aber Kinderfeuerwehr lohnt sich jetzt bei uns eher nicht, wir sind nur 250 Einwohner. Ja. Da gibt's deswegen jetzt auch nicht so viele Kinder, die da kommen.
0: Und wenn bei euch was zu tun ist im Ort, ihr seid sofort da, oder?
2: Wir sind halt ein sehr kleines Dorf, halten da auch echt alle eigentlich zusammen.
0: Schön.
2: Wir haben auch schon viele Videos gedreht, zum Beispiel die Cold Water Grill Challenge und dann haben wir auch bei der Baumpflanz Challenge mitgemacht und jetzt zum Absperren zum Beispiel, da helfen wir halt bei der Kerwa, dass beim Baumaufstellen jetzt keine Autos durchfahren oder für die Kinder beim St. Martins Umzug, dass wir da einfach absperren oder auch bei der Schützenkönig Abholung, da spielt dann immer die Blaskapelle quasi den Umzug und da sperrt dann die Feuerwehr die Straße mit ab, dass da einfach niemand durchfährt während dem Umzug.
0: Ist das toll! Die Freiwillige Feuerwehr aus Firnsberg hat sich beworben. 112, die große Radio 8 Feuerwehraktion. Und Achtung, Teilnahmeschluss haben wir ein bisschen nach hinten verschoben. Ja, viele sind noch beschäftigt mit dem Video. Also kommender Sonntag, 24 Uhr ist Teilnahmeschluss. Und dann brauchen wir das Video, brauchen wir die Bewerbung für unsere Fahrt, ne? Nach Frankfurt an den Flughafen zur Airport Feuerwehr. Bewerben. Bis kommenden Sonntag um 24 Uhr gibt's da noch die Möglichkeit. 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

0: Und Achtung, aufgepasst auf der B2. Rot Richtung Pleinfeld. Da haben wir ein Pannenfahrzeug auf der rechten Spur. So ganz genau, wo es ist, ne, wissen wir nicht. Aber B2 Rot Richtung Pleinfeld in diesem Bereich. Bitte erhöhte Vorsicht. Ein Pannenfahrzeug hier auf der rechten Spur. Bitte schön Vorsicht, wer unterwegs ist dort und das Pannenfahrzeug sieht, ein bisschen noch genauer alles lokalisieren kann. Bitte melden über WhatsApp 0981 63 00. 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Guten Morgen.
1: Jetzt

0: So, bei dem, der jetzt dann gleich kommt, scheint zu Hause dicke Luft zu sein. Da meine ich jetzt nicht den Dirk, um Gottes Willen.
1: Nee, sondern alles gut.
0: Alles gut, ne? Ich meine ihn hier. Hallo. John Paul Young. Standing in the Rain. Sommerhit des Jahres 1977. Der besondere Sommersong gleich hier bei uns auf Radio 8.
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0: Dirk Walke, die Nachrichten, ich grüße dich.
1: Hallo, servus.
0: Ja, schön, wenn man das sagen kann nach einer Großveranstaltung. Es war ein friedliches Festival.
1: Rund 50.000 Metal-Fans haben beim Summer Breeze in Sennbronn bei Dinkelsbühl 4 Tage lang gefeiert. Trotz großer Hitze ziehen Polizei und Malteser eine durchweg positive Bilanz. Die Festivalwache verzeichnete gerade mal rund 25 Vorfälle, darunter 3 Körperverletzungen, 3 Diebstähle und 1 sexuelle Belästigung. Deutlich mehr zu tun hatten die rund 400 Malteser. Die versorgten knapp 2.500 Menschen, vor allem wegen der Hitze und kleinerer Verletzungen. 82 Festivalgäste mussten ins Krankenhaus. Auch An- und Abreise verliefen weitgehend problemlos. Dieser Kirchweihbesuch in Flachslanden endete für ein Geschwisterpaar im Streit. Am Samstag kam es hier gegen 2.20 Uhr zwischen 2 Brüdern auf der Kirchweih zu einer körperlichen Auseinandersetzung. Auslöser war laut Polizei wohl eine Meinungsverschiedenheit zwischen dem 16- und dem 18-Jährigen. Der jüngere Bruder kam dann zur Erstversorgung ins Klinikum nach Ansbach. Das konnte er nach kurzer Zeit wieder verlassen. Die Polizei leitete Strafverfahren ein. Ein 51-Jähriger hat sich in den vergangenen Wochen und Monaten wohl mehrfach unerlaubt auf dem Grundstück einer Waldhütte bei Ehingen herumgetrieben. Und das, obwohl ihm der Besitzer mehrfach klargemacht hatte, dass er dort nichts zu suchen hat. Wie die Polizei berichtet, hat er dabei auch eine Absperrkette beschädigt. Dem Hüttenbesitzer wurde es schließlich zu bunt und er zeigte den ihm bekannten Mann wegen Hausfriedensbruch und Sachbeschädigung an. Die gute Nachricht aus Mittelfranken. Der Seniorenbeirat in Treuchtingen hat jetzt zur gemeinsamen Radtour geladen. 18 Radlerinnen und Radler sowie ein Hund machten sich dann auf den Weg Richtung Hammermühle. Da gab es eine gemütliche Einkehr. Nach etwa 6 Stunden waren die aktiven Senioren wieder zurück in Treuchtingen. Wie die Stadt mitteilt, eine gelungene Veranstaltung. Das war Franken um halb. Zum Nachlesen alles auf radio8.de und in der radio8-App, wenn Sie wollen. Und das Wetter hat Klaus Seger für Sie.
0: Dankeschön, Wetterkönig, ja immer noch im Urlaub. Kommt Ende der Woche wieder zurück. Ja, und bis dahin das Wetter, wunderbar. Es kommt nämlich Regen zu uns, können wir wirklich dringend gebrauchen. Morgen durchquert ein Regengebiet hier die Region. Heute Schauer, vielleicht auch Gewitter, bisschen Vorsicht, das heute bei 22 Grad. Aktuell 20 Grad in Wolframs-Eschenbach, letzter Tag der Kirchweih. Viel Freude wünschen wir und ja, viele Clubfans, ich weiß, die schlafen immer noch in ihrer Bettwäsche und träumen dann vom Aufstieg in die erste Fußball-Bundesliga. Es sieht ja momentan ganz gut aus, aber ist ja blöderweise erst der 2. Spieltag gewesen. Also Glückwunsch nochmal zum Sieg beim Franken-Derby am vergangenen Samstag. Aktuell meldet Clubfan Paul 20 Grad in Neustadt an der Aisch. Weitere Aussichten, also morgen Regengebiet und dann die nächsten Tage immer noch ein paar Schauer bei Temperaturen maximal, ne, bis Donnerstag so auf die 25 Grad. Hallo Autofahrer, wunderschönen guten Morgen und einen guten Start rein in diesen neuen Tag. Danke an die Angela, hat das Pannenfahrzeug auf der B2 lokalisiert. Vielen Dank. B2, rot Richtung Weißenburg. Das Pannenfahrzeug steht kurz vor Pleinfeld. Angela, vielen Dank. Und neuer Blitzer in Ansbach auf der Südwesttangente, Höhe ab 2 Kläranlage. Dario hat's gemeldet. Vielen Dank hier. 0981 63 00.
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0: Mit diesem Sommerhit aus dem Jahre 1977. John Paul Young, Standing in the Rain.
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der Zupfgeigenhansel. Standing in the Rain, Sommerhit aus dem Jahr 1977. 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So, bitte Vorsicht, nochmal B2 rot Richtung Weißenburg. Kurz vor Pleinfeld ein Pannenfahrzeug. Danke an die Angela und den Thomas. Dann in Ansbach auf der Südwesttangente ein Blitzer, Höhe ab 2 Kläranlage von Dario gemeldet. Und Lehrberg, er steht immer noch. Der Blitzer am Ortsausgang Richtung Ansbach, aktualisiert von der Anke. Vielen Dank für die Nachricht über WhatsApp 0981 63 00. Gute Fahrt wünsche ich in die neue Woche.

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0: Na, schöne Grüße nach Feuchtwangen. Wir sind da sehr gespannt. Kreuzgangsspiele 2026, sie sind beendet, am Abend zu Ende gegangen. Und jetzt gibt's die Bilanzpressekonferenz. Da sind wir natürlich mit dabei. Und sind sehr, sehr neugierig, wie es lief in diesem Jahr, im Sommer. Jedenfalls viele Stücke dürft man erleben in Feuchtwangen. Wunderbar, der große Gatsby, der Diener zwei Herren, die kleine Hexe und vieles, vieles mehr. Also wie erfolgreich die Spielzeit war im Kreuzgang beziehungsweise auch im Nixelgarten, das hören wir dann heute Mittag hier auf Radio 8. Gehen wir nach nebenan, da läuft noch bis kommenden Sonntag der Theatersommer in Dinkelsbühl auf der Freilichtbühne. Und gezeigt wird bis Sonntag noch, außer heute, heute ist Ruhetag. Wunder gibt es immer wieder. Ein tolles Musiktheater und man beschäftigt sich da mit den Frauenrechten. Wie hat sich das entwickelt? Und man lernt durchaus Überraschendes. Vieles war einem vielleicht nicht so klar, sagt auch der Martin König, der da mitspielt und auch mitsingt.
2: Nach einem harten Kampf erlangen die Frauen 1918 das Wahlrecht. Und über die Zeit hinweg konnten sie dann in den Parlamenten sitzen. Sie durften dann auch studieren zum Beispiel. Das war früher auch nicht möglich. Und sie durften dann erst in den 70er Jahren arbeiten gehen, ohne ihren Mann um Erlaubnis zu fragen.
0: Und ja, so war das. Alles noch nicht so lange her. Darum geht's bei Wunder gibt es immer wieder. Und jetzt keine Angst, das wird keine tröge Geschichtsstunde, sondern das ist sehr unterhaltsam mit viel, viel Humor. Wunder gibt es immer wieder, wird noch gezeigt bis Sonntag bei den Freilichtspielen in Dinkelsbühl, landestheater-dinkelsbühl.de. Da finden Sie den genauen Spielplan.
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0: Dirk Walke ist da nochmal mit den Top-Themen aus Franken um 7:30 regional.
1: Die Unwetter am Abend haben vor allem im Landkreis Weißenburg-Gunzenhausen für Einsätze gesorgt. 13 waren es im Stadtgebiet von Weißenburg. Selbst in Ansbach schlug der Blitz ein Haus ein und verschmorte die Elektrik. Und rund 50.000 Menschen haben in Sinnbronn ein friedliches Summer Breeze gefeiert. Der Rettungsdienst hatte vor allem mit Hitzeproblemen und kleineren Verletzungen zu tun.
0: Ich finde das richtig toll. 50.000 Menschen feiern friedlich. Richtig klasse. Und danke an die vielen Freiwilligen, die auch vor Ort geholfen haben, zum Beispiel bei den Maltesern und so weiter. Dickes Dankeschön. Freuen wir uns schon auf das nächste Jahr. So, ich freue mich insbesondere auf morgen. Einmal Christoph Maul wird mit dabei sein, Kabarett aus Mittelfranken. Und es heißt hier, ein Regengebiet wird durch Mittelfranken ziehen. Toll.
1: Na dann.
0: Wegen mir gerne und dann wieder zurück und hin und her. Also Regentonnen bereitstellen bzw. an die Dachrinne schieben und dann ist alles gut. Den Regen können wir wirklich bestens gebrauchen. Bis morgen, schönen Montag mit Radio 8. Servus, ciao.
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1: Ich bin Moritz Einzel. Das enorme Feuer im Naturschutzgebiet Hohes Venn in Belgien ist näher an die deutsche Grenze herangerückt. Im Moment sei die Lage aber stabil, sagt die Feuerwehr. In der Nacht mussten rund 30 Bewohner in Monschau zur Sicherheit ihre Häuser verlassen. Claudia Wächter berichtet.
2: Es regnet und das hilft natürlich den Einsatzkräften, macht aber auch den Leuten Hoffnung, die aus ihren Häusern flüchten mussten, die nun um ihr Hab und Gut bangen. Bis auf einige hundert Meter war die Flammenfront an das Wohngebiet in Monschau herangerückt. Im Minutentakt waren Transporter mit Wassertanks ins Einsatzgebiet gerollt. Seit heute Morgen sind auch wieder Löschhubschrauber unterwegs, denn unter Kontrolle ist der größte Waldbrand in Belgiens Geschichte noch nicht.
1: Offenbar verlassen immer mehr Migranten und abgelehnte Asylbewerber freiwillig Deutschland. Laut den Funke-Zeitungen reisten in den ersten 6 Monaten des Jahres fast 9.300 Menschen im Rahmen von Rückkehrprogrammen zurück in ihre Heimat. Das waren etwa 2.000 mehr als im Vorjahreszeitraum. Die Behörden schoben fast 19.000 Menschen ab. Bayerns SPD-Chefin Endres hat mehr Hitzeschutz in den Krankenhäusern gefordert. Sie sprach sich für ein Sofortprogramm für Kliniken, Alten- und Pflegeheime im Freistaat aus. Bayern erhält laut Endres durch das sogenannte Länder- und Kommunalentlastungsgesetz des Bundes in den kommenden Jahren knapp 1 Milliarde Euro. Dieses Geld müsse in den Schutz besonders gefährdeter Menschen fließen. Etwa jeder 10. junge Mensch im Alter zwischen 20 und 24 Jahren ist in Deutschland ohne Job, Bildungs- oder Ausbildungsplatz. Der Anteil ist höher als in den Niederlanden, Schweden oder Tschechien, aber liegt unter dem EU-Schnitt von 12,9%, wie das Statistische Bundesamt berichtet. Am höchsten ist die Quote in Rumänien mit 22,8%. Seit Ende März hat niemand mehr beim Lottospiel 6 aus 49 die 6 richtigen Gewinnzahlen plus Superzahl getippt. Ein Rekord. Nun wurde der Lotto-Jackpot mit der Maximalhöhe von 50 Millionen Euro in Thüringen geknackt. Das sagte ein Sprecher der Bremer Toto und Lotto GmbH. Ob eine einzelne Person oder eine Tippgemeinschaft gewonnen hat, ist noch unklar.
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3: Ich bin Dirk Wake. Bei Sachsen bei Ansbach hat es am Samstagnachmittag einen schweren Unfall zwischen einem Motorrad und einem Auto gegeben. Laut Polizei hatte sich hinter einem langsamen Camper eine längere Schlange gebildet. Als ein Autofahrer zum Überholen ansetzte, war ein Motorradfahrer von weiter hinten bereits auf der Gegenspur unterwegs. Beide stießen zusammen. Der Biker blieb schwer verletzt auf einem Radweg liegen. Der Autofahrer landete mit seinem Wagen im Maisfeld. Er befreite sich selbst und leistete sofort erste Hilfe. Unterstützung bekam er dabei von einer vorbeifahrenden THW-Besetzung, die gerade auf dem Heimweg von einem Ferienlager war. Der Motorradfahrer wurde später mit dem Hubschrauber nach Nürnberg geflogen. Lebensgefahr bestand nicht. Das Wetter heute in Mittelfranken, da kann es durchaus noch den einen oder anderen Schauer geben. In der Nacht sowas um 12 Grad. Morgen ein Regengebiet um 20 Grad, das da über uns wegzieht. Mittwoch und Donnerstag gemischt, Wolken und Schauer. Temperaturen dazu 22 bis 25 Grad. Schauen wir auf die Straße in Mittelfranken. Auf der B2 Rot Richtung Weißenburg, kurz vor Pleinfeld. Vorsicht hier, ein Pannenfahrzeug auf der rechten Spur. Blitze aufgebaut, Ansbach Südwest Tangentehöhe, Abzweig Kläranlage und in Lehrberg am Ortsausgang, werden Sie Richtung Ansbach unterwegs sind.
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1: Ich bin Dirk Warke. Bei Sachsen-Mahansbach hat es am Samstagnachmittag einen schweren Unfall zwischen einem Motorrad und einem Auto gegeben. Laut Polizei hatte sich hinter einem langsameren Camper eine längere Schlange gebildet. Als ein Autofahrer zum Überholen ansetzte, war ein Motorradfahrer von weiter hinten bereits auf der Gegenspur unterwegs. Beide stießen zusammen. Der Biker blieb schwer verletzt auf dem Radweg liegen. Der Autofahrer landete mit seinem Wagen im Maisfeld. Er befreite sich selbst und leistete sofort Erste Hilfe. Unterstützung bekam er dabei von einer zufällig vorbeifahrenden THW-Besatzung, die gerade auf dem Heimweg von einem Ferienlager war. Der Motorradfahrer wurde später mit dem Hubschrauber nach Nürnberg geflogen. Lebensgefahr bestand nicht. Rund 50.000 Metal-Fans haben beim Summer Breeze in Sinnbronn bei Dinkelsbühl 4 Tage lang durchgefeiert. Trotz großer Hitze ziehen Polizei und Malteser eine durchweg positive Bilanz. Die Festivalwache verzeichnete gerade einmal 25 Vorfälle. Deutlich mehr zu tun hatten die rund 400 Malteser. Sie versorgten knapp 2.500 Menschen, vor allem wegen der Hitze und kleinerer Verletzungen. 82 Festivalgäste mussten ins Krankenhaus. Auch An- und Abreise verliefen weitgehend problemlos. Auf dem Marktplatz in Gunzenhausen ist in der Nacht auf Samstag ein größerer Familienstreit ordentlich hochgekocht. Gerade als die Polizei die lautstarke Auseinandersetzung vor der Sparkasse beruhigt hatte, kam ein weißes Auto offenbar mit deutlich zu viel Tempo aus Richtung Oettinger Straße angefahren und hielt vor dem Eiscafé. Fahrer und Beifahrer stiegen aus. Kurz darauf heizte sich die Stimmung auf dem Marktplatz erneut auf. Handgreiflich wurde am Ende aber niemand und die Polizei erteilte allen Anwesenden einen Platzverweis. Zeugen werden gebeten, sich zu melden. Das war Franken um halb. 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Da gibt es viele Wolken, ein paar Schauer, wenig Sonne. In der Nacht um 12. Morgen dann überquert uns ein Regengebiet bei rund 20 Grad. Mittwoch und Donnerstag bleibt es gemischt mit Wolken und Schauern bei 22 bis 25 Grad. Keine Meldung über Staus oder Verkehrsbehinderung. Blitzer Ansbach auf der Südwesttangente Höhe ab zwei Kläranlage und Leerberg am Ortsausgang Richtung Ansbach.
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1: Einen schönen Wochenstart wünsche ich. Die Dauerhitze, die hat sich verzogen. Auch mehr Regen ist endlich mal in Sicht. Heute wird es einzelne Schauer geben. Doch morgen soll ein ganzes Regengebiet durch Mittelfranken ziehen. Na endlich. Also Regentonnen bereitstellen oder an die Dachrinne schieben. Wir hören uns morgen wieder ab 6. Ich freue mich. Einen schönen Montag wünsche ich.
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1: Ich bin Moritz Einzel. Etwa jeder zehnte junge Mensch im Alter zwischen 20 und 24 Jahren ist in Deutschland ohne Job oder Ausbildungsplatz. Das berichtet das Statistische Bundesamt und beruft sich auf internationale Vergleichsdaten. Diana Kramer berichtet.
2: Auffällig in der Statistik ist, dass anders als in vielen anderen EU-Ländern hierzulande mehr junge Menschen in Großstädten ohne Job oder Ausbildungsplatz sind als auf dem Land, wo es in der Regel ja weniger Angebote gibt. Unabhängig von der Region wollen sich viele nach dem Schulabschluss oder Studium erstmal orientieren und zum Beispiel reisen oder sie warten auf den richtigen Studien- oder Ausbildungsplatz.
1: Auch mehr als 80 Jahre nach dem Ende des Zweiten Weltkriegs werden in Bayern noch fast täglich Bombenblindgänger, Munition und andere Kampfmittel gefunden. Im vergangenen Jahr waren es mehr als 100 Tonnen Bomben, Granaten und Munition, die der Kampfmittelräumdienst beseitigt hat. Das seien 13 Tonnen mehr als 2024, so Innenminister Herrmann. Den Steuerzahler kostete das knapp 1,9 Millionen Euro. Die Bundeswehr hilft dabei, den großen Waldbrand im belgisch-deutschen Grenzgebiet zu bekämpfen. Das Verteidigungsministerium schickt zwei Hubschrauber, die Löschwasserbehälter tragen. Ihr Einsatz soll noch heute beginnen. Der Waldbrand im Naturschutzgebiet Hohes Venn ist der größte in der belgischen Geschichte. Die Flammen sind gefährlich nahe an die Stadt Monschau in der Eifel herangerückt. US-Präsident Trump will ein gemeinsames Militärmanöver mit Südkorea deutlich kleiner ausfallen lassen. Zudem hat er durchklingen lassen, dass die seit Jahren üblichen Übungen mit den südkoreanischen Streitkräften künftig auch ganz entfallen könnten. Zur Begründung verwies Trump auf seine sehr gute Beziehung zu Nordkoreas Machthaber Kim Jong-un. Da seien die Militärübungen ein völlig unangemessenes und feindseliges Signal. Mit besseren steuerlichen Bedingungen will Bundesfinanzminister Klingbeil Startups unterstützen. Man werde dafür sorgen, dass deutlich mehr privates Kapital in junge, innovative Unternehmen fließt, sagte der SPD-Chef dem Redaktionsnetzwerk Deutschland. Demnach will sich Klingbeil heute mit Gründern unterhalten, um mehr über ihre speziellen Bedürfnisse zu erfahren.
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3: Ich bin Dirk Wagner. Ein Streit am Busbahnhof vor dem Franken-Center Nürnberg ist jetzt ordentlich eskaliert. Laut Polizei geriet ein 37-Jähriger zunächst mit zwei Frauen aneinander und soll dabei eine 18-Jährige zu Boden gestoßen haben. Daraufhin mischte sich ein anderer Mann ein, zog einen Teleskopschlagstock und schlug dem Angreifer damit auf den Kopf. Der erlitt eine blutende Verletzung. Die Polizei nahm den Schläger noch vor Ort fest und stellte den Schlagstock sicher. Gegen ihn läuft ein Verfahren wegen gefährlicher Körperverletzung. Außerdem hat die Staatsanwaltschaft Haftantrag gestellt. Es gibt heute viele Wolken, ein paar Schauer und wenig Sonne. In der Nacht sowas um 12 Grad. Morgen überquert uns dann ein Regengebiet bei rund 20 Grad. Mittwoch und Donnerstag ist eher gemischt. Es gibt also Wolken, es gibt aber auch Schauer. Dazu 22 bis 25 Grad. Keine Meldung über Staus oder Verkehrsbehinderung. Blitzer Ansbach auf der Südwesttangente Höhe ab zwei Kläranlage und Leerberg am Ortsausgang Richtung Ansbach.
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1: Einen wunderschönen Montag wünsche ich. Tiara Bischoff hier auf Radio 8. Heute, da heißt es Endspurt bei der Kirchweih Wolframs Eschenbach. Ab 14 Uhr gibt's nochmal einen Seniorennachmittag der Stadt. Ab 19.30 Uhr dann Party Rock mit den Rotsee-Musikanten. Und gegen 22.30 Uhr gibt's dann noch das große Brillantfeuerwerk. Weiter geht's mit der Energie-Kinotour. Großes Kino unter freiem Himmel für einen guten Zweck. Alle Infos, Termine und Tickets finden Sie unter n-rg-kinotour.de. Einen Wiki-Erlebnistag gibt's morgen auf der MS Brombachsee. Lustige Wikingerspiele und Aktionen für Kinder rund um Wiki. Abfahrt ist da um 11 Uhr ab der Anlegestelle Ramsberg. Alle Infos gibt's unter msbrombachsee.com. Und schon mal zum Vormerken, der Winsbacher Kinosommer. Vom 27. bis zum 30. August Open-Air-Kino im Waldstrand Bad Retzendorf. Gezeigt werden da die Filme Toy Story 5, Ein Münchner im Himmel, Spider-Man, Brand New Day und Steckerfisch-Fiasko, Teil 10 der Eberhofer-Reihe. Alle Infos gibt's unter winsbach.de. Und wenn Sie möchten, dann schauen Sie doch gerne auf radio8.de oder bei uns in der App vorbei. Dort finden Sie alle Veranstaltungen auch gerne nochmal zum Nachlesen.
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1: Ich bin Dirk Wake. Bei Sachsen-Mahnsbach hat es am Samstagnachmittag einen schweren Unfall zwischen einem Motorrad und einem Auto gegeben. Laut Polizei hatte sich hinter einem langsameren Camper eine längere Schlange gebildet. Als ein Autofahrer zum Überholen ansetzte, war ein Motorradfahrer von weiter hinten bereits auf der Gegenspur unterwegs. Beide stießen zusammen. Der Biker blieb schwer verletzt auf dem Radweg liegen. Der Autofahrer landete mit seinem Wagen im Maisfeld. Er befreite sich selbst und leistete sofort erste Hilfe. Unterstützung bekam er dabei von einer zufällig vorbeifahrenden THW-Besatzung, die gerade auf dem Heimweg von einem Ferienlager war. Der Motorradfahrer wurde später mit dem Hubschrauber nach Nürnberg geflogen. Lebensgefahr bestand nicht. Dieser Kirchweihbesuch in Flachslanden endete für ein Geschwisterpaar im Streit. Am Samstag kam es gegen 2.20 Uhr zwischen zwei Brüdern auf der Kirchweih zu einer körperlichen Auseinandersetzung. Auslöser für den Streit zwischen dem 16- und 18-Jährigen soll eine Meinungsverschiedenheit gewesen sein, so die Polizei. Der jüngere Bruder kam zur Erstversorgung ins Klinikum nach Ansbach. Das konnte er aber nach kurzer Zeit wieder verlassen. Die Polizei leitete Strafverfahren gegen die beiden Brüder ein. Ein 51-Jähriger hat sich in den vergangenen Wochen und Monaten wohl mehrfach unerlaubt auf dem Grundstück in einer Waldhütte bei Ehingen herumgetrieben und das, obwohl ihm der Besitzer mehrfach klargemacht hatte, dass er dort nichts zu suchen hat. Wie die Polizei berichtet, hat er dabei auch eine Absperrkette beschädigt. Dem Hüttenbesitzer wurde es schließlich zu bunt und er zeigte dem ihm bekannten Mann wegen Hausfriedensbruchs und Sachbeschädigung an. Das war Franken um halb. 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In der Nacht um 12, morgen dann ein Regengebiet bei rund 20 Grad, das über uns wegzieht. Mittwoch und Donnerstag gemischt mit Wolken und Schauern bei 22 bis 25 Grad. Keine Meldung über Staus oder Verkehrsbehinderungen. Blitzer Ansbach auf der Südwesttangente Höhe ab zwei Kläranlage und Leerberg am Ortsausgang Richtung Ansbach.
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1: 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Heute wird es einzelne Schauer geben. 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Na endlich. Also Regentonnen bereitstellen oder an die Dachrinne schieben. Wir hören uns morgen wieder ab 6. Ich freue mich. Einen schönen Montag wünsche ich.
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1: Ich bin Moritz Einzel. Die Menschen in Deutschland haben im vergangenen Jahr weniger längere Reisen unternommen als 2024. Das ergab eine Auswertung des Statistischen Bundesamts. Vor allem Auslandsreisen wurden gestrichen. Die Zahl der Reisen innerhalb Deutschlands stieg um knapp 4% auf 169 Millionen. Ins Ausland gingen 105 Millionen Trips, rund 8,3% weniger als im Jahr davor. In Belgien wütet gerade der größte Waldbrand in der Landesgeschichte und die Bundeswehr will helfen. Zwei Löschhubschrauber werden laut Verteidigungsministerium bereitgestellt. Das Feuer wütet bis kurz vor der deutschen Grenze. Die Flammen sind bis auf wenige Meter an die Ortschaft Monschau in NRW herangerückt. Unterstützung gibt's für die Einsatzkräfte auch von der Natur. Seit der Nacht regnet es immer wieder. Das Niedrigwasser in der Donau hat am Wochenende Weltkriegsmunition zutage gefördert. Ein Mann, der hobbymäßig mit einer Sonde unterwegs war, fand so am Samstag einen Gefechtskopf einer Panzerfaust am begehbaren Donaugrund bei Deggendorf, wie die Polizei mitteilte. Auch bei Kelheim bekam der Kampfmittelräumdienst was zu tun. Hier fand ein Mann gestern eine Granate am Donauufer. Die bayerische SPD-Chefin Endres hat mehr Hitzeschutz in den Krankenhäusern gefordert. Sie sprach sich für ein Sofortprogramm für Kliniken, Alten- und Pflegeheime im Freistaat aus. Durch das sogenannte Länder- und Kommunalentlastungsgesetz erhält Bayern laut Endres in den kommenden Jahren knapp 1 Milliarde Euro. Dieses Geld müsse in den Schutz besonders gefährdeter Menschen fließen. Der Lotto-Jackpot ist endlich geknackt. 50 Millionen Euro gehen nach Thüringen. Seit Ende März hatte niemand mehr beim Spiel 6 aus 49 die 6 richtigen Gewinnzahlen plus Superzahl getippt. Ein Rekord. Mehr von Claudia Wächter.
2: Eine Tippgemeinschaft, ein einzelner Spieler. Noch ist völlig unklar, wer den Volltreffer gelandet hat. Aber mit 50 Millionen, da eröffnen sich ungeahnte Möglichkeiten. Und mehr geht auch nicht, denn der Gewinn, der wird gedeckelt. Die Chancen allerdings, den Jackpot zu knacken, die sind minimal. So winzig wie mit verbundenen Augen einen einzigen rot gefärbten Grashalm zu finden auf einem Fußballfeld.
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3: Ich bin Dirk Wake. Bei Sachsen bei Ansbach hat es am Samstagnachmittag einen schweren Unfall zwischen einem Motorrad und einem Auto gegeben. Laut Polizei hatte sich hinter einem langsamen Camper eine längere Schlange gebildet. Als ein Autofahrer zum Überholen ansetzte, war ein Motorradfahrer von weiter hinten bereits auf der Gegenspur unterwegs. Beide stießen zusammen. Der Biker blieb schwer verletzt auf einem Radweg liegen. Der Autofahrer landete mit seinem Wagen im Maisfeld. Er befreite sich selbst und leistete sofort erste Hilfe. Unterstützung bekam er dabei von einer zufällig vorbeifahrenden THW-Besetzung, die gerade auf dem Heimweg von einem Ferienlager war. Der Motorradfahrer wurde später mit dem Hubschrauber nach Nürnberg geflogen. Lebensgefahr bestand nicht.
4: Dankeschön, Dirk, für die Infos und noch mehr aus Mittelfranken. Dann auch wieder in einer knappen halben Stunde in Franken am Alb und wir schauen aufs Wetter in der Region. 22 Grad haben wir da in Allersberg. Die Nele meldet 20 Grad aus Sachsen bei Ansbach. Dankeschön fürs Melden. Ja, heute recht bewölkt in der Region mit kaum Regen. Dazu gibt's Nordwestwind und heute Nacht rund 12 Grad. Morgen stehen die Chancen gut auf etwas Regen. Mittwoch und Donnerstag dann wechselhaft mit Wolken und ein paar Schauern bei 22 bis 25 Grad. 12 Uhr und 3 Minuten haben wir es. Radio 8 hier mit dem Verkehrsservice. Dann war die A6 Heilbronn Richtung Nürnberg und zwar zwischen Schwabach West und Schwabach Süd. Vorsicht, hier sind Personen auf der Fahrbahn und außerdem steht da ein kaputtes Auto. Und Blitz haben wir außerdem, und zwar in Ansbach auf der Südwesttangente bei der Kläranlage, bei der Abzweigung und Lehrberg am Ortsausgang in Richtung Ansbach. Dankeschön an Dario, Anke und Marc fürs Melden. Wenn Sie noch mehr gesehen haben, Staus, Blitzer, immer gerne reinmelden an die 0981 6300. Dankeschön und weiterhin gute und vor allem sichere Fahrt.
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4: Und ich sehe gerade, da kommt noch ein Blitzer rein gerade live. Und zwar Ortsausgang Stein in Richtung Ansbach. Es steht aber noch kein Name dabei. Ich bedanke mich aber trotzdem. Schauen wir, ob er noch kommt. Ansonsten einen schönen Montagmittag wollte ich sagen. Zusammen krachend ist die Hitzewelle gestern ja zu Ende gegangen. Ein paar Einsätze gab es wegen des Gewitters gestern noch in der Region und davor natürlich auch wieder wegen Bränden aufgrund der Trockenheit hier in Mittelfranken. Danke hier an alle Einsatzkräfte für den Einsatz und hier noch der Reminder, mitmachen bei der großen Radio 8 Feuerwehraktion. Warum die Teilnahmefrist jetzt verlängert wurde, das klären wir gleich bei uns. Dazu im einfach guten Musiksommer. Jetzt Sound von Dan Hartman. Relight my fire hier bei uns auf Radio 8. Schön, dass Sie dabei sind.

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1: Tja, die Teilnahmefrist war ja eigentlich schon ausgelaufen, aber nach großer Nachfrage haben wir jetzt noch eine Woche drangehängt bei der großen Radio 8 Feuerwehraktion. Ganz viele Bewerbungen haben uns ja schon erreicht, so auch aus Markt Bergel. Sebastian Enderes ist da der Vorstand und jetzt hier in der Leitung. Sebastian, das wäre für Ihre Feuerwehr ein richtiges Highlight, nach Frankfurt zu fahren, oder?
2: Es wäre definitiv ein Highlight, da ja das Riesenareal eben richtig coole Maschinen oder halt auch Fahrzeuge vom Wasserwerfer über irgendwelche großen Autos und natürlich allgemein was mit Flugzeug zu tun hat. Und darum ist es, glaube ich, das Gesamtpaket einfach so ein Tagesausflug Dornunder zu machen, einfach einen coolen Tag zu verbringen und halt einfach dieses Mal so live zu erleben, ne, wie die Berufsfeuerwehr das ja managt.
1: Ganz genau. Hunderte Einsätze gibt es ja da jedes Jahr an der Frankfurter Feuerwehr. Und auch für euch gibt es immer wieder sehr herausfordernde Einsätze. Aber was war bisher so der kurioseste Einsatz?
2: Ein Herr hat in der Nacht seine Schnuller vom Säugling abgekocht im Wasser und ist dabei eingeschlafen. Das Wasser ist verdampft und dann sind die Schnuller reingebrannt. Und der junge Mann, der war außen gestanden mit seinem Topf in der Hand, die Schnuller reingebrannt. Und er hat gesagt, es ist Schnulleralarm, es ist Schnulleralarm. Das war dann auch nur eine leichte Rauchentwicklung in der Wohnung. Ja. Die Kinder waren Gott sei Dank bei der Oma dann, alles war alles easy. Aber das war echt das Kurioseste, wie der Herr dann vorm Haus gestanden war mit seinem Schnuller und dem Topf oder Quatsch,
1: Nullalarm. Also, danke schon, Sebastian Enderes, fürs Erzählen. Er ist der Vorstand der Feuerwehr Markt Bergel. Die haben sich auch noch beworben für die Radio 8 Feuerwehraktion. Wir haben noch eine Woche drangehängt. Also auch Sie können noch mitmachen bis diesen Freitag für eine Reise zu der Airport Feuerwehr in Frankfurt am Main. Jetzt einfach noch vorbeischauen auf radio8.de oder in der App, Formular ausfüllen und mitmachen.

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mit Killy hier bei uns auf Radio 8. Der einfach gute Musiksommer. Schön, dass ihr dabei sind. Und gleich gibt's alle Infos aus Mittelfranken. Und zwar in Franken um halb. Radio 8 regional. Da geht's unter anderem auch um einen Streit am Nürnberger Busbahnhof, der wirklich völlig eskaliert ist. Was da genau los war, das sagt uns gleich mein Kollege Dirk Walke um 12:30 Uhr.

0: Das ist Robbie Williams hier bei uns auf Radio 8 und gleich der besondere Song von Michael Jackson. Gleich hier bei uns in voller Länge auf Radio 8.
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0: Und bei mir im Studio Dirk Walke, hallo.
2: Hallo Finn.
0: Dieser Streit ist eskaliert.
2: Ja, und zwar ein Streit am Busbahnhof vor dem Frankencenter in Nürnberg. Laut Polizei geriet ein 37-Jähriger zunächst mit zwei Frauen einander und soll dabei eine 18-Jährige zu Boden gestoßen haben. Daraufhin mischte sich ein anderer Mann ein, zog einen Teleskop-Schlagstock und schlug dem Angreifer damit auf den Kopf. Der erlitt eine blutende Verletzung. Die Polizei nahm den Schläger noch vor Ort fest und stellte den Schlagstock sicher. Gegen ihn läuft ein Verfahren wegen gefährlicher Körperverletzung. Außerdem hat die Staatsanwaltschaft Haftantrag gestellt. Bei Sachsen-Bahnsbach hat es am Samstagnachmittag einen schweren Unfall zwischen einem Motorrad und einem Auto gegeben. Laut Polizei hatte sich hinter einem langsameren Camper eine längere Schlange gebildet. Als ein Autofahrer zum Überholen ansetzte, war ein Motorradfahrer weiter hinten bereits auf der Gegenspur unterwegs. Beide stießen zusammen. Der Motorradfahrer blieb auf dem Radweg liegen, der Autofahrer in einem Maisfeld. Er befreite sich selbst und leistete sofort erste Hilfe. Unterstützung bekam er dabei von einer zufällig vorbeifahrenden THW-Besatzung, die gerade auf dem Heimweg von einem Ferienlager war. Der Motorradfahrer wurde später mit dem Hubschrauber nach Nürnberg geflogen. Lebensgefahr bestand nicht. Ausgelassen gefeiert wurde jetzt unter anderem auf dem Taubertal-Festival in Rothenburg. Neben großer Feierlaune und den passenden Beats floss da auch eine Menge Alkohol. Das Feiern und ein verantwortungsvoller Umgang mit Alkohol, aber sehr wohl zusammenpassen, das zeigt das Suchtpräventionsprogramm Tanzen statt Torkeln der kommunalen Jugendarbeit des Landkreises Ansbach. 15 geschulte Ehrenamtliche waren am Taubertal-Festival nämlich im Einsatz, um in Gesprächen mit Festivalgästen das eigene Konsumverhalten zu reflektieren, heißt es in einer Mitteilung. Das war Franken um halb, alles zum Nachlesen, jederzeit auf radio8.de und in der radio8-App. Und das Wetter hat Finn Hornung für Sie.
0: Dankeschön, Dirk, für die Infos. 21 Grad haben wir in Ergersheim aktuell und der Tobias hat sich gemeldet aus Illesheim. Da haben wir aktuell auch 21 Grad. Dankeschön fürs Reinmelden. Heute recht bewölkt in der Region mit kaum Regen. Dazu gibt's Nordwestwind und heute Nacht rund 12 Grad. Morgen stehen die Chancen gut auf etwas mehr Regen. Mittwoch und Donnerstag dann wechselhaft mit Wolken und ein paar Schauern bei 22 bis 25 Grad. 12.32 Uhr haben wir es. Radio 8 hier mit dem Verkehrsservice. Und da schauen wir auf die A6, und zwar Heilbronn Richtung Nürnberg. Vorsicht zwischen Schwabach West und Schwabach Süd. Hier sind Personen auf der Fahrbahn und auch ein defektes Auto steht hier. Blitz haben wir außerdem, und zwar einmal in Ansbach auf der Südwesttangente, Höhe Abzweigung Kläranlage, und am Ortsausgang Stein in Richtung Ansbach. Dankeschön an Dario fürs Melden. Und wenn Sie noch mehr gesehen haben, Staus und Blitzer auch gerne reinmelden an die 0981 6300. Ich sag schon mal Danke, wünsche weiterhin gute Fahrt Ihnen.
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0: Ja, und bei den Kreuzgangspielen in Feuchtwangen gibt's jetzt richtig was zu feiern. Es war ein Rekordsommer. Wie viele Besucher kamen und was für Intendant Johannes Ketzler in der Spielzeit, ja, doch überraschend war, darüber sprechen wir gleich mit ihm hier bei uns im Interview auf Radio 8. Und dazu gibt's jetzt für Sie den besonderen Song der Stunde von Michael Jackson hier bei uns auf Radio 8. An diesem Montagmittag. Schön, dass Sie dabei sind bei uns.

0: Der einfach gute Musiksommer, Mike and the Mechanics, Over My Shoulder hier auf Radio 8. Es war ein Rekordsommer für die Kreuzgangsspiele in Feuchtwangen. Mehr als 54.000 Menschen haben die Vorstellungen besucht, so viele wie noch nie. Intendant Johannes Ketzler ist im Radio 8 Interview zu Recht überglücklich und bedankt sich beim Publikum für das große Interesse.
1: Also sehr, sehr gut gelaufen ist der große Gatsby. Das hatten wir so nicht erwartet. Gatsby war ja ein großes Experiment, wurde auch bei großen Festspielen noch nie gespielt. Wir haben es gewagt und es waren 11.570 Menschen in etwa in dieser Vorstellung. Das ist respektabel.
0: Ja, und auch die Komödie Der Diener zweier Herren zog über 11.000 Menschen an. Eine Herausforderung für Publikum und Ensemble war diesen Sommer, ja, wie für uns alle, die enorme Hitze. Dennoch gab es einen Besucherrekord für Intendant Ketzler, keine Selbstverständlichkeit. Ja, und für Sie war die Spielzeit auch voller Überraschungen?
1: Ich war über die Spielzeit insgesamt sehr überrascht. Wir hatten einen Spielplan, der zwar für Theaterleute sehr, sehr schön ist, aber ich war mir nicht sicher, ob er beim Publikum ankommen wird. Und dass das Publikum in Gänze so großartig auf diesen Spielplan reagiert hat, das ist für mich in der Tat eine große Überraschung.
0: Ja, und längst laufen auch schon die Vorbereitungen für die Kreuzgangsspiele 2027. Der Vorverkauf startet schon am 15.

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0: Ein wunderschöner Song von Chicago. If You Leave Me Now ist das hier im einfach guten Musiksommer auf Radio 8. Und damit geht's auch weiter. Ray Garvey.
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1: Ich bin Moritz Einzel. Kein Job, kein Studium, das gilt für jeden Zehnten zwischen 20 und 24 Jahren in Deutschland. Damit ist der Anteil höher als in den Niederlanden, Schweden oder Tschechien. Er liegt aber trotzdem unter dem EU-Durchschnitt von knapp 13%. Junge Frauen sind häufiger betroffen als Männer. Viele wollen sich nach dem Schulabschluss oder Studium erstmal orientieren und zum Beispiel reisen. Die Bundeswehr beteiligt sich aus der Luft an der Bekämpfung des Waldbrandes in Belgien. Dazu werden zwei Hubschrauber bereitgestellt, die Löschwasserbehälter tragen. Der Waldbrand im Hohen Venn, direkt an der Grenze zu Deutschland, ist der größte der belgischen Geschichte. Mehr von Dieter Ebeling.
2: Heute Morgen hat es geregnet über dem Hohen Venn in Ostbelgien und natürlich ist das eine gute Nachricht für alle Bekämpfer des Feuers in diesem Grenzgebiet. Der Regen hat nicht gereicht, um den Brand zu löschen, aber er hilft. Die Stadt Monschau auf der deutschen Seite des Venns gilt als nicht mehr akut gefährdet. Deutsche Bundeswehrhubschrauber helfen auch auf der belgischen Seite und dort sind immer noch einige Ortschaften evakuiert.
1: Der Münchner Flughafen ist nach Einschätzung eines Experten beim fehlerhaften Start eines Boeing Dreamliners am Samstag nur haarscharf einer Katastrophe entgangen. Der Luftfahrtexperte Groß Bongard sagte, das hätte einen Feuerball mit hunderten Todesopfern geben können, wenn die Piloten die Maschine nicht noch hochgezogen hätten. Die Boeing 787 der Vietnam Airlines war erst hinter dem Ende der Südbahn abgehoben. Videos vom Start zeigen mächtige Staubwolken. Die Maschine wurde beschädigt und musste notlanden. Drängeln, Ausbremsen, Schimpfen. Die Aggressivität im Straßenverkehr hat in den vergangenen Jahren weiter zugenommen. Nahezu alle Werte für aggressives Verhalten hätten sich weiter verschlechtert, zeigt eine Langzeitstudie der deutschen Versicherungswirtschaft. Darin räumen immer mehr Autofahrer eigenes Fehlverhalten ein. Die US-Schauspielerin Hayden Panettiere ist tot. Das berichten US-Medien unter Berufung auf eine Mitteilung ihres Sprechers. Panettiere war früher mit Ex-Boxweltmeister Wladimir Klitschko liiert, mit dem sie eine Tochter hat. Panettiere wurde nur 36 Jahre alt. Wie sie starb, ist nicht bekannt.
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3: Ich bin Dirk Wagner. Ein Streit am Busbahnhof vor dem Frankencenter Nürnberg ist jetzt ordentlich eskaliert. Laut Polizei geriet ein 37-Jähriger zunächst mit zwei Frauen aneinander und soll dabei eine 18-Jährige zu Boden gestoßen haben. Daraufhin mischte sich ein anderer Mann ein, zog einen Teleskopschlagstock und schlug dem Angreifer damit auf den Kopf. Der erlitt eine blutende Verletzung. Die Polizei nahm den Schläger noch vor Ort fest und stellte den Schlagstock sicher. Gegen ihn läuft ein Verfahren wegen gefährlicher Körperverletzung. Außerdem hat die Staatsanwaltschaft Haftantrag gestellt.
4: Dankeschön, Dirk, für die Infos und noch mehr aus Mittelfranken dann auch wieder in einer knappen halben Stunde. Und wir schauen während des Mal aufs Wetter hier in der Region. 20 Grad haben wir da in Heidenheim und Anastasia meldet 21 Grad aus Marktnordheim. Das war's erstmal mit der großen Hitze. Heute recht bewölkt in der Region mit kaum Regen. Dazu gibt's Nordwestwind und heute Nacht rund 12 Grad. Morgen stehen die Chancen gut auf etwas mehr Regen. Mittwoch und Donnerstag dann wechselhaft mit Wolken und ein paar Schauern bei 22 bis 25 Grad. 13 Uhr und 3 Minuten haben wir's. Hier ist Radio 8 mit dem Verkehrsservice. Und da ist soweit alles ruhig auf den Straßen hier in Mittelfranken, aber Blitze haben wir noch. Und zwar einmal in Ansbach auf der Südwesttangente, Höhe Abzweigung Kläranlage, dann Ortsausgang Ansbach in Richtung Feuchtwangen und zwar am Waldfriedhof und noch einer steht und zwar am Ortsausgang Stein in Richtung Ansbach. Dankeschön an Dario und Uwe. Haben Sie noch mehr gesehen? Staus und Blitzer auch immer gerne reinmelden an die 0981 6300. Danke und gute Weiterfahrt.
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1: Ja, so ein Kinobesuch geht doch wirklich einfach immer. Aber so ein Kino an der frischen Luft, das hat dann doch nochmal seinen eigenen Charme. Und das gibt's im Fränkischen Freilandmuseum Bad Windsheim. Der alte Bauhof wird da nämlich zum Kinosaal. Dazu Lisa Baluschek, sie ist Referentin für Presse- und Öffentlichkeitsarbeit.
2: Unser Partner 25/4, die das Sommerkino betreiben, laden mit uns gemeinsam ein, ganz verschiedene Filme abseits der großen Blockbuster im Freilandmuseums Ambiente zu genießen.
1: Und für schlechtes Wetter ist auch vorgesorgt.
2: Schlechtes Wetter hat dem Sommerkino zum Glück gar nichts. Das ist nämlich überdacht mit dem mächtigen freistehenden Hängesprengwerk. Also das ist ein stützenfreier Saal in diesem alten Bauhofstade. Da muss man vor Regen gar keine Angst haben.
1: Von Donnerstag bis Sonntag verwandelt sich der alte Bauhof also nochmal in einen Kinosaal. Alle Infos zum Sommerkino im Fränkischen Freilandmuseum Bad Windsheim gibt's auf freilandmuseum.de.
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11: Einen schönen Wochenstart wünsche ich. Die Dauerhitze, die hat sich verzogen. Auch mehr Regen ist endlich mal in Sicht. Heute wird es einzelne Schauer geben, doch morgen soll ein ganzes Regengebiet durch Mittelfranken ziehen. Na endlich, also Regentonnen bereitstellen oder an die Dachrinne schieben. Wir hören uns morgen wieder ab 6. Ich freue mich, einen schönen Montag wünsche ich.
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1: Ich bin Irene van der Berg. Ein Streit am Busbahnhof vor dem Franken-Center in Nürnberg ist jetzt ordentlich eskaliert. Laut Polizei geriet ein 37-Jähriger zunächst mit zwei Frauen aneinander und soll dabei eine 18-Jährige zu Boden gestoßen haben. Daraufhin mischte sich ein anderer Mann ein, zog einen Teleskopschlagstock und schlug dem Angreifer damit auf den Kopf. Der erlitt eine blutende Verletzung. Die Polizei nahm den Schläger noch vor Ort fest und stellte den Schlagstock sicher. Gegen ihn läuft ein Verfahren wegen gefährlicher Körperverletzung. Außerdem hat die Staatsanwaltschaft Haftantrag gestellt. Die rasante Fahrweise und die gezogenen Wheelies eines Motorradfahrers in Merkendorf kamen den Beamten seltsam vor. Deshalb wollten sie den Mann kontrollieren. Auf entsprechende Anhaltesignale schien er erst Folge zu leisten. Dann entzog er sich aber der Kontrolle und floh durch angrenzende Flurbereinigungswege und Maisfelder, so die Polizei. An der Halteadresse konnte der Fahrer dann schließlich angetroffen werden. Der 40-Jährige war zudem alkoholisiert. Er muss sich nun wegen mehrerer Straftaten verantworten. In Gunzenhausen entsteht gerade der Neubau für das Landesamt für Schule. Im Zuge der Bauarbeiten am Leitungsnetz muss eine wichtige Straße gesperrt werden. Das teilt die Stadt mit. Die Sperrung betrifft die Bahnhofstraße. Sie wird ab heute in Richtung Schlungenhof halbseitig für den Verkehr gesperrt. Eine Umleitung führt dann vor dem Baustellenbereich über die Nürnberger Straße und die Zufuhrstraße. Stadteinwärts ist die Bahnhofstraße weiterhin befahrbar. Die Sperrung dauert voraussichtlich bis Mitte September. Soweit Franken um halb, Radio 8 regional. 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Und jetzt zum Wetter. Heute gibt's viele Wolken, Sonne, auch etwas Wind und auch Schauer und Gewitter. Am Nachmittag, da wird es nur noch selten regnen. Und die Temperaturen, die erreichen von Dinkelsbühl bis Roth nur noch wenig über 20 Grad. In der Nacht ist es locker bewölkt und es kühlt sich ab auf rund 12 Grad und morgen überquert uns dann ein Regengebiet bei rund 20 Grad. Mittwoch und Donnerstag, da bleibt es gemixt mit Wolkenmix und Schauern und Temperaturen zwischen 22 bis 25 Grad. Und damit schauen wir auf die Straßen. Hier ist Radio 8 mit dem Service Hallo liebe Autofahrer. Auf der A6 Heilbronn Richtung Nürnberg zwischen Schwabach West und Schwabach Süd ein defekter PKW. Hier sind Personen auf der Fahrbahn. Die A6 Heilbronn Richtung Nürnberg zwischen Neuendettelsau und Schwabach West. Vorsicht, ein defektes Fahrzeug. Dann die A6 Heilbronn Richtung Nürnberg im Bereich der Anschlussstelle Lichtenau. Auch hier ein defektes Fahrzeug. Die A6 in Nürnberg Richtung Heilbronn zwischen Aurach und Feuchtwang Nord. Ein defektes Fahrzeug und ein defekter LKW blockiert den Standstreifen auf der A6 Nürnberg Richtung Heilbronn in der Ausfahrt Kreuz Nürnberg Süd. Dann haben wir die A6 Nürnberg Richtung Heilbronn zwischen Aurach und Feuchtwang Nord, ein defektes Fahrzeug und auch auf der A7 Ulm Richtung Würzburg zwischen Wörnitz und Rothenburg hier ein defektes Fahrzeug. Blitzer haben wir am Ortsausgang Ansbach in Richtung Feuchtwangen am Waldfriedhof und am Ortsausgang von Stein in Richtung Ansbach. Vielen Dank an alle, die was gemeldet haben. Und falls Sie auch noch was gesehen haben, Sie können es auch jederzeit tun, per Telefon oder auch per WhatsApp. Die Nummer ist die 0981 63 00.
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1: Einen wunderschönen Montag wünsche ich. Tiara Bischoff hier auf Radio 8. Heute, da heißt es Endspurt bei der Kirchweih Wolframs Eschenbach. Ab 14 Uhr gibt's nochmal einen Seniorennachmittag der Stadt. Ab 19.30 Uhr dann Party Rock mit den Rotsee-Musikanten. Und gegen 22.30 Uhr gibt's dann noch das große Brillantfeuerwerk. Weiter geht's mit der Energie-Kinotour. Großes Kino unter freiem Himmel für einen guten Zweck. Alle Infos, Termine und Tickets finden Sie unter n-rg-kinotour.de. Einen Wiki-Erlebnistag gibt's morgen auf der MS Brombachsee. Lustige Wikingerspiele und Aktionen für Kinder rund um Wiki. Abfahrt ist da um 11 Uhr ab der Anlegestelle Ramsberg. Alle Infos gibt's unter msbrombachsee.com. Und schon mal zum Vormerken, der Winsbacher Kinosommer. Vom 27. bis zum 30. August Open-Air-Kino im Waldstrand Bad Retzendorf. Gezeigt werden da die Filme Toy Story 5, Ein Münchner im Himmel, Spider-Man, Brand New Day und Steckerfisch-Fiasko, Teil 10 der Eberhofer-Reihe. Alle Infos gibt's unter winsbach.de. Und wenn Sie möchten, dann schauen Sie doch gerne auf radio8.de oder bei uns in der App vorbei. Dort finden Sie alle Veranstaltungen auch gerne nochmal zum Nachlesen.
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1: Ich bin Stefan Schütz. Mehr Bewerbungen, mehr Einstellungen. Die Bundeswehr wächst so schnell wie seit 13 Jahren nicht mehr. Zum 31. Juli hat die Truppe rund 186.700 Soldatinnen und Soldaten gezählt. Das teilte das Verteidigungsministerium mit. Mit diesem Zuwachs könnten die politisch vereinbarten Ziele für dieses Jahr erreicht werden, heißt es. Auch mehr als 80 Jahre nach dem Ende des Zweiten Weltkriegs werden in Bayern noch fast täglich explosive Rückstände gefunden. Bomben, Blindgänger, Munition und andere Kampfmittel. Moritz Einzel berichtet.
2: Im vergangenen Jahr hatte der Kampfmittelräumdienst in Bayern mächtig was zu tun. Die Experten beseitigten mehr als 100 Tonnen Bomben, Granaten und Munition, teilte Innenminister Herrmann mit. Das seien 13 Tonnen mehr als noch 2024. Den Steuerzahler kostete das letztes Jahr knapp 1,9 Millionen Euro. Aktuell fördert das Niedrigwasser alte Sprengkörper zutage, wie jetzt am Wochenende wieder zweimal an der Donau bei Deggendorf und Kelheim.
1: Der missglückte Start eines Boeing Dreamliners am Münchner Flughafen war offenbar gefährlicher als bislang angenommen. Der Luftfahrtexperte Groß Bongard hat gesagt, es hätte einen Feuerball mit hunderten Todesopfern geben können, wenn die Piloten die Maschine nicht noch hochgezogen hätten. Auch außerhalb des Münchner Airports seien Menschen in Gefahr gewesen, so Groß Bongard. Die Boeing 787 der Vietnam Airlines war am Samstag über die Startbahn hinausgeschossen und dann erst abgehoben. Der Flieger wurde beschädigt und musste notlanden. Bayerns Haushalte stecken das meiste Geld ins Wohnen. Zahlen des Landesamtes für Statistik zeigen, 2024 ist im Schnitt über ein Drittel der Konsumausgaben für Wohnen, Instandhaltung und Energie draufgegangen. Auf Platz 2 folgt der Verkehr, also alles vom Autokauf über den Besuch an der Tankstelle bis hin zum ÖPNV-Ticket. Nahrungsmittel waren an dritter Stelle. Erleichterung in Monschau. Das Feuer, das aktuell in Belgien wütet, ist nicht weiter an die deutsche Grenze herangerückt. Das liegt vor allem an der Hilfe der Natur. Seit der Nacht regnet es immer wieder und auch der Wind bleibt aus. Gestern mussten rund 30 Menschen ihre Häuser verlassen, weil die Flammen bis auf wenige Meter an die Ortschaft herangekommen waren.
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3: Ich bin Irene van der Berg. Die Kreuzgangspiele Feuchtwangen haben den Theatersommer 2026 mit einem neuen Rekordergebnis beendet. In diesem Jahr besuchten 54.139 Menschen die Kreuzgangspiele. So viele wie noch nie in der Geschichte des Freilichttheaters. Intendant Johannes Ketzler freut sich insbesondere darüber, dass rund die Hälfte des Publikums aus Kindern und Jugendlichen besteht. Herausfordernd sei die Hitze während der diesjährigen Spielzeit gewesen, so Ketzler. Zudem war es ein Theatersommer voll mit Überraschungen. Längst laufen die Vorbereitungen für die Kreuzgangsspiele im kommenden Jahr. Der Vorverkauf startet am 15. Oktober. Ein kurzer Blick auf das Wetter bei uns. Heute gibt's viele Wolken, Sonne, auch etwas Wind und auch Schauer und Gewitter. Am Nachmittag, da wird es nur noch selten regnen und die Temperaturen, die erreichen von Dinkelsbühl bis Roth nur noch wenig über 20 Grad. In der Nacht ist es locker bewölkt und es kühlt sich ab auf rund 12 Grad und morgen überquert uns dann ein Regengebiet bei rund 20 Grad. Mittwoch und Donnerstag, da bleibt's gemixt mit Wolkenmix und Schauern und Temperaturen zwischen 22 bis 25 Grad. Ein kurzer Blick auf die Straßen hier in Mittelfranken. Die A6 Nürnberg Richtung Heilbronn zwischen Aurach und Feuchtwang Nord. Vorsicht, ein defektes Fahrzeug. Auch auf der A6 Nürnberg Richtung Heilbronn, Ausfahrt Kreuz Nürnberg Süd. Da ist der Standstreifen durch einen defekten LKW blockiert. Die A6 Heilbronn Richtung Nürnberg zwischen Neuendettelsau und Schwabach West, hier ein defektes Fahrzeug. Und auf der A6 Heilbronn Richtung Nürnberg zwischen Schwabach West und Schwabach Süd, ein defekter PKW. Außerdem sind Personen auf der Fahrbahn. Bitte Vorsicht hier. Ein defektes Fahrzeug auch auf der A6 Heilbronn Richtung Nürnberg und zwar im Bereich der Anschlussstelle Lichtenau und auf der A7 Ulm Richtung Würzburg zwischen Wörnitz und Rothenburg ein defektes Fahrzeug. Blitzer haben wir einmal am Ortsausgang Ansbach in Richtung Feuchtwangen am Waldfriedhof und in Stein. Da wird in Richtung Ansbach geblitzt. Vielen Dank an unsere vielen Blitzerfunker. Und vielleicht sind Sie gerade unterwegs, haben auch noch was gesehen auf Frankenstraßen. Kurz können Sie durchklingeln oder Sie schicken uns einfach eine Nachricht per WhatsApp. Die Nummer dafür ist die 0981 63 00. Ich wünsche Ihnen gute und sichere Fahrt.
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1: 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Ich freue mich, einen schönen Montag wünsche ich.
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1: Ich bin Irene van der Berg. Am Ansbacher Weinfest wurde am Wochenende ausgelassen gefeiert. Vermutlich etwas zu tief ins Glas geschaut, hat dort am Freitagabend ein 20-Jähriger.
2: Am Johann-Sebastian-Bach-Platz geriet das Paar in Streit. Laut Polizei ging der 20-Jährige in diesem Zusammenhang auch auf vorbeilaufende Passanten los. Auch nachdem die Polizei vor Ort war, wollte sich der Mann nicht beruhigen und versuchte, weitere Menschen körperlich anzugehen. Die Polizei musste den jungen Mann schließlich mit Hilfe von unmittelbaren Zwang zu Boden bringen. Außerdem beleidigte und drohte er den Beamten. Wegen der sichtlichen Alkoholisierung wurde ein Gewahrsam angeordnet. Gegen ihn laufen jetzt mehrere Strafverfahren. Lisa Immendörfer, Radio 8 in Ansbach.
1: Ein Streit am Busbahnhof vor dem Frankencenter in Nürnberg ist jetzt ordentlich eskaliert. Laut Polizei geriet ein 37-Jähriger zunächst mit zwei Frauen aneinander und soll dabei eine 18-Jährige zu Boden gestoßen haben. Daraufhin mischte sich ein anderer Mann ein, zog einen Teleskopschlagstock und schlug dem Angreifer damit auf den Kopf. Der erlitt eine blutende Verletzung. Die Polizei nahm den Schläger noch vor Ort fest und stellte den Schlagstock sicher. Gegen ihn läuft ein Verfahren wegen gefährlicher Körperverletzung. Außerdem hat die Staatsanwaltschaft Haftantrag gestellt. In einer Fürther Tiefgarage sind zwei Nachwuchssprayer auf frischer Tat erwischt worden. Mitarbeiter eines Sicherheitsdienstes beobachteten, wie die beiden mehrere Tags an die Wände sprühten. Einen 16-Jährigen konnten sie bis zum Eintreffen der Polizei festhalten. Sein Begleiter machte sich dagegen aus dem Staub. Die Beamten stellten nach eigenen Angaben mehrere Spraydosen und das Handy des Jugendlichen sicher. Wie hoch der entstandene Schaden ist, steht noch nicht fest. Nach der Kontrolle durfte der 16-Jährige zurück zu seinen Eltern. Nach seinem Begleiter wird noch gesucht. Soweit Franken um halb, Radio 8 Regional. 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Und jetzt zum Wetter. Heute gibt's viele Wolken, Sonne, auch etwas Wind und auch Schauer und Gewitter. Am Nachmittag, da wird es nur noch selten regnen. Und die Temperaturen, die erreichen von Dinkelsbühl bis Roth nur noch wenig über 20 Grad. In der Nacht ist es locker bewölkt und es kühlt sich ab auf rund 12 Grad. Und morgen überquert uns dann ein Regengebiet bei rund 20 Grad. Mittwoch und Donnerstag, da bleibt es gemixt mit Wolkenmix und Schauern und Temperaturen zwischen 22 bis 25 Grad. Und damit schauen wir auf die Straßen. Die A6 Nürnberg Richtung Heilbronn, Ausfahrt Kreuz Nürnberg Süd. Hier ist der Standstreifen blockiert, Grund ein defekter LKW. Die A6 Heilbronn Richtung Nürnberg zwischen Neuendettelsau und Schwabach West. Vorsicht, ein defektes Fahrzeug. Genauso auf der A6 Heilbronn Richtung Nürnberg im Bereich der Anschlussstelle Lichtenau. Dann haben wir noch eine Meldung von der A7 Ulm Richtung Würzburg zwischen Wörnitz und Rothenburg. Auch hier ein defektes Fahrzeug. Blitzer gibt es am Ortsausgang Ansbach in Richtung Feuchtwangen am Waldfriedhof und am Ortsausgang Stein in Richtung Ansbach. Dankeschön an alle, die da was gemeldet haben. Und wenn Sie noch was gesehen haben, Sie können das auch tun, per Telefon oder auch per WhatsApp unter 0981 63 00. Ich wünsche Ihnen gute und sichere Fahrt.
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1: Ich bin Stefan Schütz. In Bayern sind noch mehr als 3.500 Ausbildungsplätze frei. Die IG Bau ruft junge Leute jetzt dazu auf, sich zu bewerben. Das neue Ausbildungsjahr startet in 2 Wochen, aber viele Betriebe stellen laut der Gewerkschaft sogar noch im Oktober Azubis ein, um ihre offenen Stellen zu besetzen. Wer noch sucht, hat zum Beispiel im Baugewerbe, im Verkauf oder in der Gastronomie gute Chancen. Kein Job, kein Studium, das gilt für jeden 10. zwischen 20 und 24 Jahren in Deutschland. Damit ist der Anteil höher als in den Niederlanden, Schweden oder Tschechien. Er liegt aber immer noch unter dem EU-Durchschnitt von knapp 13%. Junge Frauen sind häufiger betroffen als Männer. Viele wollen sich nach dem Schulabschluss oder Studium erstmal orientieren und zum Beispiel reisen. Fluchen, Ausbremsen, Nörgeln, die Aggressivität im Straßenverkehr hat in den vergangenen Jahren weiter zugenommen. Das teilte der Gesamtverband der deutschen Versicherungswirtschaft mit. Tine Klimach berichtet.
2: Ein knappes Drittel der Autofahrer schert nach dem Überholen schon mal so dicht ein, dass der andere bremsen muss. Auch bei Radfahrern deutet die Umfrage auf ein zunehmend aggressives Verhalten hin. Über 40% von ihnen erzwingen demnach hin und wieder die Vorfahrt. Das Leben werde immer hektischer, das erzeuge Druck, so die Studienmacher. Auch die Nutzung des Smartphones am Steuer nimmt immer mehr zu. Jeder Vierte schreibt während der Fahrt zumindest ab und an Nachrichten.
1: Die Bundeswehr ist so groß wie seit 13 Jahren nicht mehr. Ende Juli hat die Truppe rund 186.700 Soldatinnen und Soldaten gezählt und der Trend zeigt weiter nach oben. Bei den Bewerbungen gibt es ein Plus von 26% im Vergleich zum Vorjahresmonat. Rund 47.000 Leute wollten eine Stelle bei der Bundeswehr. Damit liegt sie weiter voll auf Kurs, die politischen Ziele zu erreichen. Der größte Anteil der monatlichen Kosten entstehen durchs Wohnen in Bayern. Im Schnitt macht dieser Bereich mehr als ein Drittel der Konsumausgaben aus, so das Landesamt für Statistik. Es teilte Zahlen aus dem Jahr 2024 mit. Auf Platz 2 folgt der Bereich Verkehr, also alles vom Autokauf über den Besuch an der Tankstelle bis hin zum ÖPNV-Ticket. Danach folgen Lebensmittel, Freizeit und Kultur.
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3: Ich bin Irene van der Berg. Am Ansbacher Weinfest wurde am Wochenende ausgelassen gefeiert. Vermutlich etwas zu tief ins Glas geschaut, hat dort am Freitagabend ein 20-Jähriger. Am Johann-Sebastian-Bach-Platz geriet ein Paar in Streit. Laut Polizei ging der 20-Jährige in diesem Zusammenhang auch auf vorbeilaufende Passanten los. Auch nachdem die Polizei vor Ort war, wollte sich der Mann nicht beruhigen und versuchte weitere Menschen körperlich anzugehen. Die Polizei musste den jungen Mann schließlich mit Hilfe von unmittelbarem Zwang zu Boden bringen. Außerdem beleidigte und drohte er dem Beamten. Wegen der sichtlichen Alkoholisierung wurde ein Gewahrsam angeordnet. Gegen ihn laufen jetzt mehrere Strafverfahren.
4: Dankeschön, Irene, für die Infos. Noch mehr aus Mittelfranken auch wieder in einer knappen halben Stunde oder schon jetzt zum Nachlesen in der App oder auf radio8.de. Wir schauen aufs Wetter in der Region. 21 Grad haben wir da aktuell in Geslau. Isabel meldet 21 Grad auch aus Gunzenhausen. Dankeschön. Heute recht bewölkt in der Region. Ab und zu kommt die Sonne durch, kaum noch Regen. Dazu gibt's Nordwestwind und heute Nacht rund 12 Grad. Morgen stehen die Chancen gut auf etwas mehr Regen. Mittwoch und Donnerstag dann wechselhaft mit Wolken und ein paar Schauern bei 22 bis 25 Grad. 15.03 Uhr haben wir es. Hier ist Radio 8 mit dem Verkehrsservice. Alles ruhig auf den mittelfränkischen Straßen soweit, aber Blitze habe ich noch für Sie. Und zwar einmal Ortsausgang Ansbach Richtung Feuchtwangen am Waldfriedhof. Dann Ortsausgang Stein in Richtung Ansbach. Bei Dennenlohe in der 70er-Zone wird geblitzt. Und Ansbach in Richtung Elpersdorf. Dankeschön an Uwe, Hermann und Johannes. Wenn Sie noch mehr gesehen haben, Staus und Blitzer auch immer gerne reinmelden. An die 0981 63 00. Danke und gute Fahrt.
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4: Und wir starten rein mit Kenny Loggins in den einfach guten Musiksommer hier bei uns auf Radio 8. Schön, dass Sie dabei sind. Genießen Sie die kühlen Temperaturen da draußen und wir versorgen Sie mit Musik. Gleich noch mit Michael Patrick Kelly und Aswad. Aber jetzt erstmal die 80er auf Radio 8.

0: 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Einfach gute Musik ist das hier bei uns auf Radio 8 an diesem Montagnachmittag. Es war ein Rekordsommer, nicht nur mit den Temperaturen, sondern auch für die Kreuzgangspiele in Feuchtwangen. Mehr als 54.000 Menschen haben die Vorstellungen besucht. So viele wie noch nie. Intendant Johannes Kessler ist im Radio 8 Interview zu Recht überglücklich und bedankt sich beim Publikum für das große Interesse.
1: Also sehr, sehr gut gelaufen ist der große Gatsby. Das hatten wir so nicht erwartet. Gatsby war ja ein großes Experiment, wurde auch bei großen Festspielen noch nie gespielt. Wir haben es gewagt und es waren 11.570 Menschen in etwa in dieser Vorstellung. Das ist respektabel.
0: Ja, und auch die Komödie Der Diener zweier Herren zog über 11.000 Menschen an. Mit Blick auf das Gesamtergebnis sagt Kessler:
1: Was mir besonders Freude macht bei unserem Gesamtergebnis ist, dass wir etwa gleich viel Kinder und Jugendliche ins Theater locken konnten wie Erwachsene. Mir liegt sehr daran, dem ganzen Team liegt sehr daran, dass wir die Kinder und die Jugendlichen, auch schon die ganz kleinen Kinder, für Theater begeistern und an die Kultur heranführen. Und deshalb ist es natürlich sehr, sehr schön, dass so viele junge Menschen uns besucht haben.
0: Ja, und es ist also ein Rekordsommer für die Kreuzgangspiele und ja, nach den Kreuzgangspielen ist vor den Kreuzgangspielen der Vorverkauf für die Saison 2027, der startet bereits am 15. Oktober.

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0: Harry Styles ist das hier bei uns auf Radio 8 und gleich gibt's den besonderen Song der Stunde. Und zwar von Pink, gleich in voller Länge hier bei uns, Cover Me in Sunshine.
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0: Und bei mir im Studio Irani van der Berg. Hallo Irani.
2: Grüß dich, Finn.
0: Am Ansbacher Weinfest wurde am Wochenende ausgelassen gefeiert.
2: Ja, und vermutlich etwas zu tief ins Glas geschaut hat dort am Freitagabend ein 20-Jähriger.
3: Am Johann-Sebastian-Bach-Platz geriet das Paar in Streit. Laut Polizei ging der 20-Jährige in diesem Zusammenhang auch auf vorbeilaufende Passanten los. Auch nachdem die Polizei vor Ort war, wollte sich der Mann nicht beruhigen und versuchte, weitere Menschen körperlich anzugehen. Die Polizei musste den jungen Mann schließlich mit Hilfe von unmittelbarem Zwang zu Boden bringen. Außerdem beleidigte und drohte er den Beamten. Wegen der sichtlichen Alkoholisierung wurde ein Gewahrsam angeordnet. Gegen ihn laufen jetzt mehrere Strafverfahren. Lisa Immendörfer, Radio 8 in Ansbach.
2: Einen recht traurigen 67. Geburtstag hatte jetzt ein Mann in Neustadt-Aisch. Wie die Polizei berichtet, will er wohl mit sich selbst in einer Gaststätte feiern, in der er aber Hausverbot hat. Gegenüber einer Bedienung wurde er aggressiv, er packte die junge Frau am Hals, drückte zu und warf sie zu Boden. Auch gegenüber der Polizei benahm er sich schlecht und wurde in Gewahrsam genommen. Weil er auch sich selbst gefährlich werden könnte, kam er in ein Krankenhaus, in dem sein Geburtstag dann ausklang, so die Polizei. In Gunzenhausen entsteht gerade der Neubau für das Landesamt für Schule. Im Zuge der Bauarbeiten am Leitungsnetz muss eine wichtige Straße gesperrt werden. Das teilt die Stadt mit. Die Sperrung betrifft die Bahnhofstraße. Sie wird ab heute in Richtung Schlungenhof halbseitig für den Verkehr gesperrt. Eine Umleitung führt dann vor dem Baustellenbereich über die Nürnberger Straße und die Zufuhrstraße. Stadteinwärts ist die Bahnhofstraße weiterhin befahrbar. Die Sperrung dauert voraussichtlich bis Mitte September. Das war Franken um halb, Radio 8 regional. 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Und wie das Wetter in den Tagen und auch heute wird, das weiß Finn Hornung.
0: Dankeschön, Irani, für die Infos. Und da haben wir aktuell 23 Grad in Neustadt-Aisch. Das hat uns die Maja gemeldet. Dankeschön. Und 22 Grad aktuell in Dinkelsbühl. Heute recht bewölkt in der Region. Kaum Regen noch dabei. Dazu gibt's Nordwestwind und heute Nacht rund 12 Grad. Morgen stehen die Chancen gut auf etwas mehr Regen. Mittwoch und Donnerstag wechselhaft mit Wolken und ein paar Schauern bei 22 bis 25 Grad. 15 Uhr und gleich 33 Minuten haben wir das Radio 8 hier mit dem Verkehrsservice. Und auf den mittelfränkischen Straßen ist alles so ruhig, soweit keine größeren Meldungen für Sie. Blitzer aber noch. Und zwar am Ortsausgang Ansbach Richtung Feuchtwangen am Waldfriedhof. Dann am Ortsausgang Stein in Richtung Ansbach wird geblitzt. Bei Dennenlohe in der Siebsker Zone und Ansbach Richtung Elpersdorf. Dankeschön an Uwe, Hermann und Johannes. Wenn Sie noch mehr gesehen haben, Staus und Blitzer auch immer gerne reinmelden. An die 0981 6300. Danke und gute Weiterfahrt.
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0: Und wir starten hier rein in den Montagnachmittag mit dem besonderen Song der Stunde. Ich hoffe, Sie haben die Gewitter gestern gut überstanden. War ja ganz schön was los in der Region. Auch die Freiwilligen Feuerwehren waren wieder so ein bisschen im Einsatz. Und das ist ein gutes Stichwort, die Radio 8 Feuerwehraktion. Wir haben sie verlängert und das aus gutem Grund. Wir sprechen gleich mal drüber. Bis dahin aber jetzt wirklich der besondere Song der Stunde. Das ist Pink, Cover Me in Sunshine, hier bei uns auf Radio 8.

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1: Erst die große Hitze mit Waldbränden und gestern dann noch Gewitter und Unwetter in der Region. Die Freiwilligen Feuerwehren haben nicht wirklich eine Sommerpause und wir wollen auch deshalb Danke sagen. Unsere Radio 8 Feuerwehraktion haben wir verlängert wegen großem Andrang, dass wir doch bitte noch eine Woche dranhängen sollen für die Bewerbungsfrist. Ja, das machen wir doch gerne. Und direkt kamen am Wochenende noch Bewerbungen rein. Und auch die Freiwillige Feuerwehr Fürnsberg hat uns schon ein Video geschickt. Emma Bradley ist Feuerwehrlerin und im Bewerbungsvideo mit dabei. Eure Feuerwehr ist nicht nur da, wenn es brennt, sondern hilft auch im Dorf mit. Was machen Sie da alles?
2: Wir sind halt ein sehr kleines Dorf, halten da auch echt alle eigentlich zusammen. Wir haben auch schon viele Videos gedreht, zum Beispiel die Cold Water Grill Challenge. Und dann haben wir auch bei der Baumpflanz Challenge mitgemacht und jetzt zum Absperren zum Beispiel. Da helfen wir halt bei der Kerber, dass beim Baumaufstellen jetzt keine Autos durchfahren. Oder für die Kinder beim St. Martins Umzug, dass wir da einfach absperren. Oder auch bei der Schützenkönig Abholung, da spielt dann immer die Blaskapelle quasi den Umzug. Und da sperrt dann die Feuerwehr die Straße mit ab, dass da einfach niemand durchfährt während dem Umzug.
1: Ja, und Emma, noch eine Frage an Sie. Wie sind Sie denn eigentlich zur Freiwilligen Feuerwehr Fürnsberg gekommen und was finden Sie so toll an diesem Ehrenamt?
2: Damals das Angebot mit der Jugendfeuerwehr, das war dann noch ziemlich neu, wie ich so 14, 15 war. Dann habe ich das auf jeden Fall mitgemacht. Dann hatten wir auch immer Übungen und das hat mir auf jeden Fall sehr getaugt. Und deswegen wollte ich dann auch zur Erwachsenenfeuerwehr dazu, weil das einfach schön ist, wie da immer jeder zusammenhält und ja, das ist einfach so eine Gemeinschaft, die man dann hat. Das ist einfach schön, wenn man da helfen kann.
1: Also, ich drücke die Daumen, dass es klappt mit der Reise zur Frankfurter Flughafenfeuerwehr. Aber auch Sie können sich noch bewerben, liebe Zuhörerinnen und Zuhörer. Einfach vorbeischauen auf radio8.de oder in der App. Wir haben die Frist noch ein bisschen verlängert für die große Radio 8 Feuerwehraktion. Diesen Freitag ist dann aber wirklich Schluss. Ich drücke die Daumen, ganz, ganz viel Glück.

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1: Ja, es war jetzt lange sehr, sehr heiß in Mittelfranken und es gab ja jetzt auch einen Hitzeschutzplan der SPD. Die haben den vorgelegt, um den Hitzeschutz auf Bundesebene zu verlegen. Was Bayerns Innenminister Herrmann dazu sagt und warum er nicht so glücklich darüber ist, das erfahren wir gleich in den Nachrichten hier bei uns auf Radio 8 mit Stefan Schütz.

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1: Ich bin Stefan Schütz. Im vergangenen Jahr ist die Zahl der jungen Straftäter in Bayern zurückgegangen. Dennoch zählte die Polizei fast 10.000 Kinder, die Straftaten begangen haben. Und unter ihnen stieg der Anteil derer, die durch Gewaltdelikte aufgefallen sind. Weiter heißt es in dem Bericht des Landeskriminalamts, dass 13-Jährige oder Jüngere häufiger Opfer von Straftaten wurden. In den meisten Fällen kannten sich Täter und Opfer. Etwas neidisch dürften Autofahrerinnen und Fahrer nach Polen blicken. Dort gelten ab heute ein festgelegter Maximalpreis für Sprit und eine reduzierte Mehrwertsteuer. Doris Heimann berichtet aus Warschau.
2: Mit dem neuen Spritpreispaket möchte Polens Regierung zumindest vorübergehend finanzielle Erleichterung schaffen für die vielen Bürger, die in diesen Tagen mit dem Auto aus dem Urlaub zurückkehren. Die Regelung gilt für 2 Wochen bis Ende August. Dann beginnt das neue Schuljahr. In Polen zahlt man heute für den Liter Super umgerechnet 1,67 Euro. Das sind 61 Cent weniger als in Deutschland.
1: Bayerns Innenminister Herrmann hat dem Hitzeschutzplan der SPD eine Absage erteilt. Den Hitzeschutz auf Bundesebene zu verlegen, statt ihn bei den Ländern zu lassen, würde noch mehr Bürokratie schaffen, so der CSU-Politiker. Wer eine Schule baut, ist für den Hitzeschutz zuständig, ebenso derjenige, der ein Krankenhaus baut, so Herrmann. Wenn das erst vom Bund geprüft werden müsse, wäre das bürokratischer Irrsinn. Aggressives Verhalten im Straßenverkehr hat laut einer Langzeitstudie weiter zugenommen. Fast alle 23 untersuchten Werte haben sich seit 2023 verschlechtert, heißt es vom Gesamtverband der deutschen Versicherungswirtschaft. So drängeln inzwischen 47% der Autofahrer, 2023 waren es 39%. Auch Radfahrer erzwingen häufiger die Vorfahrt. Die Versicherer fordern schärfere Kontrollen und Sanktionen. Der Ätna sorgt am Flughafen von Catania erneut für Einschränkungen. Wegen des Ascheausstoßes des Vulkans ist ein Teil des Luftraums über Sizilien gesperrt worden. Das hat der Flughafenbetreiber mitgeteilt. Bis morgen Mittag dürfen deshalb nur 10 Flugzeuge pro Stunde in Catania landen. Abflüge sind nicht betroffen. Passagiere sollen sich bei ihrer Airline über den aktuellen Flugstatus informieren.
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3: Ich bin Irene van der Berg. Das Gymnasium in Winsbach wurde über das Wochenende zum Ziel von Einbrechern. Zwischen Freitag und Samstag verschafften sich die Täter wohl über ein Fenster Zugang zu dem Gebäude, so die Polizei. Im Inneren durchwühlten sie mehrere Schränke. Es entstand ein Schaden in Höhe von mehreren tausend Euro. Über eine mögliche Beute kann aktuell noch nichts gesagt werden. Die Ansbacher Kripo hat die Ermittlungen aufgenommen und bittet Zeugen, sich zu melden. Die Nummer steht bei uns im Netz.
4: Ja, und im Netz gibt es auch noch weitere Informationen aus Mittelfranken. Das gleiche auch in der App zum Nachlesen jederzeit verfügbar. Für Sie, Dankeschön, Irene, für die Infos. Und wir schauen noch aufs Wetter in der Region. 23 Grad haben wir da aktuell in Groß Habersdorf. Dankeschön an Renate fürs Melden. 21 Grad in Oberreichenbach. Heute recht bewölkt in der Region. Dazu gibt's Nordwestwind und heute Nacht rund 12 Grad. Morgen stehen die Chancen gut auf etwas Regen. Mittwoch und Donnerstag wechselhaft mit Wolken und ein paar Schauern. Die Temperaturen bei 22 bis 25 Grad. 16.03 Uhr haben wir es. Hier ist Radio 8 mit dem Verkehrsservice für Mittelfranken. Soweit ist auf den Straßen alles ruhig, aber ich sehe hier gerade noch eine Meldung, die reingekommen ist. Und zwar die A7 Ulm Richtung Würzburg zwischen Markt Breit und Kitzingen. Also wenn Sie gerade Richtung Würzburg wirklich unterwegs sind, Vorsicht hier im Baustellenbereich, eine ungesicherte Unfallstelle. Ansonsten war es das jetzt aber wirklich. Blitz habe ich noch für Sie. Und zwar einmal Ortsausgang Ansbach Richtung Feuchtwangen am Waldfriedhof, dann am Ortsausgang Stein in der Richtung Ansbach, bei Dennenlohe in der 70er-Zone und Ansbach Richtung Elpersdorf. Dankeschön fürs Melden an Uwe, Hermann und Johannes. Wenn Sie noch mehr gesehen haben, Staus und Blitzer, auch immer gerne reinmelden unter der 0981 63 00. Ist das möglich? Danke und gute Weiterfahrt Ihnen.
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4: Ein Feuerwerk an Songs haben wir hier im einfach guten Musiksommer dabei auf Radio 8. Gleich Gigi D'Agostino, Katy Perry mit Skip Marley und jetzt Endgames Waiting for Another Chance hier auf Radio 8.

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0: Ach, ein Hauch Nostalgie an diesem Montagnachmittag hier bei uns auf Radio 8. Ich denke, Sie kennen diesen Klingelton auch noch. Er ist unter anderem auf dem Gerät, das vor 30 Jahren den Grundstein für Smartphones gelegt hat. 400 Gramm schwer, eine Tastatur wie bei einem Computer und ein Preis von knapp 3000 D-Mark. Und es kommt von der finnischen Firma Nokia. Kollege Simon Müller, du hast dich mal reingelesen in die Materie. Was war das denn für ein Teil?
1: Also das war der Nokia 9000 Communicator und der sah schon ganz anders aus als ein heutiges Smartphone. Auf den ersten Blick nehme ich erstmal wie ein etwas zu groß und zu dick geratenes Handy mit ganz normalen Zahlentasten. Aber das Besondere war, man konnte es aufklappen wie ein Buch und dann war innen ein breiter Bildschirm und eine komplette Tastatur wie bei einem Computer. Der Bildschirm zeigte zwar nur Graustufen und eine Kamera gab es auch noch nicht, aber trotzdem war die Idee an sich revolutionär.
0: Ja, und welche Sachen und, weiß nicht, Gimmicks von damals, die der Communicator schon hatte, gibt es denn heute noch in Smartphones?
1: Also an sich erstaunlich viele, die sehen bloß heute viel schöner aus. Das mobile Internet, die E-Mails unterwegs, der Kalender, all das ist heute auch noch da. Die größte Erfindung war aber eigentlich die Idee selbst, also alles in einem Gerät zu bündeln, statt Telefon, Fax und Laptop einzeln mitzuschleppen. Sogar die Tastatur lebt eigentlich weiter, nur nicht mit Knöpfen und Tasten, sondern halt als Touchscreen. Verschwunden ist dagegen das Faxen und der Graustufenbildschirm. Und dass wir heute eine Kamera in unserem Handy haben, ist doch auch was ganz Nettes.
0: Das stimmt. Also Nokia hat vor 30 Jahren den Grundstein gelegt für Smartphones, die heute noch so viel smarter sind als damals. Der Communicator 9000, also quasi der Urgroßvater von unseren Handys.

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0: Depeche Mode, Enjoy the Silence. Der einfach gute Musiksommer hier bei uns auf Radio 8. Und gleich ist Irene Vandenberg hier bei mir im Studio in Franken um halb, Radio 8 regional. Und da geht's gleich um die Kreuzgangspiele in Feuchtwangen. Die haben einen Rekordsommer hinter sich. Die genauen Zahlen hat sie gleich. Davor einfach gute Musik.
1: Hey.

0: Und mit dem besonderen Song der Stunde gleich gehen wir in die späten 70er. Love is in the air at John Paul Young. Gleich hier bei uns auf Radio 8.
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0: Und bei mir im Studio Irani Vandenberg. Hallo Irani.
2: Grüß dich, Finn.
0: Die Kreuzgangsspiele Feuchtwangen haben den Theatersommer 2026 mit einem neuen Rekordergebnis beendet.
2: Ja, in diesem Jahr besuchten 54.139 Menschen die Kreuzgangsspiele. So viele wie noch nie in der Geschichte des Freilichttheaters. Intendant Johannes Ketzler freut sich insbesondere darüber, dass rund die Hälfte des Publikums aus Kindern und Jugendlichen besteht. Herausfordernd sei die Hitze während der diesjährigen Spielzeit gewesen, so Ketzler im Radio 8 Interview. Zudem war es ein Theatersommer voll mit Überraschungen.
3: Ich war über die Spielzeit insgesamt sehr überrascht. Wir hatten einen Spielplan, der zwar für Theaterleute sehr, sehr schön ist, aber ich war mir nicht sicher, ob er beim Publikum ankommen wird. Und dass das Publikum in Gänze so großartig auf diesen Spielplan reagiert hat, das ist für mich in der Tat eine große Überraschung.
2: Längst laufen die Vorbereitungen für die Kreuzgangsspiele im kommenden Jahr. Der Vorverkauf startet am 15. Oktober. Am Ansbacher Weinfest, da wurde am Wochenende ausgelassen gefeiert. Vermutlich etwas zu tief ins Glas geschaut, hat dort am Freitagabend ein 20-Jähriger.
4: Am Johann-Sebastian-Bach-Platz geriet das Paar in Streit. Laut Polizei ging der 20-Jährige in diesem Zusammenhang auch auf vorbeilaufende Passanten los. Auch nachdem die Polizei vor Ort war, wollte sich der Mann nicht beruhigen und versuchte, weitere Menschen körperlich anzugehen. Die Polizei musste den jungen Mann schließlich mit Hilfe von unmittelbarem Zwang zu Boden bringen. Außerdem beleidigte und drohte er den Beamten. Wegen der sichtlichen Alkoholisierung wurde ein Gewahrsam angeordnet. Gegen ihn laufen jetzt mehrere Strafverfahren. Lisa Immendörfer, Radio 8 in Ansbach.
2: In einer Fürther Tiefgarage sind zwei Nachwuchssprayer auf frischer Tat erwischt worden. Mitarbeiter eines Sicherheitsdienstes beobachteten, wie die beiden mehrere Tags an die Wände sprühten. Einen 16-Jährigen konnten sie bis zum Eintreffen der Polizei festhalten. Sein Begleiter machte sich dagegen aus dem Staub. Die Beamten stellten nach eigenen Angaben mehrere Spraydosen und das Handy des Jugendlichen sicher. Wie hoch der entstandene Schaden ist, steht noch nicht fest. Nach der Kontrolle dürfte der 16-Jährige zurück zu seinen Eltern. Nach seinem Begleiter wird noch gesucht. Franken um halb war das. Alle Meldungen können Sie natürlich auch nachlesen auf radio8.de und in der App. Und die aktuellen Aussichten in Sachen Wetter, die hat jetzt Finn Hornung für uns.
0: Dankeschön, Irani, für die Infos. 23 Grad haben wir da aktuell in Aurachtal, 24 Grad in Bad Windsheim. Dankeschön an Helene fürs Melden. Heute recht bewölkt in der Region. Dazu gibt es Nordwestwind und heute Nacht rund 12 Grad. Morgen stehen die Chancen besser auf etwas mehr Regen. Mittwoch und Donnerstag dann wechselhaft mit Wolken und ein paar Schauern bei 22 bis 25 Grad. 16 Uhr und 33 Minuten haben wir es. Hier ist Radio 8 mit dem Verkehrsservice. Und da habe ich eine kleine Meldung. Wenn Sie gerade von der A7 oder auf der A7 von Ulm in Richtung Würzburg unterwegs sind und auch wirklich nach Würzburg wollen, dann Vorsicht zwischen Marktbreit und Kitzingen. Hier im Baustellenbereich eine immer noch ungesicherte Unfallstelle. Da stockt sich auch der Verkehr, aber nur auf rund 5 Minuten. Blitzer haben wir. Und zwar einmal bei Dennenlohe in der 70er-Zone. Und Ansbach in Richtung Elpersdorf. Dankeschön an Hermann und Johannes fürs Melden. Wenn Sie noch mehr gesehen haben, Staus und Blitzer, auch gerne reinmelden an die 0981 63 00. Danke und gute Fahrt.
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0: Und da geht's direkt rein in die 70er mit unserem besonderen Song der Stunde hier auf Radio 8. John Paul Young ist das mit Love is in the Air. 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
1: Ja, und es war ja eigentlich schon vorbei, aber nach großer Nachfrage haben wir jetzt noch eine Woche drangehängt bei der Bewerbungsphase der großen Radio 8 Feuerwehraktion. Ganz viele Bewerbungen haben uns ja schon erreicht und dieses Wochenende kamen noch mehr dazu. Auch aus Markt Bergel hat uns ein Video erreicht. Sebastian Enderes ist da der Vorstand und hier bei uns jetzt im Interview. Sebastian, das wäre für Ihre Feuerwehr ein richtiges Highlight, nach Frankfurt zu fahren, oder?
2: Es wäre definitiv ein Highlight, da ja diese Riesenareale, sind richtig coole Maschinen oder halt auch Fahrzeuge, vom Wasserwerfer über irgendwelche großen Autos und natürlich allgemein was mit Flugzeug zu tun hat. Und darum ist es, glaube ich, das Gesamtpaket, einfach so einen Tagesausflug Dornunder zu machen, einfach einen coolen Dorf zu verbringen und halt einfach dieses Mal so live zu erleben, ne, wie die Berufsfeuerwehr jetzt ja managt.
1: Ja, und jetzt ist es ja auch bei Ihrer Freiwilligen Feuerwehr so. Viele Notrufe oder Einsätze sind tagsüber. Dann, wenn viele Feuerwehrleute und Frauen auf der Arbeit sind, ist ja ein Ehrenamt. Wie verhält sich es eigentlich da? Sind da bei euch genügend Leute da?
2: Und am Tag bringen wir schon unseren Schnitt. Zwischen 7 und 9 Leute bringen wir schon immer zusammen. Und das ist auch wichtig, dass wir praktisch einsatzbereit sind. Klar, man ist nicht überbelegt, aber man kommt gerade so ein wenig über die Runden. Und das ist auch gut so. Und das weiß ja auch die Leitstelle. Und im Notfall, dann, wenn man sagt, hey, wir sind nur zu 6, fahren wir trotzdem raus. Und dann wird gleichzeitig nachalarmiert. Und dann läuft es. Dann kommt halt Westheim, Danach oder Ottenhof. Und die werden dann halt einfach nachalarmiert, je nach Einsatz, was halt los ist.
1: Die Freiwilligen Feuerwehren sorgen für ein funktionierendes Mittelfranken. Dankeschön, Sebastian Enderes, für die Infos. Er ist der Vorstand der Feuerwehr Markt Bergel. Die haben sich auch noch beworben für die Radio 8 Feuerwehraktion. Es geht zu der Airport Feuerwehr, und zwar in Frankfurt am Main. Da mal hinter die Kulissen schauen, zu den großen Einsatzfahrzeugen und zu den Menschen, die da vor Ort arbeiten. Also noch bewerben. Wir haben noch eine Woche dran gehängt aufgrund großer Nachfrage. Also auch Sie können noch mitmachen. 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

Brian Adams, Straight from the Heart hier bei uns auf Radio 8. Das ist einfach gute Musik. Und jetzt geht's weiter im einfach guten Musiksommer und zwar mit Alice Merton. Das ist No Roots an diesem Montagnachmittag.

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1: Ich bin Stefan Schütz. Die Bundesbürgerinnen und Bürger haben im vergangenen Jahr ihre Reisen verkürzt. Vor allem Trips ins Ausland wurden zusammengestrichen, teilte das Statistische Bundesamt mit. Die beliebtesten Auslandsreiseziele waren Italien, Österreich und Spanien. Thomas Bremser berichtet.
2: Weniger Fernreisen, dafür mehr Trips im eigenen Land. So lässt sich das Reiseverhalten der Deutschen zusammenfassen. Und das liegt vor allem an Dienstreisen, die sind deutlich gestiegen, fast wieder auf das Vor-Corona-Niveau. Wenn die Menschen mehr als einen Tag unterwegs sind, dann vor allem mit dem Auto, deutlich dahinter die Bahn und das Flugzeug.
1: In Bayern gibt es noch reichlich Chancen für Kurzentschlossene. Mehr als 3.500 Ausbildungsplätze sind aktuell frei. Die IG Bau ruft junge Leute jetzt auf, sich zu bewerben. Zwar startet das neue Ausbildungsjahr schon in 2 Wochen, doch laut Gewerkschaft stellen viele Betriebe sogar noch im Oktober ein. Besonders gute Chancen gibt es im Baugewerbe, im Verkauf und in der Gastronomie. Der Staat springt ein, wenn ein Elternteil für den Unterhalt des Kindes nicht zahlen will. In der Regierung wird darüber diskutiert, wie das Milliardenloch gestopft werden könnte. Die SPD ist gegen den CDU-Vorschlag, den Unterhaltsvorschuss nur noch bis zum 16. Geburtstag zu gewähren. Die Sozialdemokraten fordern stattdessen Zugriff auf den Privatbesitz eines Schuldners, eine Schufa-Meldung und eine längere Verjährungsfrist. Wofür geben die Menschen in Bayern ihr Geld aus? Klare Nummer 1, Wohnen und alles, was dazugehört, mit einem Anteil von knapp 36%. Auf Platz 2 folgt Verkehr, dahinter Nahrungsmittel. Bei Freizeit, Sport und Kultur gab es 2024 ein starkes Einkommensgefälle, so die Statistik. Während ärmere Haushalte im Schnitt 76 Euro dafür ausgaben, waren es bei Wohlhabenden fast 540 Euro. Letzter Applaus für einen Weltstar. Fans, Freunde und Familie haben sich heute von Sängerin Bonnie Tyler verabschiedet. Die Trauerfeier begann mit ihren eigenen Songs. Fans konnten die Zeremonie unter anderem per Livestream mitverfolgen. Zum Abschluss sang ein Chor ihren größten Hit Total Eclipse of the Heart. Bonnie Tyler war im Juli im Alter von 75 Jahren nach schwerer Krankheit gestorben.
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3: Ich bin Irene van der Berg. Die Kreuzgangspiele Feuchtwangen haben den Theatersommer 2026 mit einem neuen Rekordergebnis beendet. In diesem Jahr besuchten 54.139 Menschen die Kreuzgangspiele. So viele wie noch nie in der Geschichte des Freilichttheaters. Intendant Johannes Ketzler freut sich insbesondere darüber, dass rund die Hälfte des Publikums aus Kindern und Jugendlichen besteht. Herausfordernd sei die Hitze während der diesjährigen Spielzeit gewesen, so Ketzler. Zudem war es ein Theatersommer voll mit Überraschungen. Längst laufen die Vorbereitungen für die Kreuzgangsspiele im kommenden Jahr. Der Vorverkauf startet am 15. Oktober.
4: Dankeschön, Irene, für die Infos und gleich bei mir auch noch mal ein bisschen mehr dazu zu dem Rekordsommer bei den Kreuzgangsspielen. Und wir schauen aufs Wetter währenddessen. 23 Grad haben wir da in Gerolfingen. Carsten meldet 23 Grad aus Treuchtlingen. Dankeschön. Heute recht bewölkt in der Region. Dazu gibt's Nordwestwind und heute Nacht rund 12 Grad. Morgen stehen die Chancen gut auf etwas mehr Regen. Mittwoch und Donnerstag dann wechselhaft mit Wolken und ein paar Schauern bei 22 bis 25 Grad. 17 Uhr und 3 Minuten haben wir es. Radio 8 hier mit dem Verkehrsservice. Da schauen wir auf die A6 Heilbronn Richtung Nürnberg. Und zwar zwischen Auergründel und Schwabach West. Hier ist der Standstreifen blockiert. Vorsicht, auch Reifenteile auf der Fahrbahn. Da steht ein defekter LKW. Blitzer haben wir noch einen, und zwar von Johannes gemeldet. Dankeschön, Ansbach in Richtung Elpersdorf. Und wenn Sie noch was gesehen haben, Staus, Blitzer oder andere Verkehrsmeldungen, immer gerne her damit. Einfach reinmelden per Telefon oder WhatsApp an die 0981 6300. Danke und gute Weiterfahrt Ihnen.
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4: Ja, man weiß, dass man es als Musiker geschafft hat, wenn jeder, also wirklich jeder Einzelne seinen Song schon mal irgendwann irgendwo gehört hat. Und dazu gehört dieser Song hier absolut dazu. Billy Joel, We Didn't Start the Fire, ein Power-Song sondergleichen, jetzt hier bei uns auf Radio 8.

0: Mehr als 54.000 Menschen, so viele wie nie, waren diesen Sommer in den Kreuzgangspielen in Feuchtwangen. Sie hören Radio 8 am Montagnachmittag und daraufhin haben wir mal bei Intendant Johannes Ketzle geklingelt, also am Telefon. Der ist zu Recht überglücklich und bedankt sich beim Publikum für das riesige Interesse.
1: Was mir besonders Freude macht bei unserem Gesamtergebnis ist, dass wir etwa gleich viel Kinder und Jugendliche ins Theater locken konnten wie Erwachsene. Mir liegt sehr daran, dem ganzen Team liegt sehr daran, dass wir die Kinder und die Jugendlichen, auch schon die ganz kleinen Kinder, für Theater begeistern und an die Kultur heranführen. Und deshalb ist es natürlich sehr, sehr schön, dass so viele junge Menschen uns besucht haben.
0: Eine Herausforderung für Publikum und auch Ensemble war diesen Sommer die enorme Hitze. Dennoch gab es einen Besucherrekord, für Intendant Ketzle keine Selbstverständlichkeit. Und für Sie war die Spielzeit auch voller Überraschungen?
1: Ich war über die Spielzeit insgesamt sehr überrascht. Wir hatten einen Spielplan, der zwar für Theaterleute sehr, sehr schön ist, aber ich war mir nicht sicher, ob er beim Publikum ankommen wird. Und dass das Publikum in Gänze so großartig auf diesen Spielplan reagiert hat, das ist für mich in der Tat eine große Überraschung.
0: Also ein Rekordsommer für die Kreuzgangspiele in Feuchtwangen. Außerdem laufen natürlich jetzt schon die Vorbereitungen für die Kreuzgangspiele 2027. Der Vorverkauf startet am 15. Oktober. 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

Sean Mellencamp, Jack and Diane. Der einfach gute Musiksommer hier bei uns auf Radio 8. Und weiter geht's mit Bruno Mars, Count on Me.

0: Und der besondere Song der Stunde gleich von Jennifer Lopez. On the Floor, gleich über uns der besondere Song auf Radio 8.
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0: Und bei mir im Studio Irani Vandenberg. Hallo Irani.
2: Hallo Finn.
0: Die Kreuzgangspiele Feuchtwangen haben den Theatersommer 2026 mit einem neuen Rekordergebnis beendet.
2: Ja, in diesem Jahr besuchten 54.139 Menschen die Kreuzgangspiele. So viele wie noch nie in der Geschichte des Freilichttheaters. Intendant Johannes Ketzler freut sich insbesondere darüber, dass rund die Hälfte des Publikums aus Kindern und Jugendlichen besteht. Herausfordernd sei die Hitze während der diesjährigen Spielzeit gewesen, so Ketzler im Radio 8 Interview. Zudem war es ein Theatersommer voll mit Überraschungen.
3: Ich war über die Spielzeit insgesamt sehr überrascht. Wir hatten einen Spielplan, der zwar für Theaterleute sehr, sehr schön ist, aber ich war mir nicht sicher, ob er beim Publikum ankommen wird. Und dass das Publikum in Gänze so großartig auf diesen Spielplan reagiert hat, das ist für mich in der Tat eine große Überraschung.
2: Längst laufen die Vorbereitungen für die Kreuzgangsspiele im kommenden Jahr und der Vorverkauf startet am 15. Oktober. Einen recht traurigen 67. Geburtstag hatte jetzt ein Mann in Neustadt-Aisch. Wie die Polizei berichtet, will er wohl mit sich selbst in einer Gaststätte feiern, in der er aber Hausverbot hat. Gegenüber einer Bedienung wurde er aggressiv. Er packte die junge Frau am Hals, drückte zu und warf sie zu Boden. Auch gegenüber der Polizei benahm er sich schlecht und wurde in Gewahrsam genommen, weil er auch sich selbst gefährlich werden konnte, kam er in ein Krankenhaus, in dem er seinen Geburtstag dann ausklingen ließ, so die Polizei. Der Seniorenbeirat in Treuchtlingen hatte jetzt zur gemeinsamen Radtour eingeladen. 18 Radlerinnen und Radler sowie ein Hund machten sich dann auch auf in Richtung Hammermühle. Hier gab es eine gemütliche Einkehr und nach etwa 6 Stunden waren die aktiven Senioren wieder zurück in Treuchtlingen. Wie die Stadt mitteilt, eine gelungene Veranstaltung. Das war Franken um halb. Alle Meldungen finden Sie auch auf radio8.de und in der App. Und jetzt ist Finn Hornung dran, und zwar mit dem aktuellen Wetter.
0: Dankeschön, Irani, für die Infos. 22 Grad haben wir da aktuell noch in Schopfloch. Hanna meldet 23 Grad aus Markt-Taschendorf. Dankeschön. Heute recht bewölkt in der Region. Dazu gibt's Nordwestwind und heute Nacht rund 12 Grad. Morgen stehen die Chancen gut auf etwas Regen. Mittwoch und Donnerstag dann wechselhaft mit Wolken und ein paar Schauern bei 22 bis 25 Grad. 17.32 Uhr haben wir es. Radio 8 hier mit dem Verkehrsservice. Alles ruhig auf den Straßen hier in Mittelfranken soweit. Blitze habe ich aber noch für Sie. Und zwar einmal Ansbach Richtung Elpersdorf. Danke an Johannes fürs Melden. Wenn Sie noch mehr gesehen haben, Staus und Blitzer, auch immer gerne reinmelden an die 0981 63 00 per Telefon oder WhatsApp. Danke und gute Fahrt.
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0: Und wir starten direkt rein mit dem besonderen Song der Stunde hier an diesem Montagnachmittag auf Radio 8. Jennifer Lopez, On the Floor. Und gleich geht's noch um Schweiß hier bei uns auf Radio 8. Ein paar Fakten dazu. Jetzt ist es ja Gott sei Dank wieder ein bisschen kühler. Gibt's aber trotzdem gleich hier auf Radio 8.

0: Sabrina Carpenter. Einfach gute Musik auf Radio 8. Schweiß überall. Gut, jetzt ist es etwas kühler geworden, deswegen gibt es ein bisschen weniger davon. Aber der Sommer ist voller Gerüche, die man eigentlich nicht riechen will. Aber obwohl Schwitzen ja wirklich meistens abstoßend wirkt, ist es doch sehr sinnvoll.
1: Schwitzen ist überlebenswichtig.
2: Unser Körper ist dafür ausgelegt, immer dieselbe Kerntemperatur zu haben. Durch Stoffwechselprozesse erwärmt sich unser System. Deshalb scheidet der Körper Flüssigkeit aus, also Schweiß, um ihn durch Verdunstung zu kühlen.
1: Männer schwitzen mehr als Frauen.
2: Wer viele Muskeln hat, schwitzt mehr. Im Durchschnitt sind das eben Männer. Menschen mit mehr Gewicht schwitzen auch mehr. Und auch Stress bringt uns ganz schön ins Schwitzen.
1: Schwitzen macht schön.
2: Beim Schwitzen wird die Haut gut durchblutet und mit Flüssigkeit versorgt. Das lässt die Haut straffer wirken. Außerdem werden durch den Schweiß Abfallprodukte wie abgestorbene Hautzellen weggespült. Und Schweiß dient als Schutzmechanismus gegen Bakterien und sorgt für eine gesunde Haut.

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1: Ich bin Stefan Schütz. Im vergangenen Jahr ist die Zahl der jungen Straftäter in Bayern zurückgegangen. Dennoch zählte die Polizei fast 10.000 Kinder, die Straftaten begangen haben. Und unter ihnen stieg der Anteil derer, die durch Gewaltdelikte aufgefallen sind. Weiter heißt es in dem Bericht des Landeskriminalamts, dass 13-Jährige oder Jüngere häufiger Opfer von Straftaten wurden. In den meisten Fällen kannten sich Täter und Opfer. Fluchen, Ausbremsen, Nörgeln, die Aggressivität.

0: Im Straßenverkehr hat in den vergangenen Jahren weiter zugenommen. Das teilte der Gesamtverband der deutschen Versicherungswirtschaft mit. Tine Klimach berichtet.
1: Ein knappes Drittel der Autofahrer schert nach dem Überholen schon mal so dicht ein, dass der andere bremsen muss. Auch bei Radfahrern deutet die Umfrage auf ein zunehmend aggressives Verhalten hin. Über 40% von ihnen erzwingen demnach hin und wieder die Vorfahrt. Das Leben werde immer hektischer, das erzeuge Druck, so die Studienmacher. Auch die Nutzung des Smartphones am Steuer nimmt immer mehr zu. Jeder Vierte schreibt während der Fahrt zumindest ab und an Nachrichten.
0: Mehr Bewerbungen, mehr Einstellungen. Die Bundeswehr wächst so schnell wie seit 13 Jahren nicht mehr. Zum 31. Juli hat die Truppe rund 186.700 Soldatinnen und Soldaten gezählt. Das teilte das Verteidigungsministerium mit. Mit diesem Zuwachs könnten die politisch vereinbarten Ziele für dieses Jahr erreicht werden, heißt es. Waldbrände schnell und effektiv bekämpfen zu können, sollte dauerhaft zur größeren Priorität werden. Das fordert die Deutsche Feuerwehrgewerkschaft. Anlass ist unter anderem der Brand in Belgien, der sich gestern bis kurz vor die deutsche Grenze ausgeweitet hatte. Es brauche ein Gesamtkonzept und außerdem weitere spezielle Ausstattung wie geländegängige Fahrzeuge, Löschrucksäcke, Pumpen oder Drohnen. Der Ätna sorgt am Flughafen von Catania erneut für Einschränkungen. Wegen des Ascheausstoßes des Vulkans ist ein Teil des Luftraums über Sizilien gesperrt worden. Das hat der Flughafenbetreiber mitgeteilt. Bis morgen Mittag dürfen deshalb nur 10 Flugzeuge pro Stunde in Catania landen. Abflüge sind nicht betroffen. Passagiere sollen sich bei ihrer Airline über den aktuellen Flugstatus informieren.
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3: Ich bin Irene van der Berg. Am Ansbacher Weinfest wurde am Wochenende ausgelassen gefeiert. Vermutlich etwas zu tief ins Glas geschaut, hat dort am Freitagabend ein 20-Jähriger. Am Johann-Sebastian-Bach-Platz geriet ein Paar in Streit. Laut Polizei ging der 20-Jährige in diesem Zusammenhang auch auf vorbeilaufende Passanten los. Auch nachdem die Polizei vor Ort war, wollte sich der Mann nicht beruhigen und versuchte, weitere Menschen körperlich anzugehen. Die Polizei musste den jungen Mann schließlich mit Hilfe von unmittelbarem Zwang zu Boden bringen. Außerdem beleidigte und drohte er dem Beamten. Wegen der sichtlichen Alkoholisierung wurde ein Gewahrsam angeordnet. Gegen ihn laufen jetzt mehrere Strafverfahren.
4: Danke, Joni Rainey, für die Infos. Noch mehr aus Mittelfranken auch wieder in einer knappen halben Stunde. Und wir schauen aufs Wetter in der Region. 23 Grad haben wir da in Lonnerstadt. Und Tim meldet 22 Grad aus Uffenheim. Dankeschön. Heute recht bewölkt in der Region mit kaum noch Regen. Dazu gibt es Nordwestwind und heute Nacht rund 12 Grad. Morgen stehen die Chancen gut auf etwas Regen. Mittwoch und Donnerstag dann wechselhaft mit Wolken und ein paar Schauern bei 22 bis 25 Grad. 18 Uhr und 3 Minuten haben wir's. Hier ist Radio 8 mit dem Verkehrsservice. Soweit alles ruhig auf den mittelfränkischen Straßen, keine größeren Meldungen für Sie dabei. Aber Blitzer habe ich noch einen, und zwar Ansbach in Richtung Elpersdorf. Dankeschön an Johannes fürs Melden. Und wenn Sie noch mehr gesehen haben, Staus und Blitzer, können Sie auch immer noch gerne reinmelden an die 0981 63 00 per Telefon oder WhatsApp, ganz wie Sie wollen. Und ich wünsche weiterhin gute und vor allem sichere Fahrt an diesem Montagabend.
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0: Einfach gute Musik an diesem Montagabend hier bei uns auf Radio 8. Schön, dass Sie dabei sind. Ja, die Weinlese hat begonnen. Ab jetzt wird in den Weingebieten in Deutschland wieder Trauben geerntet und das heißt federweißer Zeit. Lecker, süß und ja, perfekt zum Spätsommer. Allerdings gibt's einen Nachteil beim Federweißer und zwar macht er manchmal Kopfschmerzen. Aber warum eigentlich? Simon Müller, mein Kollege hier bei mir im Studio, du weißt Bescheid.
1: Ja, Federweißer ist ja quasi gärender Traubensaft, der noch nicht ganz Wein ist. Er ist sehr süß, prickelt leicht und man schmeckt den Alkohol kaum. Und genau das ist die Falle. Er schmeckt wie Saft, also trinken wir ihn auch wie Saft. Und damit dann auch mehr Alkohol, als wir oft denken. Und dazu kommt noch ein kleiner Nebeneffekt. Der viele Zucker kann dafür sorgen, dass der Blutzucker nach einem kurzen Hoch rapide absackt. Und das kann die Katersymptome zusätzlich verstärken. Und weil der Federweißer ja noch gärt, stecken auch noch ein paar biochemische Stoffe drin, die beim fertigen Wein nach der Gärung dann schon abgebaut sind. Und die können Kopfschmerzen verstärken. Aber der Hauptgrund bleibt ganz einfach. Wir trinken einfach Alkohol.
0: Gibt's denn dann überhaupt Weine, die weniger Kopfschmerzen bereiten?
1: Um Wein und Kopfschmerzen ranken sich ja viele Mythen. Manche sagen, dass die Sulfite oder die Histamine an den Kopfschmerzen schuld sind. Aber ähnlich wie beim Federweißer ist das vor allem der ganz normale Alkohol und seine Abbauprodukte. Eine kleine Besonderheit gibt's aber doch. In der Traubenschale steckt ein Stoff namens Quercetin, der mit Kopfschmerzen zu tun haben könnte. Richtig bewiesen ist das aber noch nicht. Aber er steckt in Rotwein stärker drin als in Weißwein.
0: Also Federweißerzeit wieder in Mittelfranken und denkst dran, immer nur in Maßen genießen.

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1: Ich bin Irene van der Berg. Das Gymnasium in Winsbach wurde über das Wochenende zum Ziel von Einbrechern. Zwischen Freitag und Samstag verschafften sich die Täter wohl über ein Fenster Zugang zu dem Gebäude, so die Polizei. Im Inneren durchwühlten sie mehrere Schränke. Es entstand ein Schaden in Höhe von mehreren tausend Euro. Über eine mögliche Beute kann aktuell noch nichts gesagt werden. Die Ansbacher Kripo hat die Ermittlungen aufgenommen und bittet Zeugen, sich zu melden. Die Nummer steht bei uns im Netz. Die Kreuzgangsspiele Feuchtwangen haben den Theatersommer 2026 mit einem neuen Rekordergebnis beendet. In diesem Jahr besuchten 54.139 Menschen die Kreuzgangsspiele. So viele wie noch nie in der Geschichte des Freilichttheaters. Intendant Johannes Ketzler freut sich insbesondere darüber, dass rund die Hälfte des Publikums aus Kindern und Jugendlichen besteht. Herausfordernd sei die Hitze während der diesjährigen Spielzeit gewesen, so Ketzler im Radio 8 Interview. Zudem war es ein Theatersommer voll mit Überraschungen.
2: Ich war über die Spielzeit insgesamt sehr überrascht. Wir hatten einen Spielplan, der zwar für Theaterleute sehr, sehr schön ist, aber ich war mir nicht sicher, ob er beim Publikum ankommen wird. Und dass das Publikum in Gänze so großartig auf diesen Spielplan reagiert hat, das ist für mich in der Tat eine große Überraschung.
1: Längst laufen die Vorbereitungen für die Kreuzgangsspiele im kommenden Jahr. Der Vorverkauf startet am 15. Oktober. In einer Fürther Tiefgarage sind zwei Nachwuchssprayer auf frischer Tat erwischt worden. Mitarbeiter eines Sicherheitsdienstes beobachteten, wie die beiden mehrere Tags an die Wände sprühten. Einen 16-Jährigen konnten sie bis zum Eintreffen der Polizei festhalten. Sein Begleiter machte sich dagegen aus dem Staub. Die Beamten stellten nach eigenen Angaben mehrere Spraydosen und das Handy des Jugendlichen sicher. Wie hoch der entstandene Schaden ist, steht noch nicht fest. Nach der Kontrolle durfte der 16-Jährige zurück zu seinen Eltern. Nach seinem Begleiter wird noch gesucht. Soweit Franken um halb, Radio 8 regional. 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Und jetzt zum Wetter. Heute sind nur noch selten Schauer unterwegs und in der Nacht, da ist es meist locker bewölkt mit Frühwerten um 12 Grad. Morgen überwiegen dann die Wolken und es fällt besonders um die Mittagszeit Regen. Dazu werden es im böigen Wind um die 20 Grad. Von Mittwoch bis Freitag erwartet uns ein Mix aus Wolken, Sonne und ein paar Schauern, und die Temperaturen, die klettern auf 23 bis 26 Grad. Und damit schauen wir auf die Straßen. Hier ist Radio 8 mit dem Service. Aktuell habe ich keine Meldungen, auch keine Blitzer. Aber vielleicht haben Sie jetzt gerade in diesem Moment doch was gesehen auf Frankens Straßen. Dann können Sie sich melden per WhatsApp, aber auch per Telefon. Die Nummer, das ist die 0981 63 00. Ich wünsche Ihnen gute und sichere Fahrt.
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einfach gute Musik Sommer hier bei uns auf Radio 8 und wir reisen jetzt zurück nach 2015. Es geht nämlich um den offiziellen Sommerhit in Deutschland und der kam damals 2015 aus Deutschland, wenn wir zumindest den Geburtsort des Künstlers nehmen, denn genauer gesagt kommt der aus Hamburg. Wir hören mal in die Hits rein, dann wissen Sie Bescheid, wer es ist. Felix Jähn und der Song, den er zum Sommerhit 2015 gemacht hat, der kommt eigentlich aus den 80ern und hört sich so an. Den Song hat Felix genommen, ihn so ein bisschen umgebastelt und dann wieder zu einem absoluten Number One Song gemacht. Er wurde zum offiziellen Sommerhit 2015 und hört sich jetzt 11 Jahre später noch mindestens genauso gut an. Das ist Felix Jähn mit Ain't Nobody, der einfach gute Musiksommer hier auf Radio 8.

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1: Ich bin Stefan Schütz. In Deutschland steigt der Anteil junger Menschen, die ohne Job oder Ausbildungsplatz dastehen. Im vergangenen Jahr traf das auf 10% der Menschen im Alter zwischen 20 und 24 Jahren zu, so die Statistik. Tine Klimach berichtet.
2: Auffällig in der Statistik ist, dass anders als in vielen anderen EU-Ländern hierzulande mehr junge Menschen in Großstädten ohne Job oder Ausbildungsplatz sind als auf dem Land, wo es in der Regel ja weniger Angebote gibt. Unabhängig von der Region wollen sich viele nach dem Schulabschluss oder Studium erstmal orientieren und zum Beispiel reisen oder sie warten auf den richtigen Studien- oder Ausbildungsplatz.
1: Die Bundeswehr ist auf die größte Personalstärke seit rund 13 Jahren angewachsen. Ende Juli habe die aktive Truppe rund 186.700 Soldatinnen und Soldaten umfasst. Das sind rund 3.700 mehr binnen eines Jahres. Als wichtigen Grund nennt das Verteidigungsministerium das neue Wehrdienstgesetz. Seit Jahresbeginn werden alle 18-Jährigen angeschrieben und nach ihrer Dienstbereitschaft gefragt. Bayerns Haushalte stecken das meiste Geld ins

0: Wohnen. Zahlen des Landesamtes für Statistik zeigen, 2024 ist im Schnitt über ein Drittel der Konsumausgaben für Wohnen, Instandhaltung und Energie draufgegangen. Auf Platz 2 folgte der Verkehr, also alles vom Autokauf über den Besuch an der Tankstelle bis hin zum ÖPNV-Ticket. Nahrungsmittel waren an dritter Stelle. Der Münchner Flughafen ist nach Einschätzung eines Experten beim fehlerhaften Start eines Boeing Dreamliners am Samstag haarscharf einer Katastrophe entgangen. Der Luftfahrtexperte Groß Bongard sagte, es hätte hunderte Todesopfer geben können, wenn die Piloten die Maschine nicht noch hochgezogen hätten. Die Boeing der Vietnam Airlines war erst hinter dem Ende der Südbahn abgehoben. Die Maschine wurde beschädigt und musste notlanden. Letzter Applaus für einen Weltstar. Fans, Freunde und Familie haben sich heute von Sängerin Bonnie Tyler verabschiedet. Die Trauerfeier begann mit ihren eigenen Songs. Fans konnten die Zeremonie unter anderem per Livestream mitverfolgen. Zum Abschluss sang ein Chor ihren größten Hit Total Eclipse of the Heart. Bonnie Tyler war im Juli im Alter von 75 Jahren nach schwerer Krankheit gestorben.
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2: Ich bin Irene van der Berg. Das Gymnasium in Winsbach wurde über das Wochenende zum Ziel von Einbrechern. Zwischen Freitag und Samstag verschafften sich die Täter wohl über ein Fenster Zugang zu dem Gebäude, so die Polizei. Im Inneren durchwühlten sie mehrere Schränke. Es entstand ein Schaden in Höhe von mehreren tausend Euro. Über eine mögliche Beute kann aktuell noch nichts gesagt werden. Die Ansbacher Kripo hat die Ermittlungen aufgenommen und bittet Zeugen, sich zu melden. Die Nummer steht bei uns im Netz. Das Wetter. Heute sind nur noch selten Schauer unterwegs und in der Nacht, da ist es meist locker bewölkt mit Frühwerten um 12 Grad. Morgen überwiegen dann die Wolken und es fällt besonders um die Mittagszeit Regen. Dazu werden es im böigen Wind um die 20 Grad. Von Mittwoch bis Freitag erwartet uns ein Mix aus Wolken, Sonne und ein paar Schauern und die Temperaturen, die klettern auf 23 bis 26 Grad. Ein kurzer Blick auf Frankenstraßen. Aktuell habe ich keine Staus und auch keine Blitzer, aber falls Sie was für uns haben, melden Sie es doch einfach per WhatsApp oder auch per Telefon unter der 0981 63 00. Ich wünsche Ihnen gute und sichere Fahrt.

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1: Ich bin Irene van der Berg. Das Gymnasium in Winsbach wurde über das Wochenende zum Ziel von Einbrechern. Zwischen Freitag und Samstag verschafften sich die Täter wohl über ein Fenster Zugang zu dem Gebäude, so die Polizei. Im Inneren durchwühlten sie mehrere Schränke. Es entstand ein Schaden in Höhe von mehreren tausend Euro. Über eine mögliche Beute kann aktuell noch nichts gesagt werden. Die Ansbacher Kripo hat die Ermittlungen aufgenommen und bittet Zeugen, sich zu melden. Die Nummer steht bei uns im Netz. Die rasante Fahrweise und die gezogenen Wheelies eines Motorradfahrers in Merkendorf kamen den Beamten seltsam vor. Deshalb wollten sie den Mann kontrollieren. Auf entsprechende Anhaltesignale schien er erst Folge zu leisten. Dann entzog er sich aber der Kontrolle und floh durch angrenzende Flurbereinigungswege und Maisfelder, so die Polizei. An der Halteadresse konnte der Fahrer dann schließlich angetroffen werden. Der 40-Jährige war zudem alkoholisiert. Er muss sich nun wegen mehrerer Straftaten verantworten. In Gunzenhausen entsteht gerade der Neubau für das Landesamt für Schule. Im Zuge der Bauarbeiten am Leitungsnetz muss eine wichtige Straße gesperrt werden. Das teilt die Stadt mit. Die Sperrung betrifft die Bahnhofstraße. Sie wird ab heute in Richtung Schlungenhof halbseitig für den Verkehr gesperrt. Eine Umleitung führt dann vor dem Baustellenbereich über die Nürnberger Straße und die Zufuhrstraße. Stadteinwärts ist die Bahnhofstraße weiterhin befahrbar. Die Sperrung dauert voraussichtlich bis Mitte September. Das waren die neuesten Meldungen in Franken um halb, Radio 8 regional. Wir haben natürlich alles zum Nachlesen für Sie auf radio8.de und in der Radio 8 App. Und damit zum Wetter. Heute sind nur noch selten Schauer unterwegs und in der Nacht, da ist es meist locker bewölkt mit Frühwerten um 12 Grad. Morgen überwiegen dann die Wolken und es fällt besonders um die Mittagszeit Regen. Dazu werden es im böigen Wind um die 20 Grad. Von Mittwoch bis Freitag erwartet uns ein Mix aus Wolken, Sonne und ein paar Schauern und die Temperaturen, die klettern auf 23 bis 26 Grad. Ein kurzer Blick auf Frankenstraßen. Aktuell habe ich keine Staus und auch keine Blitzer. Aber falls Sie was für uns haben, melden Sie es doch einfach per WhatsApp oder auch per Telefon unter der 0981 63 00. Ich wünsche Ihnen gute und sichere Fahrt.
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4: Wenn jeder an sich denkt, ist an alle gedacht. Diesen Spruch habe ich vor einigen Jahren mal aufgeschnappt. Seitdem sage ich ihn oft im Spaß, meistens in Situationen, in denen dann alle lachen. Doch zum Glück leben die meisten Menschen nicht nach diesem Prinzip. Denn was würde passieren in den Zeiten, in denen es einem selbst nicht gut geht? Wenn die Kräfte fehlen, Sorgen überhand nehmen oder man einfach jemanden braucht, der zuhört. Wie trostlos wäre eine Welt, in der jeder nur an sich selbst denkt. Zum Glück erlebe ich immer wieder das Gegenteil. Menschen, die sich Zeit nehmen, die wirklich Interesse an mir haben. Oft sind es gar nicht die großen Gesten, sondern die kleinen Zeichen der Aufmerksamkeit, die den Unterschied machen. Jesus hat einmal gesagt, liebe deinen Nächsten wie dich selbst. Das bedeutet nicht, dass wir uns selbst vergessen sollen, aber erinnert daran, den anderen im Blick zu behalten. Denn wir alle sind einmal die, die helfen können und ein anderes Mal die, die Hilfe brauchen. Ich überlege gerade, an wen ich mal wieder denken sollte. Eine Nachricht schreiben, einen Anruf, denn so ein Hey, wie geht es dir? Ich habe an dich gedacht, kann jemandem echt was bedeuten. Und vielleicht ist das Gottes Art, durch uns füreinander zu sorgen.
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1: Ich bin Irene van der Berg. Blitz, Donner und Sturm gab es am Abend in weiten Teilen von Mittelfranken. Vor allem war der Landkreis Weißenburg-Gunzenhausen betroffen. Davon 13 Unwettereinsätze in Weißenburg. In Ansbach schlug ein Blitz in ein Wohnhaus ein. Ansonsten gab es insgesamt 4 Einsätze wegen umgestürzter Bäume. Bei Sachsen bei Ansbach hat es am Samstagnachmittag einen schweren Unfall zwischen einem Motorrad und einem Auto gegeben. Der Autofahrer landete mit seinem Wagen im Maisfeld. Er befreite sich selbst und leistete sofort erste Hilfe. Der Motorradfahrer wurde mit dem Hubschrauber nach Nürnberg geflogen. Lebensgefahr bestand nicht. Ein Streit am Busbahnhof vor dem Frankencenter in Nürnberg ist jetzt ordentlich eskaliert. Ein Mann mischte sich in den Streit ein und verletzte einen 37-Jährigen mit einem Teleskopschlagstock. Die Polizei nahm den Schläger noch vor Ort fest und stellte den Schlagstock sicher. Und rund 50.000 Metal-Fans haben beim Summer Breeze in Seenbronn bei Dinkelsbühl 4 Tage lang gefeiert. Trotz großer Hitze zieht die Polizei eine durchwegs positive Bilanz. Die Festivalwache verzeichnete gerade einmal rund 25 Vorfälle, darunter 3 Körperverletzungen, 3 Diebstähle und 1 sexuelle Belästigung.
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Ich bin Stefan Schulz. Die Bundeswehr hat im Juni so viele Soldaten

0: Leiter des Verteidigungsministeriums, der mit Tine Kienach berichtet.
1: Die Zahl der Männer und Frauen in der Bundeswehr wächst schnell genug, um die politisch vereinbarten Ziele zu erreichen. Es sollen in diesem Jahr bis zu 190.000 Soldaten werden. Derzeit dienen über 12.000 freiwillig Wehrdienstleistende und kurzdienende Zeitsoldaten als Teil des neuen Wehrdienstes. Das sind rund 6% mehr als im Vergleich zum Vorjahr.
0: Auf den Straßen geht es immer ruppiger zu, das zeigt eine Langzeitstudie. Fast alle entsprechenden Werte haben sich seit der letzten Studie 2023 teils deutlich verschlechtert, teilt die Unfallforschung der Versicherer mit. Demnach räumen inzwischen 47% der Autofahrenden ein, gelegentlich zu drängeln, ein Plus von 8%. Knapp ein Drittel schert nach dem Überholen teils so dicht ein, dass andere bremsen müssen. In Bayern gibt es noch reichlich Chancen für Kurzentschlossene. Mehr als 3.500 Ausbildungsplätze sind aktuell frei. Die IG Bau ruft junge Leute auf, sich jetzt zu bewerben. Zwar startet das neue Ausbildungsplätze.

gibt es vereinzelte Schauer, sonst ist es meist locker bewölkt bei 15 bis 10 Grad. Morgen überquert uns von Nordwesten her ein Regengebiet. Im Laufe des Nachmittags lässt der Regen zuerst nördlich der Donau nach. Die Temperaturen 17 bis 23 Grad. Am Mittwoch wird es im Süden vorübergehend sonnig und wärmer, sonst bleibt es bis Freitag wechselhaft mit Wolkensonne und einigen Regenfällen bei 20 bis 25 Grad. Straßen B 505 Bamberg Richtung Buchstadt zwischen Hirschscheid und der Au.

es gibt ja wirklich viele unterschiedliche Getränke, die vielleicht gerade jetzt auch in der Sommerzeit Spaß machen und erfrischen. Aber so, wenn so die zweite Augusthälfte beginnt oder es allmählich in den Dezember reingeht, dann startet auch allmählich die Zeit des Federweißen. Für mich wirklich auch was ganz Besonderes. Ich mag den sehr gerne. Und jetzt sind wir auch schon wieder so allmählich an dieser Zeit angekommen. Mehr dazu gleich in ein paar Minuten. Ich bin Randloden.

0: jetzt weiter. Wir sind von dieser Dancefield hier bei uns am Montagabend. Ja, und es ist auch die richtige Zeit, um allmählich wieder die Trauben zu ernten. In vielen deutschen Weinbaugebieten geht sie allmählich los, die Weinlese. Und das bedeutet natürlich auch Federweißer. Der schmeckt sehr süß. Viele mögen den auch. Und es ist gerade vor allem auch ein schönes Getränk für den Spätsommer. Aber teilweise bereitet er dem einen oder anderen auch im wahrsten Sinne des Wortes Kopfschmerzen. Simon Müller, warum?
1: Ja, Federweißer ist ja quasi gärender Traubensaft, der noch nicht ganz Wein ist. Er ist sehr süß, prickelt leicht und man schmeckt den Alkohol kaum. Und genau das ist die Falle. Er schmeckt wie Saft, also trinken wir ihn auch wie Saft. Und damit dann auch mehr Alkohol, als wir oft denken. Und dazu kommt ein kleiner Nebeneffekt. Der viele Zucker kann dafür sorgen, dass der Blutzucker nach einem kurzen Hoch rapide absackt. Und das kann die Katersymptome zusätzlich verstärken. Und weil der Federweißer ja noch gärt, stecken auch ein paar biochemische Stoffe drin, die beim fertigen Wein nach der Gärung dann schon abgebaut sind. Und die können Kopfschmerzen verstärken, aber der Hauptgrund bleibt ganz einfach. Wir trinken einfach Alkohol.
0: Ja. Gibt es denn Weine, die weniger Kopfschmerzen verursachen?
1: Um Wein und Kopfschmerzen ranken sich ja viele Mythen. Manche sagen, dass die Sulfite oder die Histamine an den Kopfschmerzen schuld sind. Aber ähnlich wie beim Federweißer ist es vor allem der ganz normale Alkohol und seine Abbauprodukte. Eine kleine Besonderheit gibt es aber doch. In der Traubenschale steckt ein Stoff namens Quercetin, der mit Kopfschmerzen zu tun haben könnte. Richtig bewiesen ist das aber noch nicht, aber es steckt in Rotwein stärker drin als im Weißwein.
0: Gibt es irgendwie eine Möglichkeit, was dagegen zu tun?
1: Ja, die Spielverderberantwort wäre natürlich, den Federweißer und den restlichen Wein einfach wegzulassen. Und wer das nicht will, da helfen wirklich die ganz offensichtlichen Basics. Also vorher eine Grundlage schaffen, also genug essen, langsam trinken und immer schön Wasser dazu trinken. Am besten ein Glas Wasser pro Glas Federweißer. Ein extra Tipp noch, nicht dazu rauchen, denn Nikotin und Alkohol zusammen verstärken den Kopfschmerz am nächsten Morgen.
0: Das sind ein paar gute Tipps zum Start in die Federweißer Zeit. Simeon Müller, ich danke dir.

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0: Das Verteidigungsministerium damit. Tine Kienach berichtet.
1: Die Zahl der Männer und Frauen in der Bundeswehr wächst schnell genug, um die politisch vereinbarten Ziele zu erreichen. Es sollen in diesem Jahr bis zu 190.000 Soldaten werden. Derzeit dienen über 12.000 freiwillig Wehrdienstleistende und kurzdienende Zeitsoldaten als Teil des neuen Wehrdienstes. Das sind rund 6% mehr als im Vergleich zum Vorjahr.
0: Auf den Straßen geht es immer ruppiger zu, das zeigt eine Langzeitstudie. Fast alle entsprechenden Werte haben sich seit der letzten Studie 2023 teils deutlich verschlechtert, teilt die Unfallforschung der Versicherer mit. Demnach räumen inzwischen 47% der Autofahrenden ein, gelegentlich zu drängeln, ein Plus von 8%. Knapp ein Drittel schert nach dem Überholen teils so dicht ein, dass andere bremsen müssen. Das waren die Nachrichten. Gibt es vereinzelte Schauer, sonst ist es...

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1: Musik aus dem Jahr 1979 habe ich gleich für euch. Der einzige und damit auch große Hit für das Projekt M. Pop Music. Vorher Wonder Will I Am mit Hall of Fame. Und den Anfang macht dann Summer mit She Works Hard for the Money. Und wir kümmern uns gleich in unserer Chart-History mal um den Titel, der am längsten in der deutschen Chartgeschichte auf Platz 1 war. Das war nämlich heute vor 3 Jahren. Ich bin Ralf Hohn. Wünsche euch einen schönen Montagabend.

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0: schönen Montagabend wünsche ich nochmal. Genau 3 Monate ist es her, dass Uwe Lindenberg 80 geworden ist und dass er seine jungen Kollegen immer noch begeistern kann. Das zeigt beispielsweise auch die erste Begegnung mit Stefan Heinzmann, die das nie vergessen wird.
1: So diese Leichtigkeit, die dieser Typ mitbringt, die ganze Crew, da ist so viel Lebensfreude und so viel Spaß an der Musik und an diesem Miteinander. Da denke ich wirklich gerne dran zu.
0: Ja, und er hat auch noch andere junge Kollegen begeistert, nicht nur Stefan Heinzmann, sondern auch die Begegnung mit Apache 207 und nicht nur die Begegnung, sondern auch den Song, den Uwe Lindenberg mit ihm aufgenommen hat. Der Komet war heute vor genau 3 Jahren, am 17. August 2023, die letzte Woche auf Platz 1, nach 21 Wochen an der Spitze der deutschen Singlecharts. Es gibt nur einen Titel, der länger auf Platz 1 war, nämlich der Weihnachtstitel All I Want for Christmas von Mariah Carey, und der läuft ja außer Konkurrenz und hat das ja vor allen Dingen nicht innerhalb von 21 Wochen am Stück, sondern auch innerhalb von, ich würde sagen, über 30 Jahren praktiziert. Also, heute, vor 3 Jahren, die Nummer 1 bei uns in Deutschland, Uwe Lindenberg zusammen mit Apache 207 und dem Komet, den lassen wir jetzt nochmal schauen.

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Ich bin Steffen Schütz. Aggressives Verhalten im Straßenverkehr hat laut einer Langzeitstudie weiter zugenommen. Fast alle 23 untersuchten Werte haben sich seit 2023 verschlechtert, heißt es vom Gesamtverband der deutschen Versicherungswirtschaft. So

0: an schärfere Kontrollen und Sanktionen. Etwas neidisch dürften Autofahrerinnen und Fahrer nach Polen blicken. Dort gelten ab heute ein festgelegter Maximalpreis für Sprit und eine reduzierte Mehrwertsteuer. Doris Heimann berichtet aus Warschau.
1: Mit dem neuen Spritpreispaket möchte Polens Regierung zumindest vorübergehend finanzielle Erleichterungen schaffen für die vielen Bürger, die in diesen Tagen mit dem Auto aus dem Urlaub zurückkehren. Die Regelung gilt für 2 Wochen bis Ende August, dann beginnt das neue Schuljahr. In Polen zahlt man heute für den Liter Super umgerechnet 1,67 Euro. Das sind 61 Cent weniger als in Deutschland.
0: Kein Job, kein Studium, keine Ausbildung, das gilt für jeden 10 zwischen 20 und 24 Jahren in Deutschland. Damit ist der Anteil höher als beispielsweise in den Niederlanden, Schweden oder Tschechien. Er liegt aber trotzdem unter dem EU-Durchschnitt von knapp 13%. Junge Frauen sind häufiger betroffen als Männer. Viele wollen sich nach dem Schulabschluss oder dem Studium erstmal orientieren und zum Beispiel reisen. Deutschland statt deutsche Vita. In der

61 Millionen. Wenn es ins Ausland ging, dann waren weiterhin Italien, Österreich und Spanien am beliebtesten. Rund 1,25 Millionen Menschen haben das Gäubodenvolksfest in Straubing besucht. 11 Tage Ausnahmezustand für die 50.000 Einwohnerstadt. Das Fest endet heute Abend. Laut Veranstaltern lief alles super und entspannt. Bei Bier setzt sich ein rückläufiger Trend fort. 660.000

vereinzelte Schauer, sonst ist es meist locker bewölkt, aber sinken die Werte auf 15 bis 10 Grad. Morgen überfährt uns von Nordwesten hier am Regengebiet. Im Laufe des Nachmittags lässt der Regen zuerst nördlich der Donau nach. Die Temperaturen sind 17 bis 23 Grad. Am Mittwoch wird es im Süden vorübergehend sonnig und wärmer, sonst bleibt es bis Freitag wechselhaft mit Wolken, Sonne und einigen Regenfällen bei 20 bis 25 Grad. Hier Erfurt Richtung Kirchheimer Dreieck zwischen Bad Hersfeld und Kirchheimer Dreieck. Vorsicht, hier steht ein defekter LKW auf dem rechten Fahrstreifen im Baustellenbereich. Die A8 München-Stuttgart in Jurasplatz-Fuchsberg in beiden Richtungen gefahrliche Winde auf der Fahrbahn. Die A66 Frankfurt Richtung Wiesbaden zwischen Hofheim am Taunus und Dingenbergen gefahrenen Unfall auf dem mittleren Fahrstreifen. Und die B505 Bamberg Richtung Blühstadt zwischen Hirscheid und der Ausfahrt.

ist ja die schönste Zeit des Jahres, der Urlaub. Aber was, wenn im Urlaub Ärger ins Haus steht, das Hotel ist nicht das, was man gebucht hat oder die Flüge fallen aus? Dann können im Zweifelsfall Schlichtungsstellen helfen. Wie das funktioniert, das

0: Wir sind mittendrin in der Urlaubssaison. Wir sind momentan unterwegs und freuen sich natürlich auf die schönste Zeit des Jahres. Ausschlafen, leckeres Essen, einfach mal faulenzen. Aber was ist, wenn beispielsweise am Hotel direkt eine Baustelle ist? An Ausschlafen ist nichts zu denken. Flüge werden unter Umständen verschoben. Es steht Ärger ins Haus und da können Schlichtungsstellen helfen. Angela Kress, was machen die genau?
1: Sie versuchen eine Lösung zu finden, ohne dass der Streit vor Gericht geht. Für Urlaubsthemen gibt es zum Beispiel die Schlichtungsstelle Reise und Verkehr. 60 Personen arbeiten da und der Ablauf wäre ungefähr so: Wer sich zum Beispiel bei einer Airline beschwert und keine zufriedenstellende Antwort bekommt, kann sich an die Schlichtungsstelle wenden. Die hilft dann dabei, eine Lösung zu finden, die für alle Seiten passt. Und sie sagt,

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1: Ich bin Stefan Schütz. Aggressives Verhalten im Straßenverkehr hat laut einer Langzeitstudie weiter zugenommen. Fast alle 23 untersuchten Werte haben sich seit 2023 verschlechtert, heißt es vom Gesamtverband der deutschen Versicherungswirtschaft. So drängeln inzwischen 47% der Autofahrer, 2023 waren es 39%. Auch Radfahrer erzwingen häufiger die Vorfahrt. Die Versicherer fordern schärfere Kontrollen und Sanktionen. Etwas neidisch dürften Autofahrerinnen und Fahrer nach Polen blicken. Dort gelten ab heute ein festgelegter Maximalpreis für Sprit und eine reduzierte Mehrwertsteuer. Doris Heimann berichtet aus Warschau.
2: Mit dem neuen Spritpreispaket möchte Polens Regierung zumindest vorübergehend finanzielle Erleichterung schaffen für die vielen Bürger, die in diesen Tagen mit dem Auto aus dem Urlaub zurückkehren. Die Regelung gilt für 2 Wochen bis Ende August, dann beginnt das neue Schuljahr. In Polen zahlt man heute für den Liter Super umgerechnet 1,67 Euro. Das sind 61 Cent weniger als in Deutschland.
1: Das waren die Nachrichten um 9:30. Es gibt vereinzelte Schauer, sonst ist es meist locker bewölkt. Dabei sinken die Werte auf 15 bis 10 Grad. Morgen überquert uns von Nordwesten her ein Regengebiet. Im Laufe des Nachmittags lässt der Regen zuerst nördlich der Donau nach. Die Temperaturen 17 bis 23 Grad. Am Mittwoch wird es im Süden vorübergehend sonnig und wärmer. Sonst bleibt es bis Freitag wechselhaft mit Wolken, Sonne und einigen Regenfällen bei 20 bis 25 Grad.
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4: Gott sei Dank ist es ja momentan ein bisschen kühler geworden im Vergleich zu den letzten Tagen und viele haben wahrscheinlich extrem geschwitzt, egal ja, ob man gearbeitet hat oder vielleicht auch einfach nichts getan hat, weil man brauchte meistens gar nicht viel tun, um zu schwitzen. Einige Fakten rund ums Thema Schweiß, die ihr noch nicht wusstet, hört ihr gleich bei mir. Ich bin Ralf Hohn, hallo, schönen guten Abend.

0: So klingt ja der Montagabend bei uns. Temperaturen von 30 Grad und mehr und viel, viel Sonne. Das hatten wir in den letzten Tagen und Wochen häufig. Und da kommt man, ohne gleich viel tun zu müssen, direkt ins Schwitzen. Aber Schwitzen ist sogar zum Teil gesund, Julia Wasselkopf.
1: Schwitzen ist überlebenswichtig.
2: Unser Körper ist dafür ausgelegt, immer dieselbe Kerntemperatur zu haben. Durch Stoffwechselprozesse erwärmt sich unser System. Deshalb scheidet der Körper Flüssigkeit aus, also Schweiß, um ihn durch Verdunstung zu kühlen.
1: Männer schwitzen mehr als Frauen.
2: Wer viele Muskeln hat, schwitzt mehr. Im Durchschnitt sind das eben Männer. Menschen mit mehr Gewicht schwitzen auch mehr. Und auch Stress bringt uns ganz schön ins Schwitzen.
1: Schwitzen macht schön.
2: Beim Schwitzen wird die Haut gut durchblutet und mit Flüssigkeit versorgt. Das lässt die Haut straffer wirken. Außerdem werden durch den Schweiß Abfallprodukte wie abgestorbene Hautzellen weggespült. Und Schweiß dient als Schutzmechanismus gegen Bakterien und sorgt für eine gesunde Haut.

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1: Ich bin Hendrik Daum. Die Bundeswehr hat im Juli so viele Soldatinnen und Soldaten gezählt wie seit 13 Jahren nicht mehr. Zum Stichtag Ende Juli habe es knapp 187.000 Männer und Frauen in der Truppe gegeben. Das teilte das Verteidigungsministerium mit. Mehr von Tine Klimach.
2: Die Zahl der Männer und Frauen in der Bundeswehr wächst schnell genug, um die politisch vereinbarten Ziele zu erreichen. Es sollen in diesem Jahr bis zu 190.000 Soldaten werden. Derzeit dienen über 12.000 freiwillig Wehrdienstleistende und kurzdienende Zeitsoldaten als Teil des neuen Wehrdienstes. Das sind rund 6% mehr als im Vergleich zum Vorjahr.
1: Auf unseren Straßen, da geht es immer ruppiger zu, das zeigt eine Langzeitstudie. Fast alle entsprechenden Werte haben sich seit der letzten Studie 2023 teils deutlich verschlechtert. Das teilte die Unfallforschung der Versicherer mit. Demnach räumen inzwischen 47% der Autofahrer ein, gelegentlich zu drängeln, ein Plus von 8%. Und knapp ein Drittel schert nach dem Überholen teils so dicht ein, dass andere dann bremsen müssen. Bayerns Haushalte stecken das meiste Geld ins Wohnen. Zahlen des Landesamts für Statistik zeigen, 2024 ist im Schnitt über ein Drittel der Konsumausgaben für Wohnen, Instandhaltung und Energie draufgegangen. Auf Platz 2 folgt der Verkehr, also alles vom Autokauf über den Besuch an der Tankstelle bis hin zum ÖPNV-Ticket. Nahrungsmittel waren an dritter Stelle. Der Staat springt ein, wenn ein Elternteil für den Unterhalt des Kindes nicht zahlen will. In der Regierung wird weiter darüber diskutiert, wie das Milliardenloch gestopft werden könnte. Die SPD ist gegen den CDU-Vorschlag, den Unterhaltsvorschuss nur bis zum 16. Geburtstag zu gewähren. Die Sozialdemokraten fordern stattdessen Zugriff auf den Privatbesitz eines Schuldners, eine Schufa-Meldung und eine längere Verjährungsfrist. Letzter Applaus für einen Weltstar. Fans, Freunde und Familie haben sich heute von Sängerin Bonnie Tyler verabschiedet. Die Trauerfeier begann mit ihren eigenen Songs. Fans konnten die Zeremonie unter anderem per Livestream mitverfolgen. Zum Abschluss sang ein Chor ihren größten Hit, Total Eclipse of the Heart. Bonnie Tyler war im Juli im Alter von 75 Jahren nach schwerer Krankheit gestorben. Es ist jetzt kurz nach 10. In der Nacht geht's nach letzten Schauern dann trocken und nur noch locker bewölkt weiter. Die Werte gehen bis in der Früh runter auf 15 bis 10 Grad. Morgen am Dienstag, da überquert uns von Nordwesten her ein Regengebiet. Im Laufe des Nachmittags, da lässt der Regen zumindest nördlich der Donau nach. Die Temperaturen erreichen 17 bis 23 Grad. Am Mittwoch

0: Auch da wird's im Süden vorübergehend sonnig und auch etwas wärmer. Sonst bleibt es bis Freitag wechselhaft mit Wolken, Sonne und einigen Regenfällen bei 20 bis 25 Grad. Eine Meldung haben wir von der A7 Würzburg Richtung Fulda. Da läuft eine Unfallaufnahme zwischen Bad Brückenau Wildflecken und Bad Brückenau Volkers.
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2: Wenn Alvaro Soler singt, dann klingt es meist nach guter Laune Urlaubsmusik. So auch gleich bei uns. Vorher Musik von Kim Wilde. Wir gehen in die 80er. Hier ist sie mit Checkered Love um kurz nach 10. Ich bin Ralf Hohn und gleich gratulieren wir einer Sängerin zum 68. Geburtstag.

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Happy Birthday, Belinda Carlisle. Die Sängerin feiert heute an diesem Montag ihren 68. Geburtstag. Und bevor wir jetzt hier anfangen, Happy Birthday zu singen und uns vielleicht vor ihr zu blamieren, hören wir doch mal rein. Sie ist nämlich immer noch aktiv und gerade jetzt auch im Vorprogramm von Take That unterwegs gewesen. Und so klingt einer ihrer großen Hits, den sie mit ihrer Band Unplugged gesungen hat.

Belinda Carlisle in der Unplugged-Version von I Get Weak. Wir gratulieren recht herzlich heute zum 68. Geburtstag und das ist einer ihrer großen Hits aus dem Jahr 1987. Hier ist sie mit Heaven is a Place on Earth.

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1: Ich bin Hendrik Daum. Die Bundeswehr hat im Juli so viele Soldatinnen und Soldaten gezählt wie seit 13 Jahren nicht mehr. Zum Stichtag Ende Juli habe es knapp 187.000 Männer und Frauen in der Truppe gegeben. Das teilte das Verteidigungsministerium mit. Mehr von Tine Klimach.
2: Die Zahl der Männer und Frauen in der Bundeswehr wächst schnell genug, um die politisch vereinbarten Ziele zu erreichen. Es sollen in diesem Jahr bis zu 190.000 Soldaten werden. Derzeit dienen über 12.000 freiwillig Wehrdienstleistende und kurzdienende Zeitsoldaten als Teil des neuen Wehrdienstes. Das sind rund 6% mehr als im Vergleich zum Vorjahr.
1: Auf unseren Straßen, da geht es immer ruppiger zu, das zeigt eine Langzeitstudie. Fast alle entsprechenden Werte haben sich seit der letzten Studie 2023 teils deutlich verschlechtert. Das teilte die Unfallforschung der Versicherer mit. Demnach räumen inzwischen 47% der Autofahrer ein, gelegentlich zu drängeln, ein Plus von 8%. Und knapp ein Drittel schert nach dem Überholen teils so dicht ein, dass andere dann bremsen müssen. Das waren die Nachrichten um 9:30. In der Nacht geht's nach letzten Schauern dann trocken und nur noch locker bewölkt weiter. Die Werte gehen bis in der Früh runter auf 15 bis 10 Grad. Morgen am Dienstag, da überquert uns von Nordwesten her ein Regengebiet im Laufe des Nachmittags. Da lässt der Regen zumindest nördlich der Donau nach. Die Temperaturen erreichen 17 bis 23 Grad. Am Mittwoch, da wird's im Süden vorübergehend sonnig und auch etwas wärmer. Sonst bleibt es bis Freitag wechselhaft mit Wolken, Sonne und einigen Regenfällen bei 20 bis 25 Grad.
3: Sie gehört, das heißt, das Sommerwetter ist jetzt erstmal vorbei. Also die nächsten Tage wahrscheinlich nicht mehr so viel mit Freibad und Spielplatz und ähnlichen Dingen. Gott sei Dank kommt etwas Regen, der dringend gebraucht wird. Aber was machen die Kids in den Ferien, wenn das Wetter mal nicht so gut ist? Ein paar Anregungen, die wahrscheinlich dann bei euch auch irgendwie interessant werden könnten, gibt's gleich hier bei mir.

0: Cock Robin war das und The Promise You Made. Die große Hitze und viel Sonne der letzten Tage und Wochen, damit ist es jetzt erstmal vorübergehend vorbei. Es ist deutlich abgekühlt und wir müssen in den nächsten Tagen noch immer mal wieder mit Regen rechnen. Aber so wie wir rausgehört haben, finden die Kids das gar nicht so schlimm und haben trotzdem Ideen, was sie bei schlechterem Wetter machen können in den Ferien.
1: Es gibt sehr viel, das man zu Hause machen kann. Man kann Brettspiele und Kartenspiele spielen. Man kann auch an schlechten Tagen was anschauen.
2: Ins Schwimmbad gehen.
3: Wenn man jetzt so ein Gerät hat, Tablet oder Handy, kann man jetzt halt mal alle Apps, die man halt eigentlich gar nicht braucht, auch mal löschen.
4: Man könnte eventuell auch was basteln oder malen, was lesen.
5: In Indoor-Spielplätze gehen oder auch ganz einfach in den Süden verreisen.
0: Da sind auf jeden Fall gute Ideen dabei. Natürlich, unsere Kids sind kreativ und ich bin mir sicher, auch wenn das Wetter die nächsten Tage jetzt in den Ferien etwas schlechter ist, Langeweile kommt mit Sicherheit nicht auf.

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1: Ich bin Hendrik Daum. Bundesverkehrsminister Bilger will die Wasserstraßen weiter ausbauen und die Fahrrinnen vertiefen. Das solle aber verantwortungsbewusst und mit ökologischen Ausgleichsmaßnahmen erfolgen, sagte der CDU-Politiker. Die Wasserstraße sei der klimafreundlichste Verkehrsträger. Bilger rechnet damit, dass die Lage mit dem Niedrigwasser in den Flüssen noch bis Mitte September anhalten wird. Die Bundeswehr hat so viele Soldaten wie seit 13 Jahren nicht mehr, wie das Verteidigungsministerium mitteilte, gab es Ende Juli rund 187.000 Männer und Frauen in der Truppe. Im Vergleich zum gleichen Zeitpunkt des Vorjahres war das ein Plus von 2%. Außerdem liegt die personelle Stärke des Militärs damit nach wie vor im Zielkorridor für dieses Jahr. Bei den Bewerbungen gibt es im Vergleich zum Juli vergangenen Jahres sogar ein Plus von 26%. Auf unseren Straßen, da geht's immer ruppiger zu, das zeigt eine Langzeitstudie. Fast alle entsprechenden Werte haben sich seit der letzten Studie 2023 teils deutlich verschlechtert. Das teilte die Unfallforschung der Versicherer mit. Demnach räumen inzwischen 47% der Autofahrer ein, gelegentlich zu drängeln ein, plus von 8%. Und knapp ein Drittel schert nach dem Überholen teils so dicht ein, dass andere dann bremsen müssen. US-Unterhändler Kushner hat mit Israels Ministerpräsident Netanyahu über den Gaza-Friedensplan beraten. Die israelische Seite sprach anschließend von konstruktiven Diskussionen. Demnach wurde die Einrichtung von zwei Arbeitsgruppen beschlossen. Eine von ihnen soll sich mit der Entwaffnung der radikal-islamischen Hamas beschäftigen. Die andere Arbeitsgruppe soll über die öffentliche Gesundheit in Gaza beraten, etwa über sauberes Trinkwasser und sanitäre Einrichtungen. Letzter Applaus für einen Weltstar. Fans, Freunde und Familie haben sich heute von Sängerin Bonnie Tyler verabschiedet. Die Trauerfeier begann mit ihren eigenen Songs. Fans konnten die Zeremonie unter anderem per Livestream mitverfolgen. Zum Abschluss sang ein Chor ihren größten Hit, Total Eclipse of the Heart. Bonnie Tyler war im Juli im Alter von 75 Jahren nach schwerer Krankheit gestorben. Es ist jetzt kurz nach 11. In der Nacht geht's nach letzten Schauern dann trocken und nur noch locker bewölkt weiter. Die Werte gehen bis in der Früh runter auf 15 bis 10 Grad. Morgen am Dienstag, da überquert uns von Nordwesten her ein Regengebiet im Laufe des Nachmittags. Da lässt der Regen zumindest nördlich der Donau nach. Die Temperaturen erreichen 17 bis 23 Grad. Am Mittwoch, da wird's im Süden vorübergehend sonnig und auch etwas wärmer. Sonst bleibt es bis Freitag wechselhaft mit Wolken, Sonne und einigen Regenfällen bei 20 bis 25 Grad. Die A3 haben wir, Würzburg Richtung Nürnberg. Hier läuft zwischen Würzburg-Heidingsfeld und Würzburg-Randersacker eine Unfallaufnahme. Hier ist die Fahrbahn auf eine Spur verengt. Dann weiter auf die A92 München Richtung Deggendorf. Zwischen Altdorf und Landshut Nord bitte aufpassen. Da steht auf dem Standstreifen ein unbeleuchtetes Pannenauto. Und dann haben wir noch die A94 Passau Richtung München. Hier ist aktuell der Tunnel Einhausung Wimpersing gesperrt. Da wurde die Höhenkontrolle ausgelöst. Ah!

Rein geht's in die letzte Stunde dieses Montags mit Musik von Callum Scott gleich und vorher Donna Summer aus den 70ern mit Hot Stuff. Um kurz nach 23 Uhr und gleich gehen wir der Frage mal nach, warum Hitzegewitter eigentlich häufig so heftig ausfallen. Ich bin Ralf Hohn, guten Abend nochmal.

0: Moi, Lolita, das war Musik von Alize hier bei uns am späten Montagabend. Erst ist es richtig schön, es ist heiß, die Sonne scheint und dann plötzlich wird der Himmel schwarz und es zieht ein Gewitter auf. Und gerade wenn es richtig heiß war, dann können diese Hitzegewitter richtig heftig sein, Pia Wegner.
1: Schon gewusst? Wieso sind Hitzegewitter so heftig?
2: Weil Hitze die Luft mit besonders viel Feuchtigkeit auflädt. Warme Luft kann mehr Wasserdampf speichern und dieser Wasserdampf wirkt wie zusätzlicher Treibstoff. Wenn die heiße, feuchte Luft nach oben gedrückt wird, dann türmen sich schnell mächtige Gewitterwolken auf. Und die gespeicherte Energie, die entlädt sich dann auf einmal in Starkregen und sogar Hagel. Normale Gewitter haben oft weniger Feuchtigkeit und auch weniger Energie zur Verfügung, sodass es dann oft nicht ganz so heftig kracht.

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1: Ich bin Hendrik Daum. Bundesverkehrsminister Bilger will die Wasserstraßen weiter ausbauen und die Fahrrinnen vertiefen. Das solle aber verantwortungsbewusst und mit ökologischen Ausgleichsmaßnahmen erfolgen, sagte der CDU-Politiker. Die Wasserstraße sei der klimafreundlichste Verkehrsträger. Bilger rechnet damit, dass die Lage mit dem Niedrigwasser in den Flüssen noch bis Mitte September anhalten wird. Die Bundeswehr hat so viele Soldaten wie seit 13 Jahren nicht mehr, wie das Verteidigungsministerium mitteilte, gab es Ende Juli rund 187.000 Männer und Frauen in der Truppe. Im Vergleich zum gleichen Zeitpunkt des Vorjahres war das ein Plus von 2%. Außerdem liegt die personelle Stärke des Militärs damit nach wie vor im Zielkorridor für dieses Jahr. Bei den Bewerbungen gibt es im Vergleich zum Juli vergangenen Jahres sogar ein Plus von 26%. Das waren die Nachrichten um 9:30. In der Nacht geht's nach letzten Schauern dann trocken und nur noch locker bewölkt weiter. Die Werte gehen bis in der Früh runter auf 15 bis 10 Grad. Morgen am Dienstag, da überquert uns von Nordwesten her ein Regengebiet im Laufe des Nachmittags. Da lässt der Regen zumindest nördlich der Donau nach. Die Temperaturen erreichen 17 bis 23 Grad. Am Mittwoch, da wird's im Süden vorübergehend sonnig und auch etwas wärmer. Sonst bleibt es bis Freitag wechselhaft mit Wolken, Sonne und einigen Regenfällen bei 20 bis 25 Grad.
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3: Erinnerungen an die Fußball-Weltmeisterschaft 2006 vor 20 Jahren werden gleich wach, denn dann hören wir nämlich die WM-Hymne von damals. Bob Sinclair zusammen mit Coleo und Love Generation nach Musik vom Boss von Bruce Springsteen aus seinem Album Born in the USA. Hier ist er mit Glory Days.

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0: Wir sind heute an diesem Montag in die dritte Sommerferienwoche hier bei uns in Bayern gestartet. Über das Wetter in den ersten beiden Wochen dürfen sich, glaube ich, die Sonnenanbeter und diejenigen, die gerne schwimmen gehen, überhaupt nicht beschweren. Aber es ist jetzt gerade ein Umbruch im Gange. Anders kann man es, glaube ich, nicht sagen. Es hat teilweise angefangen zu regnen. Es ist deutlich kühler geworden. Setzt sich das sofort in dieser Woche, Kai Zorn?
1: Insgesamt schon, ja. Der Dienstag bringt uns vor allen Dingen in Franken, der Oberpfalz und in Niederbayern ein neues Regengebiet. Weiter nach Südwesten, so ist es zwischendurch auch mal freundlicher. Der Wind frischt auf. Und dann haben wir von Mittwoch bis Freitag Phasen mit Sonnenschein, vor allen Dingen in der Mitte und im Norden. Ansonsten müssen wir immer mal wieder mit Schauern und Gewittern rechnen. Die Temperaturen liegen in den Regenphasen bei um die 20 bis maximal 25 Grad und in den freundlichen Phasen bei 23 bis 30 Grad.
0: Kannst du auch schon was zum Wochenende sagen?
1: Wahrscheinlich wird es auch wechselhaft weitergehen mit einer Mischung aus längerem Sonnenschein und dann wieder ein paar Schauern und Gewittern bei normal spätsommerlichen Temperaturen von um die 25 Grad. Mit Sonne ein bisschen mehr, mit Regen ein bisschen weniger.
0: Ist das jetzt so ein kurzes Intermezzo oder könntest du auch sagen, das wäre jetzt der Trend ungefähr für den Rest der Sommerferien?
1: Die Hitze kommt nicht zurück und in diesem Ausmaß schon gar nicht. Im Gegenteil, es sind Modellberechnungen drin, die uns im Laufe der nächsten Woche, also in etwas über einer Woche, sehr viel Regen vor allen Dingen für den Alpenraum bringen würden, mit auch sehr niedrigen Temperaturen von weit unter 20 Grad. Das Regendefizit wird dann erstmal wettgemacht und es kommt wieder Wasser in die Flüsse. Aber dass es zurück in die Richtung trocken-heiß geht, ist momentan unwahrscheinlich.
0: Kai Zorn mit den Aussichten für diese aktuelle Wetterwoche, in die wir heute gestartet sind. Ich danke dir.

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1: Ich bin Hendrik Daum. Die Bundeswehr hat im Juli so viele Soldatinnen und Soldaten gezählt wie seit 13 Jahren nicht mehr. Zum Stichtag Ende Juli habe es knapp 187.000 Männer und Frauen in der Truppe gegeben. Das teilte das Verteidigungsministerium mit. Tine Klimach berichtet.
2: Mehr Bewerbungen, mehr Einstellungen. Die Zahl der Männer und Frauen in der Bundeswehr wächst schnell genug, um die politisch vereinbarten Ziele zu erreichen. Es sollen in diesem Jahr bis zu 190.000 Soldaten werden. Derzeit dienen über 12.000 freiwillig Wehrdienstleistende und kurzdienende Zeitsoldaten als Teil des neuen Wehrdienstes. Das sind rund 6% mehr als im Vergleich zum Vorjahr. Und das Anschreiben zum Wehrdienst haben die allermeisten jungen Männer schon beantwortet, aber nur sehr wenige Frauen. Da sind es nur 4%.
1: Im belgischen Naturschutzgebiet Hohes Venn kämpfen Feuerwehrleute weiter gegen die Brände. Aus dem deutschen Grenzgebiet hieß es am späten Abend, die Brandlinie sei mehr als 2 Kilometer entfernt. Ein Sprecher der Feuerwehr Monschau bezeichnete die Situation als relativ entspannt. Dennoch würden die Einsatzkräfte von Feuerwehr und THW die ganze Nacht über im Einsatz sein. Zuvor hatten etwa 30 Anwohner aus einem Ortsteil von Monschau ihre Wohnungen verlassen müssen. Sie können immer noch nicht zurück. Bundesverkehrsminister Bilger will die Wasserstraßen weiter ausbauen und die Fahrrinnen vertiefen. Das solle aber verantwortungsbewusst und mit ökologischen Ausgleichsmaßnahmen erfolgen, sagte der CDU-Politiker. Die Wasserstraße sei der klimafreundlichste Verkehrsträger. Bilger rechnet damit, dass die Lage mit dem Niedrigwasser in den Flüssen noch bis Mitte September anhalten wird. Bayerns Haushalte stecken das meiste Geld ins Wohnen. Zahlen des Landesamts für Statistik zeigen, 2024 ist im Schnitt über ein Drittel der Konsumausgaben für Wohnen, Instandhaltung und Energie draufgegangen. Auf Platz 2 folgt der Verkehr, also alles vom Autokauf über den Besuch an der Tankstelle bis hin zum ÖPNV-Ticket. Und Nahrungsmittel waren an dritter Stelle. Es ist jetzt kurz nach 12. Im Moment ist es meist nur locker bewölkt und trocken. Die Werte gehen bis in der Früh noch runter auf 15 bis 10 Grad. Heute überquert uns von Nordwesten her ein Regengebiet am Nachmittag. Da lässt der Regen dann nördlich der Donau nach. Die Temperaturen heute 17 bis 23 Grad. Morgen am Mittwoch, da wird es im Süden vorübergehend sonnig und auch wärmer. Sonst bleibt es bis Freitag wechselhaft mit Wolken und immer wieder Regen bei 20 bis 25 Grad. Die A3 haben wir, Würzburg Richtung Nürnberg. Hier läuft eine Unfallaufnahme zwischen Würzburg-Heidingsfeld und Würzburg-Randersacker. Dann die A8 München Richtung Stuttgart. Bitte vorsichtig fahren zwischen Dachau-Fürstenfeldbruck und Sulze-Moos. Da liegen mehrere Reifen auf der Fahrbahn. Und dann haben wir noch die A93 Weiden Richtung Hof. Hier auf Höhe Windisch-Eschenbach ein Pannen-LKW.

Schönen Dienstag zusammen. Es ist eine Woche, in der das große Schwitzen mal Pause macht in diesem Sommer bei uns in Bayern. Es gibt ein bisschen Regen, die Temperaturen gehen leicht zurück. Im Radio geht Schwitzen für euch aber gleich mal weiter mit Sommersound von Inner Circle, Sweat. Vorher noch Sabrina Carpenter und los geht's mit den Dire Straits und Money for Nothing. Ich bin Florian Künstler, servus.

0: Das ist der Sommersound am Dienstag für euch im Radio Inner Circle und Sweat. Schöne Nacht zusammen. Ja, auch wenn wir es vielleicht manchmal gar nicht zu schätzen wissen, es ist schon ein Privileg und auch ein bisschen Luxus. Wasserhahn auf, Glas drunter und wir haben bestes Leitungswasser. Also zumindest in den meisten Fällen, wenn das Wasser längere Zeit in den Leitungen drin gestanden hat, dann kann es auch mal nicht ganz so frisch sein. Katharina Holthausen von der Verbraucherzentrale in Bayern erklärt, woran wir denn frisches Leitungswasser wirklich erkennen.
1: Also grundsätzlich hat Leitungswasser in Deutschland eine sehr gute Qualität und kann auch bedenkenlos getrunken werden. Vorausgesetzt, im Haus sind keine Bleileitungen verbaut. Frisch ist es allerdings nur, wenn es nicht länger als 4 Stunden, sagt man, in den Leitungen gestanden hat. Und es kann dann zum Beispiel Stoffe aus Armaturen oder Leitungen aufnehmen und eben eine erhöhte Keimzahl dann aufweisen.
0: Fachleute sprechen da dann von sogenannten Stagnationswasser. Deshalb sollte Wasser zum Trinken oder Kochen erstmal laufen, bis es spürbar kühl aus dem Hahn kommt. Aber kann Leitungswasser eigentlich auch richtig schlecht werden? Geht das?
1: Also Leitungswasser enthält weder Eiweiße noch Zucker oder andere Nährstoffe, von denen Mikroorganismen leben könnten. Es verdirbt deshalb also nicht. Steht es aber längere Zeit offen oder hat eben Kontakt mit Luft, verändert sich der Geschmack und dann schmeckt es oft schal oder auch abgestanden.
0: Ja, und wer morgens, gerade in Zeiten wie diesen, den ersten Wasserschwall jetzt nicht einfach verschwenden möchte, kann ihn zum Blumengießen, Putzen oder Spülen verwenden. Und auch bei abgefülltem Leitungswasser gibt es ein paar Dinge zu beachten, besonders dann, wenn direkt aus der Flasche getrunken wird.
1: Wenn man Leitungswasser zum Trinken abfüllt, verwendet man am besten Glasflaschen und lagert diese kühl und dunkel und verbraucht sie innerhalb von 1 bis 2 Tagen.
0: Ja, und unterm Strich ist Leitungswasser also unkompliziert, kurz laufen lassen, bis es kühl wird, abgefülltes Wasser möglichst frisch trinken und dann ist es einfach ein günstiger und zuverlässiger Durstlöscher.

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1: Ich bin Hendrik Daum. Die Bundeswehr hat im Juli so viele Soldatinnen und Soldaten gezählt wie seit 13 Jahren nicht mehr. Zum Stichtag Ende Juli habe es knapp 187.000 Männer und Frauen in der Truppe gegeben. Das teilte das Verteidigungsministerium mit. Tine Klimach berichtet.
2: Mehr Bewerbungen, mehr Einstellungen. Die Zahl der Männer und Frauen in der Bundeswehr wächst schnell genug, um die politisch vereinbarten Ziele zu erreichen. Es sollen in diesem Jahr bis zu 190.000 Soldaten werden. Derzeit dienen über 12.000 freiwillig Wehrdienstleistende und kurzdienende Zeitsoldaten als Teil des neuen Wehrdienstes. Das sind rund 6% mehr als im Vergleich zum Vorjahr. Und das Anschreiben zum Wehrdienst haben die allermeisten jungen Männer schon beantwortet, aber nur sehr wenige Frauen. Da sind es nur 4%.
1: Im belgischen Naturschutzgebiet Hohes Venn kämpfen Feuerwehrleute weiter gegen die Brände. Aus dem deutschen Grenzgebiet hieß es am späten Abend, die Brandlinie sei mehr als 2 Kilometer entfernt. Ein Sprecher der Feuerwehr Monschau bezeichnete die Situation als relativ entspannt. Dennoch würden die Einsatzkräfte von Feuerwehr und THW die ganze Nacht über im Einsatz sein. Zuvor hatten etwa 30 Anwohner aus einem Ortsteil von Monschau ihre Wohnungen verlassen müssen. Sie können immer noch nicht zurück. Das waren die Nachrichten um 9:30. Im Moment ist es meist nur locker bewölkt und trocken. Die Werte gehen bis in der Früh noch runter auf 15 bis 10 Grad. Heute überquert uns von Nordwesten her ein Regengebiet am Nachmittag. Da lässt der Regen dann nördlich der Donau nach. Die Temperaturen heute 17 bis 23 Grad. Morgen am Mittwoch, da wird es im Süden vorübergehend sonnig und auch wärmer. Sonst bleibt es bis Freitag wechselhaft mit Wolken und immer wieder Regen bei 20 bis 25 Grad.
3: Kurz nach 1, bei uns gibt's gleich das Musik-HBC. Das C, das kommt von Jennifer Page mit Crush. Vorher gibt's noch Sound von Bruno Mars, Locked Out of Heaven. Und jetzt starten wir ganz vorne im Alphabet mit A. Hier sind Alphaville, Sounds Like a Melody. Ich bin Florian Künstler, schöne Nacht.

0: Das ist der Sound für die Nachtschicht am Dienstag mit Jennifer Page und Crush. Schöne Nacht zusammen. Es gibt ja in der Popmusik haufenweise Songs über großen Herzschmerz. Aber Vorsicht, lasst euch jetzt von Kollege Markus Ullmann in unserer Songstory nicht auf eine falsche Fährte führen.
1: Mein Name ist Markus Ullmann und unser heutiger Song zeigt, dass auch aus großem Schmerz etwas Gutes werden kann. 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Die Geschichten hinter den Hits. Die Geschichte spielt Anfang der 70er Jahre. Johnny Cash ist zu der Zeit ein Country-Megastar in den USA, spätestens seit diesem Song.
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1: Von 69 bis 71 hat Johnny Cash sogar eine eigene Fernsehshow, zu der er regelmäßig Musikerkollegen einlädt. Und in der Sendung vom 17. Februar 1971 ist ein Künstler zu Gast, der ein großes Problem hat. Er hatte sich nämlich am Rücken verletzt und so starke Schmerzen, dass er kaum seine Gitarre halten konnte. An ein wildes Abrocken auf der Bühne ist also nicht zu denken. Und so setzt der Mann sich ein paar Tage vor der Sendung hin und schreibt einen ruhigen Song, den er im Sitzen spielen kann. Und hier ist dieser Song, den wir starken Rückenschmerzen und vielleicht auch der einen oder anderen gut wirkenden Schmerztablette zu verdanken haben. Man munkelt nämlich, dass die Stimmung bei der Aufnahme doch recht entspannt war. Und tatsächlich schafft es der Song sogar auf Platz 1 der US-Charts. Es ist der erste und einzige Nummer 1-Hit von Neil Young. Hier ist Heart of Gold.
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1: Ich bin Hendrik Daum. Angesichts der jüngsten Waldbrände in Deutschland und Belgien fordern Experten einen schnelleren Umbau der Wälder hin zu widerstandsfähigen Mischwäldern. Der Präsident des Deutschen Forstwirtschaftsrates Haase mahnt, Deutschland müsse weg von reinen Nadelholzbeständen und den Waldumbau deutlich beschleunigen. Mischwälder gelten als wichtiger Schutz gegen Klimaextreme, doch die Umgestaltung dauert Jahre. Die Bundeswehr hat so viele Soldaten wie seit 13 Jahren nicht mehr. Wie das Verteidigungsministerium mitteilte, gab es Ende Juli rund 187.000 Männer und Frauen in der Truppe. Im Vergleich zum gleichen Zeitpunkt des Vorjahres war das ein Plus von 2%. Bei den Bewerbungen gibt es im Vergleich zum Juli vergangenen Jahres sogar ein Plus von 26%. Auf unseren Straßen geht's immer ruppiger zu, das zeigt eine Langzeitstudie. Fast alle entsprechenden Werte haben sich seit der letzten Studie 2023 teils deutlich verschlechtert. Das teilte die Unfallforschung der Versicherer mit. Demnach räumen inzwischen 47% der Autofahrer ein, gelegentlich zu drängeln. Ein Plus von 8%. Und knapp ein Drittel schert nach dem Überholen teils so dicht ein, dass andere dann bremsen müssen. Bundesverkehrsminister Bilger will die Wasserstraßen weiter ausbauen und die Fahrrinnen vertiefen. Das solle aber verantwortungsbewusst und mit ökologischen Ausgleichsmaßnahmen erfolgen, sagte der CDU-Politiker. Die Wasserstraße sei der klimafreundlichste Verkehrsträger. Bilger rechnet damit, dass die Lage mit dem Niedrigwasser in den Flüssen noch bis Mitte September anhalten wird. Bayerns Haushalte stecken das meiste Geld ins Wohnen. Zahlen des Landesamts für Statistik zeigen, 2024 ist im Schnitt über ein Drittel der Konsumausgaben für Wohnen, Instandhaltung und Energie draufgegangen. Auf Platz 2 folgt der Verkehr, also alles vom Autokauf über den Besuch an der Tankstelle bis hin zum ÖPNV-Ticket. Und Nahrungsmittel waren an dritter Stelle. Es ist jetzt kurz nach 1. Im Moment ist es meist nur locker bewölkt und trocken. Die Werte gehen bis in der Früh noch runter auf 15 bis 10 Grad. Heute überquert uns von Nordwesten her ein Regengebiet am Nachmittag. Da lässt der Regen dann nördlich der Donau nach. Die Temperaturen heute 17 bis 23 Grad. Morgen am Mittwoch, da wird es im Süden vorübergehend sonnig und auch wärmer. Sonst bleibt es bis Freitag wechselhaft mit Wolken und immer wieder Regen bei 20 bis 25 Grad. Zwei Meldungen haben wir. Einmal die A7 Ulm Richtung Füssenreute. Bitte aufpassen. Zwischen Nersingen und dem Dreikittistetten, da steht auf dem Standstreifen ein Pannen-LKW. Und dann haben wir noch die A92 München Richtung Deggendorf. Hier ein Pannenauto auf dem Standstreifen, und zwar zwischen Landshut Nord und Landshut Essenbach.

Servus und schöne Nacht zusammen und schön, dass ihr den Laden am Laufen hält in der Nachtschicht um kurz nach eins, wenn der restliche Freistaat gefühlt im Urlaub ist. Ja, es ist Sommerferienzeit in Bayern, aber wir halten die Stellung und bringen euch jetzt weiter gut durch die Nacht mit dem nächsten Klassiker. Hier sind Softcell und Tainted Love. Ich bin Florian Künstler, schönen Dienstag. Sometimes.

0: Schön gemütlich durch die Nachtschicht für euch am Dienstag. Und wie tut der Regen doch gerade gut in diesen Tagen? Ja, aber es ist halt erstmal nur ein Tropfen auf einen heißen Stein. Viele Flüsse haben immer noch viel zu wenig Wasser bei uns. Und dadurch ist in diesem Sommer ja auch allerhand zum Vorschein gekommen. Gegenstände, die eigentlich sonst nicht zu sehen sind und auch nicht unbedingt ins Wasser gehören. Aber dürfen wir die dann einfach mitnehmen, wenn wir da was finden im Fluss? Lieber melden, sagt Thomas Huber. Er ist der Landesvorsitzende der Wasserwacht in Bayern.
1: Also wenn Ihnen im Wasser größerer Gegenstand auffällt, unter Umständen auch aus Metall, dann verständigen Sie am besten sofort die zuständige Kommunalverwaltung, also die Gemeinde, die Stadt oder das Landratsamt.
0: Viel wichtiger ist aber auch noch ein anderer Aspekt.
1: Ja, und seien Sie bitte vorsichtig und fassen Sie den Gegenstand nicht an, weil es könnte sich ja um ein Kampfmittel handeln. Hier ist wirklich besondere Vorsicht geboten.
0: Schmuck oder Ähnliches spülen Main, Donau, Isar und Co. ja sowieso eher selten an. Die Fundstücke, die die Flüsse freilegen, sind also eher etwas für Archäologen, nämlich Schatzstücke.

0: Ich bin Hendrik Daum. Angesichts der jüngsten Waldbrände in Deutschland und Belgien fordern Experten einen schnelleren Umbau der Wälder hin zu widerstandsfähigen Mischwäldern. Der Präsident des Deutschen Forstwirtschaftsrates Haase mahnt, Deutschland müsse weg von reinen Nadelholzbeständen und den Waldumbau deutlich beschleunigen. Mischwälder gelten als wichtiger Schutz gegen Klimaextreme, doch die Umgestaltung dauert Jahre. Die Bundeswehr hat so viele Soldaten wie seit 13 Jahren nicht mehr. Wie das Verteidigungsministerium mitteilte, gab es Ende Juli rund 187.000 Männer und Frauen in der Truppe. Im Vergleich zum gleichen Zeitpunkt des Vorjahres war das ein Plus von 2%. Bei den Bewerbungen gibt es im Vergleich zum Juli vergangenen Jahres sogar ein Plus von 26%. Das waren die Nachrichten um halb. Im Moment ist es meist nur locker bewölkt und trocken. Die Werte gehen bis in der Früh noch runter auf 15 bis 10 Grad. Heute überquert uns von Nordwesten her ein Regengebiet am Nachmittag. Da lässt der Regen dann nördlich der Donau nach. Die Temperaturen heute 17 bis 23 Grad. Morgen am Mittwoch, da wird es im Süden vorübergehend sonnig und auch wärmer. Sonst bleibt es bis Freitag wechselhaft mit Wolken und immer wieder Regen bei 20 bis 25 Grad.
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2: Servus, schöne Nacht zusammen. Bei uns gibt's jetzt gleich die großen Gefühle von Westlife im Radio. I have a dream. Vorher hält uns Ava Max noch wach mit Torn und jetzt gibt's das Doppel-C zum Start von Christopher Cross und Ride Like the Wind. Ich bin Florian Künstler, schönen Dienstag.

0: mit Westlife durch die Dienstagnacht für euch. I have a dream. So, wir kommen zu einem Modetanz aus den frühen 60er Jahren. Der war in den späten 80ern plötzlich wieder richtig gefragt. Chubby Checker hatte es mit seinem Hit The Twist nämlich gleich zweimal 1960 und 61 an die Spitze der Charts geschafft. Auch in Deutschland haben plötzlich alle Twist getanzt. Zumindest die jungen Leute. Die Älteren haben eher die Nase gerümpft.
1: Wie unselbstständig, unrevolutionär, ja, ohne Einfälle, dabei aber nicht ohne Komik der Tanz ist, das sehen Sie im Paartanz. Die Bewegung beschränkt sich im Wesentlichen auf die Drehung in der Hüfte und in den Füßen. Auf diese Weise kommt der Twist, da ja offen getanzt wird, dem Wunsch der Jugend nach Rhythmus sehr entgegen.
0: Ja, was dieser Mann wohl zu der Version von The Twist gesagt hätte, die heute vor 38 Jahren die deutschen Charts angeführt hat. Wieder war Chubby Checker mit seinem Lied auf Platz 1, aber diesmal begleitet von drei Rappern, den Fat Boys. Dem Wunsch der Jugend nach mehr Rhythmus ist diese Version definitiv sehr entgegengekommen. Hier ist unser Tageshit für euch.